0: überraschend vorsorglich Gebäude verlassen. Eine Tsunami-Warnung hat Panama inzwischen aufgehoben. Was für eine Schlussphase. Lange hat es so ausgesehen, als könnte der 5. Spieltag der Fußball-Bundesliga ohne Tore starten, aber dann haben Dortmund und Bremen losgelegt. In der 80. und 85. Minute ist erst der BVB mit 2 Treffern in Führung gegangen, die Bremer haben dann aber mit nochmal 2 Toren wieder ausgeglichen. Der Endstand also 2:2 unentschieden. Außerdem konnten die DFB-Frauen einen Erfolg feiern. Im Testspiel gegen Australien gab es einen 4:2-Sieg. Es ist jetzt 2:15. Viele Wolken und immer wieder Regen. Der Herbst ist da. Die Temperaturen liegen bei 12 bis 6 Grad. Das Wetter lädt in nächster Zeit allgemein eher dazu ein, ein gemütliches Wochenende drinnen zu verbringen. Wolken, Schauer, Gewitter, aber auch teils Sonne. Alles dabei bei maximal 12 bis 17 Grad. Im Moment liegen uns keine Meldungen vor. Gute Fahrt.
1: Wir hören gleich bei mir eine Hymne für die Ewigkeit, die Millionen Menschen mitten ins Herz getroffen hat. Heute vor exakt 20 Jahren erschien nämlich ein ganz besonderer Song und den hören wir uns gleich mal genauer an. Dan Hartman wartet davor mit Relight My Fire. Kommt gut durch die Nacht, Dominik Hollmann hier.

0: All for One mit I Swear in dieser Samstagnacht. Mit dieser Liebeserklärung hier hat die Band Silbermond ganz viele Menschen mitten ins Herz getroffen. In dieser Woche vor genau 20 Jahren ist nämlich ihr Song Das Beste erschienen. Die Sängerin Stefanie Kloß hat beim Texten an ihren verstorbenen Vater gedacht, aber letztlich ist es ein Liebeslied. Und wenn es jemand zu kitschig findet, dann kann Stefanie relativ gut damit leben.
1: Ey, lass uns keine Angst haben vor der deutschen Sprache. Weißt du, manchmal hat die deutsche Sprache ein gewisses Klischee, ne? Und man weiß gar nicht, woher das kommt. Und wir können erst recht gar nichts dafür, ne? Aber das ist nun mal da, dass wenn man Worte, die im Alltag fallen, wie sowas wie, du bist das Beste, was mir je passiert ist, ne? Wie wir das bei Das Beste gemacht haben, dachten wir uns, hey, es ist einfach ein ehrlicher Satz und alles, was ehrlich ist, muss erlaubt sein und kann nicht falsch sein. Und deswegen haben wir das aus dem Bauch heraus so gemacht. Ich kann mir schon vorstellen, dass es nicht jedermanns Sache ist, was ich total verstehe, aber es ist halt unsere.
0: Unzählige Menschen haben sich von dem Song jedenfalls angesprochen gefühlt, das muss man auch dazu sagen. Das Beste ist nämlich zur erfolgreichsten Single und zum ersten Nummer 1 Hit von Silbermond geworden. Hier sind sie. Ich

0: Transporte eine temporäre Erlaubnis ausgestellt. Das waren die Nachrichten um 5:30. Wolken und immer wieder Regen. Der Herbst ist da. Die Temperaturen liegen bei 12 bis 6 Grad. Das Wetter lädt in nächster Zeit allgemein eher dazu ein, ein gemütliches Wochenende drinnen zu verbringen. Wolken, Schauer, Gewitter, aber auch teils Sonne. Alles dabei bei maximal 12 bis 17 Grad.
1: Schöne Samstagnacht zusammen. Entschuldigung, dass ich euch hier anhuste, aber kaum fröstelt es draußen, wird im Büro und zu Hause schon wieder fleißig geschnupft und gehustet. Aber ist jedes Halskratzen eigentlich gleich diese echte Grippe? Und helfen so alte Hausmittel wirklich? Meine Kollegen Helen Martin und Dominik Schweiger räumen gleich mal mit den hartnäckigsten Erkältungsmythen gründlich auf. Ich habe davor die beste Musik für diese Nacht. George Harrison zum Beispiel. Got My Mind Set on You. Dominik Hollmann hier, um kurz nach 3:30.

0: Bruce Springsteen in dieser Samstagnacht. Streets of Philadelphia. Was für ein Hit. Ja, ungefähr so klingt's bei mir zu Hause, vielleicht auch bei euch oder auch im Büro. Wenn der Hals kratzt und die Nase läuft, dann heißt es meist ganz schnell, das ist die Grippe. Ja, aber dabei ist es oft schon der erste Irrtum, den man hier hat. Denn rund um die Grippe gibt's ein paar sehr hartnäckige Mythen. Und mit denen räumen wir jetzt mal auf.
1: Hä, Grippe und Erkältung sind doch dasselbe.
2: Nein, eine echte Grippe wird durch Influenza-Viren ausgelöst und kommt oft ziemlich plötzlich mit Fieber, trockenem Husten, Kopf- und Gliederschmerzen und starkem Krankheitsgefühl. Eine Erkältung entwickelt sich häufig langsamer und verläuft meist milder.
1: Ach, die Grippe schwitze ich einfach in der Sauna raus.
2: Das wird nichts, denn Schwitzen zaubert die Viren nicht weg. Im Gegenteil, der Körper ist ja sowieso schon belastet von der Grippe und da kann die Hitze in der Sauna alles nur noch viel anstrengender machen.
1: Die Grippe hast du dir bestimmt wegen der Kälte draußen geholt.
2: Auch das ist falsch. Durch Frieren allein kriegt man noch keine Grippe, sondern es braucht Influenza-Viren. Dass wir im Winter öfter krank werden, hängt unter anderem damit zusammen, dass wir mehr Zeit mit anderen Menschen in Innenräumen verbringen.
1: Bei Grippe helfen Antibiotika.
2: Und auch hier nein. Antibiotika wirken gegen Bakterien, eine Grippe wird aber durch Viren verursacht. Antibiotika können allerdings zum Einsatz kommen, wenn zusätzlich eine bakterielle Infektion entsteht.
0: Sind wir wieder? Eieiei, gute Besserung.
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1: Ich bin Florian Klaus. Der ukrainische Präsident Zelensky hat die Vereinbarung der USA mit Russland für russische Diesellieferungen kritisiert. Er hat sie eine Investition in den Krieg genannt. US-Präsident Trump hatte davor bekannt gegeben, dass Russland umgehend hunderttausende Tonnen Diesel für die USA und den Weltmarkt bereitstellen werde. Sanktionen sollten solche Geschäfte eigentlich verbieten. Trump steht aber wegen hoher Spritpreise auch in seinem Land unter Druck. Wer außer die AfD und das BSW hat den neuen Präsidenten des Landtags von Sachsen-Anhalt Rausch gewählt? Der AfD-Politiker hatte 4 Stimmen mehr, als die beiden Fraktionen abgeben konnten. Einem Taz-Bericht zufolge haben mehrere CDU-Politiker über ihr Abstimmungsverhalten gelogen. 8 Abgeordnete hätten auf Anfrage gesagt, dass sie sich enthalten hätten. Allerdings gab es bei der Abstimmung nur 5 Enthaltungen. Die Autorin Jutta Richter ist auf der Frankfurter Buchmesse für ihr Lebenswerk geehrt worden. Sie bekam beim Deutschen Jugendliteraturpreis den Sonderpreis Gesamtwerk. Von Richter stammen Bücher wie »Der Tag, als ich lernte, die Spinnen zu zähmen« oder »Frau Wolle und der Duft von Schokolade«. Die Jury lobte vor allem, dass die Autorin sich Beschönigungen und einfachen Lösungen verweigere. Der frühere ZDF-Chefredakteur und Moderator Klaus Bresser ist tot. Er ist am Mittwoch im Alter von 90 Jahren gestorben, wie der Sender mitgeteilt hat. Die heutige Chefredakteurin Bettina Schausten hat gesagt, dass Bresser für präzises journalistisches Handwerk gestanden habe. Er hatte unter anderem das Heute-Journal mitkonzipiert und moderiert. Bis zur 80. Minute hat es zum Auftakt des 5. Spieltags in der Fußball-Bundesliga bis zum ersten Tor gedauert. Aber dann ist es Schlag auf Schlag gegangen. Nach einem 0:2 Rückstand hat sich Bremen in Dortmund noch einen Punkt gerettet. 2:2 stand es am Ende. Werder-Spieler Füllkrug hat das bei Sky so erklärt.
2: Die Arbeit gegen den Ball, die Bereitschaft, die ist extrem hoch. Und ich glaube, dass man das auch erste Halbzeit gesehen hat. Nach Ballverlust, wie schnell wir alle hinterm Ball kommen, wie schnell wir im Gegenpressing sind, wie schnell wir bereit sind, dass auch alle damit machen. Und ich glaube, dass man sich solche Situationen am Ende damit verdient.
1: Außerdem hat die deutsche Nationalmannschaft der Frauen im Testspiel gegen Australien mit 4:2 gewonnen. Es ist jetzt 3:15. Viele Wolken und immer wieder Regen. Der Herbst ist da. Die Temperaturen liegen bei 12 bis 6 Grad. Das Wetter lädt in nächster Zeit allgemein eher dazu ein, ein gemütliches Wochenende drinnen zu verbringen. Wolken, Schauer, Gewitter, aber auch teils Sonne. Alles dabei bei maximal 12 bis 17 Grad. Auf der A8 Salzburg Richtung München. Zwischen München-Perlach und München-Ramersdorf hat es einen Unfall gegeben. Hier bitte vorsichtig fahren. Und auf der A99 im Tunnel Aubing läuft eine Brandschutzübung. Hier ist die Straße in beiden Richtungen gesperrt. Eine Umleitung ist eingerichtet. Allen unterwegs eine gute Fahrt.
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3: Ausverkaufte Stadien noch vor dem allerersten Album und ein Erfolg, den er selbst gerne mit seinem puren Sex-Appeal erklärt. Wir sprechen gleich über den Schotten, über den schottischen Superstar Luis Capaldi, der wird heute 30 Jahre alt. Davor warten die Bee Gees auf uns. You win again. 3:00, Dominik Hollmann ist hier für euch.

0: Schönen Samstagmorgen oder zumindest einen schönen frühen Samstagmorgen mit Texas und Summersun. Er hat einen traumhaften Karrierestart hingelegt, muss man sagen. Luis Capaldi, der wird oder wurde in dieser Woche 30 Jahre alt. Sein Debütalbum war in England 2 Jahre in Folge das meistverkaufteste Album des Jahres. Und noch bevor es erschienen war, hatte er seine erste Stadiontournee ausverkauft. Er hat damals in einer Talkshow diese Erklärung dafür geliefert.
1: Didn't the tour sell out before your debut album came out?
2: Yeah.
1: How is that possible?
2: Just raw sex appeal.
0: Seinen Erfolg hat Luis Capaldi wohl weniger seinem puren Sexappeal zu verdanken, sondern eher seiner unglaublich emotionalen Stimme. Aber auch einige Tiefschläge hat er schon einstecken müssen. Wegen einer angeborenen Nervenkrankheit musste er längere Zeit Zwangspause einlegen. Aber live hat er sich mittlerweile wieder zurückgemeldet und ein neues Album ist gerade auch in Arbeit, hat er gesagt. Hier ist er. Herzliche Glückwünsche nochmal an das Geburtstagskind in dieser Woche. Luis Capaldi mit Before You Go.

0: Nachrichten.
1: Ich bin Florian Klaus. Der ukrainische Präsident Zelensky hat die Vereinbarung der USA mit Russland für russische Diesellieferungen kritisiert. Er hat sie eine Investition in den Krieg genannt. US-Präsident Trump hatte davor bekannt gegeben, dass Russland umgehend hunderttausende Tonnen Diesel für die USA und den Weltmarkt bereitstellen werde. Sanktionen sollten solche Geschäfte eigentlich verbieten. Trump steht aber wegen hoher Spritpreise auch in seinem Land unter Druck. Wer außer die AfD und das BSW hat den neuen Präsidenten?

0: aber auch teils Sonne. Alles dabei bei maximal 12 bis 17 Grad.
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2: Schönen guten Morgen an diesem Samstag. Ganz egal, ob Platzregen auf der Autobahn oder fieser Nieselregen jetzt im Herbst. Ohne ihn wären wir im Straßenverkehr völlig aufgeschmissen. Doch wer hatte eigentlich die rettende Idee für diese geniale Erfindung? Um was es geht, hört ihr gleich bei mir. Jetzt erstmal Steve Winwood mit Valerie. Kurz nach 3:30. Dominik Kollmann hier für euch. So.

0: Schönen Samstagmorgen mit Marcone, Walking in Memphis. So, wer hatte eigentlich die rettende Idee für den allerersten Scheibenwischer? Und wie hat eine kluge Frau die Autowelt revolutioniert? Mein Kollege Sebastian Will nimmt uns mal mit in die Geschichte der Erfindungen.
1: Wenn es Klick macht. Kluge Köpfe, geniale Erfindungen.
2: Der Scheibenwischer. Mitten im Winter 1902 sitzt die Amerikanerin Mary Anderson in einer Straßenbahn. Draußen schneit es wie verrückt. Die Scheiben sind voller Schnee und Eis. Immer wieder muss der Fahrer anhalten, das Fenster öffnen und die Scheibe freiwischen. Die Straßenbahn kommt deshalb kaum voran. Mary Anderson beobachtet das Ganze eine Weile und dann macht es Klick.
3: Was, wenn sich die Scheibe einfach von innen aus reinigen lässt?
2: Wieder zu Hause zeichnet sie ihre Idee auf. Ein beweglicher Arm mit einem Wischblatt dran soll außen über die Scheibe gleiten. Gesteuert wird er von innen mit einem Hebel. Viele Menschen halten die Erfindung erstmal für unnötig. Aber mit immer mehr Autos auf den Straßen wird schnell klar, wie praktisch das Ganze ist. Vom Auto übers Schiff bis hin zum Flugzeug. Heute hat fast jedes Gefährt einen Scheibenwischer. Ein harter Winter, schlechte Sicht, ein cleverer Einfall und eine Erfindung, die bis heute auf der Reise den Durchblick sichert.
0: Sind wir wieder ein kleines bisschen schlauer. Danke dir, Sebastian.

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1: Ich bin Florian Klaus. In ein paar Wochen stehen in den USA Wahlen an und Präsident Trump steht auch wegen gestiegener Spritpreise unter Druck. Jetzt hat er einen Deal mit Russlands Präsident Putin öffentlich gemacht. Russland stelle demnach mehr als 300.000 Tonnen Diesel für den US- und den Weltmarkt zur Verfügung. Der ukrainische Präsident Zelensky hat diese Lockerung der Sanktionen kritisiert. Moskau werde mit weiterem Terror danken, sagte er. Rot-rot-grüne Koalitionsgespräche in Mecklenburg-Vorpommern rücken näher. Nach der SPD hat auch die Linke für die Verhandlungen gestimmt. Der Beschluss sei einstimmig gefasst worden, sagte Landeschef Herbst. Damit fehlen nur noch die Grünen, die heute bei einem kleinen Parteitag in Rostock darüber entscheiden wollen. Die frisch gekürte Friedensnobelpreisträgerin Navi Pillay findet die US-Sanktionen gegen den Internationalen Strafgerichtshof schockierend. Das hat sie in der ARD gesagt. Sie war bis 2008 selbst Richterin dort. Pillay sagte, dass sie fest an das Gericht glaube. Ein Anlass für die US-Sanktionen war, dass das Gericht einen Haftbefehl gegen Israels Ministerpräsidenten Netanyahu verhängt hat. Ein schweres Erdbeben hat Panama erschüttert. Der US-Geologische Dienst hat die Stärke mit 7,7 angegeben. Lokalen Medien zufolge sind Gebäude beschädigt worden, Verletzte sind nicht bekannt. In mehreren Regionen hatten Menschen vorsorglich Gebäude verlassen. Eine Tsunami-Warnung hat Panama inzwischen aufgehoben. Doch nur ein Punkt für Borussia Dortmund. Nach einer torreichen Schlussphase stand zum Auftakt des 5. Spieltags der Fußball-Bundesliga am Ende ein 2:2 Unentschieden gegen Bremen. BVB-Trainer Niko Kovac bei Sky.
2: Wenn du 2-0 führst zu Hause, bis zur 88. Minute alles richtig machst, den Gegner dir richtig zurechtlegst, viele Chancen auch in der zweiten Halbzeit, die er spielst, und dann durch zwei, klar, vermeidbare Fehler den Gegner im Grunde genommen wieder das Leben einhauchst, dann bist du natürlich enttäuscht, ganz klar.
1: Außerdem hat die deutsche Nationalmannschaft der Frauen im Testspiel gegen Australien einen 4:2-Sieg eingefahren. Es ist jetzt 4:15. Heute verlagert sich ein Regengebiet langsam zu den Alpen. Anschließend folgt von Nordwesten her ein Mix aus Wolken, Sonne und einzelnen Schauern. Die Temperaturen erreichen 12 bis 17 Grad. Morgen wechseln sich dann wieder Wolken und Sonne mit einzelnen Schauern ab. Die Temperaturen bleiben ähnlich. Auf der A99 im Tunnel Aubing läuft eine Brandschutzübung. Die Fahrbahn ist darum in beiden Richtungen gesperrt. Eine Umleitung ist eingerichtet. Allen unterwegs eine gute Fahrt.

Schönen guten Morgen an diesem Samstag. Wir sprechen gleich über, also zumindest keine Anekdoten vom Golfplatz, sondern über echte Schockgeschichten aus 6 Jahrzehnten Sex, Drugs and Rock'n'Roll. Denn der Kultrocker Alice Cooper, der bringt heute sein Buch auf den Markt. Und ob beim Welthit Preußen wirklich der Teufel seine Finger im Spiel hatte, das klären wir hier gleich mal. Hier ist erstmal Falco mit der Kommissar. Kurz nach 4, Dominik Kollmann hier für euch.

0: Die Rembrandts, Just the Way It Is, Baby, an diesem frühen Samstagmorgen. So, in dieser Woche erscheint eine Rockstar-Autobiografie, deren Cover eher nach einem neuen Roman des Horrorkönigs Stephen King aussieht. Kein Wunder, denn es ist das Buch von Schockrocker Alice Cooper. Der hat vor knapp 10 Jahren schon mal eine Autobiografie samt Hörbuch veröffentlicht, aber da ist es vor allem um seine Golfleidenschaft gegangen.
1: Alice Cooper, Golf Monster. A Rock'n'Roller's 12 Steps to Becoming a Golf Addict. This is Alice Cooper.
0: Jetzt gibt's also die richtigen Memoiren von Alice Cooper und da ist nicht nur das Cover, sondern auch der Titel etwas furchteinflößender. Devil on My Shoulder. Er blickt auf quasi 6 Jahrzehnte im Rockgeschäft zurück und anscheinend hat er auch der Teufel mitgemischt. Vielleicht hat er es ja zum Beispiel einem Pakt mit dem Teufel zu verdanken, dass er mit Poison so einen Mega-Hit gelandet hat. Hier ist er an diesem frühen Samstagmorgen. Hier ist Alice Cooper.

0: Ich bin Florian Klaus. In ein paar Wochen stehen in den USA Wahlen an und Präsident Trump steht auch wegen gestiegener Spritpreise unter Druck. Jetzt hat er einen Deal mit Russlands Präsident Putin öffentlich gemacht. Russland stelle demnach mehr als 300.000 Tonnen Diesel für den US- und den Weltmarkt zur Verfügung. Der ukrainische Präsident Zelensky hat diese Lockerung der Sanktionen kritisiert. Moskau werde mit weiterem Terror danken, sagte er. Rot-rot-grüne Koalitionsgespräche in Mecklenburg-Vorpommern rücken näher. Nach der SPD hat auch die Linke für die Verhandlungen gestimmt. Der Beschluss sei einstimmig gefasst worden, sagte Landeschef Herbst. Damit fehlen nur noch die Grünen, die heute bei einem kleinen Parteitag in Rostock darüber entscheiden wollen. Das waren die Nachrichten um halb. Verlagert sich ein Regengebiet langsam zu den Alpen. Anschließend folgt von Nordwesten her ein Mix aus Wolken, Sonne und einzelnen Schauern. Die Temperaturen erreichen 12 bis 17 Grad. Morgen wechseln sich dann wieder Wolken und Sonne mit einzelnen Schauern ab. Die Temperaturen bleiben ähnlich.
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2: Wir stehen schon wieder vor der Tür und wer dem Schmuddelwetter spontan entfliehen möchte, der muss keineswegs sein Erspartes opfern. Mit welchen flexiblen Tricks zum Beispiel ihr bei Last-Minute-Flügen und auch Hotels noch richtig Geld sparen könnt und worauf ihr beim Buchen achten solltet, das verrät gleich mein Kollege Dominik Schweiger. Davor mit der besten Musik rein in diesen Samstag. Jimmy Cliff, Reggae Night. Dominik Kollmann hier für euch. Kurz nach halb fünf ist es.

0: Rockwell, Somebody's Watching an diesem Samstagmorgen. So, die Herbstferien, die stehen schon wieder an. So schnell vergeht die Zeit und wer von euch noch verreisen möchte, der muss nicht automatisch tief in die Tasche greifen. Mit ein bisschen Flexibilität lässt sich auch kurzfristig noch was sparen. Und wie das geht, das weiß mein Kollege Dominik Schweiger. Dominik, wo finden wir jetzt eigentlich noch günstige Reisen?
1: Ja, vor allem abseits der klassischen Sonnenziele. Ferienwohnungen in Deutschland, Städtereisen oder Ziele, die im Herbst Nebensaison haben, sind häufig günstiger. Mhm. Wer fliegen möchte, sollte auch Abflughäfen in benachbarten Bundesländern prüfen, in denen gerade keine Ferien sind. Schon ein anderer Reisetag kann ebenfalls einen deutlichen Unterschied machen.
0: Was würdest du sagen, wo finden wir online tatsächlich den besten Preis momentan?
1: Vergleichsportale sind ein guter Anfang, aber nicht automatisch am günstigsten. Deshalb die Reise danach nochmal direkt beim Hotel oder bei der Fluggesellschaft prüfen. Wichtig ist außerdem der Endpreis. Gepäck, Sitzplatz, Transfer und Kurtaxe können ein vermeintliches Schnäppchen deutlich teurer machen. Und bei Gutscheinen immer auf Bedingungen und Auszahlungsfristen achten.
0: Noch eine Frage habe ich. Lohnt sich denn spontanes Buchen überhaupt noch? Was meinst du?
1: Ja, wenn Reiseziel und Termin flexibel sind. Wer aber auf einen bestimmten Flug, ein Familienzimmer oder einen Mietwagen angewiesen ist, sollte eher nicht auf ein Last-Minute-Wunder hoffen. Gute Angebote sind einfach schnell weg. Hm. Entscheidend ist deswegen weniger der perfekte Buchungstag als die Bereitschaft, bei Ort und Reisezeit etwas flexibler zu sein.
0: Also, wo wir jetzt in den Herbstferien in den Urlaub noch ein bisschen sparen können, Kollege Dominik Schweiger hat uns aufgeklärt. Danke für die Infos.

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2: Ich bin Florian Klaus. Guten Morgen. Der ukrainische Präsident Zelensky hat die Vereinbarung der USA mit Russland für russische Diesellieferungen kritisiert. Er hat sie eine Investition in den Krieg genannt. US-Präsident Trump hatte davor bekannt gegeben, dass Russland umgehend hunderttausende Tonnen Diesel für die USA und den Weltmarkt bereitstellen werde. Sanktionen sollten solche Geschäfte eigentlich verbieten. Trump steht aber wegen hoher Spritpreise auch in seinem Land unter Druck. In Mecklenburg-Vorpommern könnte bald zum ersten Mal in dem Bundesland eine rot-rot-grüne Regierung vor der Tür stehen. Sowohl die SPD als auch die Linke haben für Koalitionsverhandlungen gestimmt. Die Grünen wollen heute darüber entscheiden. SPD-Landeschefin Schwesig hat gesagt, dass die Verhandlungen dann am Montag beginnen könnten. Nach US-Sanktionen gegen den Internationalen Strafgerichtshof hat Bundesjustizministerin Hubig von einem finsteren Tag für das internationale Recht gesprochen. Es sei eine bittere Pointe, dass es am gleichen Tag passiere, an dem eine ehemalige Richterin den Friedensnobelpreis erhalten habe, nämlich die Menschenrechtlerin Navi Pillay. Nach mehreren Wahlschlappen der CDU hat sich der CSU-Politiker Weber dafür ausgesprochen, die Abgrenzung zur AfD aufzuweichen. Der Süddeutschen hat er gesagt, es sei für die Union eine Riesenbelastung, wenn sie sich in Ländern mit Minderheitsregierungen dauernd mit linken Parteien abstimmen müsse. Weber ist Fraktionschef der EVP im Europaparlament. Dort hat die EVP schon mit rechten Parteien wie der AfD Beschlüsse gefasst. Bis zur 80. Minute hat es zum Auftakt des 5. Spieltags in der Fußball-Bundesliga bis zum ersten Tor gedauert. Aber dann ist es Schlag auf Schlag gegangen. Nach einem 0:2 Rückstand hat sich Bremen in Dortmund noch einen Punkt gerettet. 2:2 stand es am Ende. Werder-Spieler Füllkrug hat das bei Sky so erklärt.
3: Die Arbeit gegen den Ball, die Bereitschaft, die ist extrem hoch. Und ich glaube, dass man das auch erste Halbzeit gesehen hat. Nach Ballverlust, wie schnell wir alle hinterm Ball kommen, wie schnell wir im Gegenpressing sind, wie schnell wir bereit sind, dass auch alle damit machen. Und ich glaube, dass man sich solche Situationen am Ende damit verdient.
2: Außerdem hat die deutsche Nationalmannschaft der Frauen im Testspiel gegen Australien mit 4:2 gewonnen. Es ist jetzt 5:15. Heute verlagert sich ein Regengebiet langsam zu den Alpen. Anschließend folgt von Nordwesten her ein Mix aus Wolken, Sonne und einzelnen Schauern. Die Temperaturen erreichen 12 bis 17 Grad. Morgen wechseln sich dann wieder Wolken und Sonne mit einzelnen Schauern ab. Die Temperaturen bleiben ähnlich. Im Moment liegen uns keine Meldungen vor. Gute Fahrt!

Schönen guten Morgen zusammen, kurz nach fünf mittlerweile an diesem Samstag. Vor 16 Jahren zeigte The Social Network quasi den Aufstieg von Facebook. Jetzt beleuchtet der Enthüllungsthriller The Social Reckoning die düsteren Schattenseiten des Social Media Giganten. Meine Kollegin Pia Wegner hat sich diesen packenden Kinostreifen rund um eine sehr mutige Whistleblowerin vorab schon mal angeguckt und berichtet uns gleich drüber. Dusty Springfield zum Start in diesen Samstag jetzt mit dem Private. Ich bin Dominik Kollmann. Schön, dass ihr mit dabei seid.

0: Mr. Big, Wild World. Schönen guten Morgen zusammen. Vor 16 Jahren, so lang ist es schon wieder her, erzählte der Film The Social Network, quasi wie Facebook entstanden ist. In The Social Reckoning geht es ab dieser Woche um die Schattenseiten dieses Konzerns und um eine Frau, die Internas öffentlich machen will. Meine Kollegin Pia Wegner hat sich diesen Film für euch schon mal angeschaut.
1: Frances Hogan arbeitet bei Facebook. Und was sie dort in internen Unterlagen entdeckt, will sie nicht für sich behalten.
2: Also was ist das Problem?
3: Es hat sich was verändert.
4: Die Cops sind wie Arschlöcher, weil ich weiß bin.
3: Ich wollte rausfinden, wer meine Freundin radikalisiert hat.
2: Und?
3: Wir waren es.
1: Sie wendet sich an den Journalisten Jeff Horwitz.
3: Sie nennen nicht meinen Namen und alles ist vertraulich.
1: Gemeinsam suchen sie nach Belegen. Dabei wächst der Druck, auch von Seiten des Konzerns.
5: Mark, wir wollen gegen Hassreden vorgehen. Und du willst sie noch anfachen und auf die Spitze treiben?
3: Wir haben 102 Stunden, alles zusammenzutragen. Beweise zu Drogenkartellen und eine Studie, die nie veröffentlicht wurde, zu Instagram und mentalen Problemen bei Teenagern.
1: Aus ihrer Recherche werden die Facebook-Files.
3: Wie schwer ist es, Leute mit Macht zu überzeugen, ihr Verhalten zu ändern?
1: Der Film fragt, was passiert, wenn eine Plattform ihre Risiken kennt, die Menschen am Bildschirm aber nicht.
6: Jeder kann posten, was er will. Wir sind nicht Schiedsrichter, wir sind der öffentliche Raum.
7: Bist du verrückt? Du bist wie ein Schülerlotse, der vor der Schule steht, aber du machst gar nichts mit deinen Armen. Und die Autos mähen einfach die Kinder nieder.
0: Ich glaube, dieser Film dürfte Mark Zuckerberg nicht gefallen. Aber vielleicht ja euch. Pia, danke dir für den Tipp.
8: The sky. Locker.

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0: im Florian Klaus. Guten Morgen. Der ukrainische Präsident Zelensky hat die Vereinbarung der USA mit Russland für russische Diesellieferungen kritisiert. Er hat sie eine Investition in den Krieg genannt. US-Präsident Trump hatte davor bekannt gegeben, dass Russland umgehend hunderttausende Tonnen Diesel für die USA und den Weltmarkt bereitstellen werde. Sanktionen sollten solche Geschäfte eigentlich verbieten. Trump steht aber wegen hoher Spritpreise auch in seinem Land unter Druck. In Mecklenburg-Vorpommern könnte bald zum ersten Mal in dem Bundesland eine rot-rot-grüne Regierung vor der Tür stehen. Sowohl die SPD als auch die Linke haben für Koalitionsverhandlungen gestimmt. Die Grünen wollen heute darüber entscheiden. SPD-Landeschefin Schwesig hat gesagt, dass die Verhandlungen dann am Montag beginnen könnten. Das waren die Nachrichten um halb. Verlagert sich ein Regengebiet langsam zu den Alpen. Anschließend folgt von Nordwesten her ein Mix aus Wolken, Sonne und einzelnen Schauern. Die Temperaturen erreichen 12 bis 17 Grad. Morgen wechseln sich dann wieder Wolken und Sonne mit einzelnen Schauern ab. Die Temperaturen bleiben ähnlich.
1: Stellt euch vor, ihr geht mit einem gewaltigen Ohrwurm aus dem Kino, doch der eigentliche Macher hinter der Filmmusik, der geht völlig leer aus. Mein Kollege Markus Ullmann nimmt uns in unserer heutigen Songstory gleich mal mit hinter die Kulissen eines ganz großen Hollywood-Hits. Ich habe davor Roxette für euch mit Dangerous. Schönen guten Morgen, kurz nach 5:30. Dominik Hollmann hier für euch. Hold on.

Tracy Chapman an diesem Samstagmorgen, Talking About a Revolution. Manchmal gehen wir nach einem Kinoabend mit so einem richtigen Ohrwurm nach Hause. Vielleicht ist euch das auch schon mal passiert. Dann hat der Komponist oder die Komponistin des Film-Soundtracks eigentlich

0: nicht ganze Arbeit geleistet. Diese Arbeit wird allerdings, sagen wir es mal so, nicht immer gebührend honoriert. Kollege Markus Ullmann kennt so einen Fall.
1: Mein Name ist Markus Ullmann und heute geht es um die Songwriterin mit dem größten Oscar-Pech.
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1: Seit 1929 werden in Hollywood die Oscars verliehen. Und schon 6 Jahre später wurde die Kategorie Bester Song eingeführt. Den Oscar bekommt die Songwriterin bzw. der Songwriter des Songs. Und eine Frau ist eine echt fleißige Schreiberin. Und ihre Songs sind in vielen Filmen zu hören. Und sie war auch schon stolze 13 Mal auf der Nominierungsliste, hat aber keinen einzigen Filmsong-Oscar gewinnen können. 1988 zum Beispiel, nominiert für Nothing's Gonna Stop Us Now. Musik aus Manneke. Da ging der Oscar an Time of My Life aus Dirty Dancing. Oder 1999 war sie nominiert für I Don't Want to Miss a Thing aus Armageddon.

0: gewonnen hat When You Believe aus Der Prinz von Ägypten. Oder 1997 Because You Loved Me, verloren gegen Andrew Lloyd Webbers Evita-Song You Must Love Me. Aber es gibt ein kleines Happy End. Im Juli 2022 bekommt sie den Ehren-Oscar für ihr Lebenswerk als Songwriterin. Die Dame heißt Diane Warren und wir hören jetzt einen ihrer Songs. Auch er war nominiert, auch er hat verloren gegen die Monster AG. Hier ist There You'll Be aus Pearl Harbor, gesungen von Faith Hill.
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1: Ich bin Angela Kress. Guten Morgen. Die emiratischen Ermittler sind sich sicher, der Co-Pilot des Fly-Dubai-Flugs von Dubai nach Tel Aviv wollte die Maschine bei Tel Aviv auf den israelischen Flughafen Ben Gurion stürzen lassen. Der Verdächtige habe zwei frühere Flüge nach Tel Aviv genutzt, um sich mit der Route und dem Flugzeug vertraut zu machen. Ende September kam es zu einem mutmaßlichen Angriff des Co-Piloten auf den Piloten. Passagiere griffen ein. Eine zweite Besatzung konnte das Flugzeug schließlich landen. SPD und Linke haben schon zugestimmt. Heute stimmen auch die Grünen noch darüber ab, ob es in Mecklenburg-Vorpommern rot-rot-grüne Koalitionsverhandlungen geben soll. Sollten auch sie einverstanden sein, soll es am Montag losgehen. In den Sondierungen hatten sich die Parteien schon unter anderem darauf geeinigt, dass Kitas beitragsfrei bleiben und Schulen weiter modernisiert werden sollen. Auch die bayerischen Grünen kommen heute zusammen. Auf dem Parteitag in Landshut soll es bis morgen um Themen gehen wie zum Beispiel Energie, ein mögliches AfD-Verbotsverfahren oder digitale Gewalt. Die Fraktionschefin im Landtag Schulze hat schon die Landtagswahl 2028 im Blick. Ihr Ziel sei, in der Regierung Verantwortung zu übernehmen. Auf der Frankfurter Buchmesse wird heute das Jugendwort des Jahres verkündet. Ronny Thorau, welche Begriffe sind denn noch im Rennen?
2: Erstens Crash-Out. Das nutzen Jugendliche, wenn jemand völlig ausrastet oder extrem emotional reagiert. Manchmal auch ironisch gemeint, zum Beispiel, wenn mein Akku gleich alle ist, gehe ich Crash-Out. Kandidat 2, Peak, heißt im Englischen so viel wie Gipfel und Jugendliche beschreiben damit etwa, was sie als Höhepunkt oder als super gut empfinden. Und als drittes im Finale ist Ragebait. Gemeint sind da oft Inhalte in sozialen Medien, die einen absichtlich wütend machen wollen.
1: Zum Auftakt des 5. Spieltags in der Fußball-Bundesliga hat es keinen Sieger gegeben. Dortmund und Bremen haben sich nach einer torreichen Schlussphase mit 2:2 getrennt. Gewonnen hat aber die deutsche Nationalmannschaft der Frauen. Im Testspiel gegen Australien hat sich die DFB-Auswahl mit 4:2 durchgesetzt. Es ist jetzt kurz nach 6. Heute verlagert sich ein Regengebiet langsam zu den Alpen. Anschließend folgt von Nordwesten her ein Mix aus Wolken und Sonne und einzelnen Schauern. Die Temperaturen erreichen 12 bis 17 Grad. Morgen wechseln sich dann wieder Wolken und Sonne mit einzelnen Schauern ab und die Temperaturen bleiben ähnlich. Auf die Straßen. Ich habe gerade keine Staumeldungen. Gute und vor allem sichere Fahrt.
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4: Schönen guten Morgen zusammen an diesem Samstag, kurz nach 6 mittlerweile. Pünktlich zu ihrem 35. Geburtstag meldet sich jetzt Gabriella Silmi nach über 13 Jahren Pause mit einem brandneuen Album zurück. Und wir blicken gleich mal zurück auf ihren großen Welthit und hören mal rein in diese neuen Vibes der Australierin. Davor Kim Wilde, Kids in America, um kurz nach 6. Dominik Hollmann hier für euch. Kommt gut raus. Look.

wir müssen zum Geburtstag gratulieren, denn heute an diesem Samstag wird eine Dame 35 Jahre alt, und zwar eine Frau, die bisher einen One-Hit-Wonder hatte, und zwar mit gerade mal 16 Jahren hat sie ihn veröffentlicht. Damals ein Hit weltweit, Sweet About Me. Die Rede ist von Gabriella Silmi. Gestern, jetzt am Freitag, hat sie nun ihr erstes neues Album seit über 13 Jahren veröffentlicht, und ich bin der Meinung, sie verbreitet immer noch schöne, soulige Retro-Vibes. Hören wir mal rein.

So also klingt Gabriella mit Mitte 30, dass sie schon mit 16 eigentlich genauso viel Soul Power in der Stimme hatte. Das beweist sie jetzt mit ihrem absoluten Hit von damals. Hier ist sie mit Sweet About Me.

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1: Ich bin Angela Kress. Guten Morgen. Die emiratischen Ermittler sind sich sicher, der Co-Pilot des Fly-Dubai-Flugs von Dubai nach Tel Aviv wollte die Maschine bei Tel Aviv auf den israelischen Flughafen Ben Gurion stürzen lassen. Der Verdächtige habe zwei frühere Flüge nach Tel Aviv genutzt, um sich mit der Route und dem Flugzeug vertraut zu machen. Ende September kam es zu einem mutmaßlichen Angriff des Co-Piloten auf den Piloten. Passagiere griffen ein. Eine zweite Besatzung konnte das Flugzeug schließlich landen. SPD und Linke haben schon zugestimmt. Heute stimmen auch die Grünen noch darüber ab, ob es in Mecklenburg-Vorpommern rot-rot-grüne Koalitionsverhandlungen geben soll. Sollten auch sie einverstanden sein, soll es am Montag losgehen. In den Sondierungen hatten sich die Parteien schon unter anderem darauf geeinigt, dass Kitas beitragsfrei bleiben und Schulen weiter modernisiert werden sollen. Das waren die Nachrichten um 9:30. Heute verlagert sich ein Regengebiet langsam zu den Alpen. Anschließend folgt von Nordwesten her ein Mix aus Wolken und Sonne und einzelnen Schauern. Die Temperaturen erreichen 12 bis 17 Grad. Morgen wechseln sich dann wieder Wolken und Sonne mit einzelnen Schauern ab und die Temperaturen bleiben ähnlich.
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2: Abendessen bei Andrew Lloyd Webber und ein Welthit als Resultat. Heute vor exakt einem Jahr hat Taylor Swift mit The Fate of Ophelia die unangefochtene Spitze der deutschen Charts erobert. Und die charmante Anekdote zum Song, die gibt's gleich bei mir. Hier sind erstmal Twisted Sister. We are not gonna take it. Ich bin Dominik Kollmann, wünsche euch einen schönen guten Morgen um 7:15.

0: Auch Musical-Papst Andrew Lloyd Webber ist ein Swiftie, also quasi ein Fan von Taylor Swift. Als Taylor letztes Jahr ihr Album The Life Showgirl rausgebracht hat, war er ganz begeistert und es hat ihn vor allem ein Lied ins Grübeln gebracht.
1: I've just been listening to Taylor Swift's new album. It's really, really good. But the track that really intrigues me is The Fate of Ophelia.
0: Er hat dann erzählt, dass er zu Hause eine ganze Sammlung von Bildern hängen hat, die als Motiv Ophelia zeigen. Und weil Taylor Swift tatsächlich mal bei ihm zum Abendessen eingeladen war, denkt Andrew Lloyd Webber, dass er sie auf die Idee zu diesem Song gebracht haben könnte. Dann hätte Taylor Swift ihm indirekt ihre allererste Nummer 1 Single in Deutschland zu verdanken, denn mit The Faith of Ophelia hat sie es heute, vor genau einem Jahr, bei uns zum allerersten Mal auf Platz 1 der Singlecharts geschafft.

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1: Ich bin Angela Kress. Guten Morgen. KI macht ja gerade immer wieder Schlagzeilen. Jetzt meldet Anthropic einen Zwischenfall. In einem Testlauf hat deren KI falsche Hinweise auf einer Polizeiwebseite gegeben. Es ging um ungelöste Mordfälle. Die Polizei von Philadelphia sagt, es ist inakzeptabel, dass man erst jetzt von dem Vorfall Mitte Juli erfahre. Anthropic sagt, das sei Ende September erst aufgefallen, als Testläufe genauer überprüft wurden. Damit tanken billiger wird, macht US-Präsident Trump jetzt einen Deal, der viele schockiert. Hunderttausende Tonnen Diesel sollen aus Russland in die USA geliefert werden. Damit hebeln die USA vorübergehend Sanktionen aus, die es Russland schwerer machen sollen, den Krieg in der Ukraine zu finanzieren. In den USA sind bald Zwischenwahlen und Trump steht unter Druck. Der Besuch von Altkanzler Schröder beim russischen Präsidenten Putin zu dessen Geburtstag hat quer durch die Parteien für Entrüstung gesorgt. In einer Umfrage in der Bevölkerung sagen insgesamt 56% der Befragten, dass sie es unangemessen finden. Ein Viertel findet es angemessen. Dirk Zeitler berichtet.
2: Bei der Beurteilung der Altkanzlervisite in Moskau gibt es Unterschiede zwischen Ost und West. In Ostdeutschland finden nur 42% den Besuch unangemessen. Im Westen ist es eine klare Mehrheit. Der frühere SPD-Chef Schröder hat bei Putin am Mittwoch dessen 74. Geburtstag gefeiert. Schröder steht nicht nur wegen seiner Freundschaft zu Putin, sondern auch für sein geschäftliches Engagement in Russland seit Jahren in der Kritik.
1: Die Zahl der ADHS-Diagnosen bei Bayerns Kindern und Jugendlichen ist kräftig gestiegen. Gut 1,8% erhielten im Jahr 2024 erstmals die Diagnose, ein Plus von 17% innerhalb eines Jahres. Die grundsätzliche Entwicklung sei kein Grund zur Beunruhigung, heißt es von einer Fachärztin. Sie zeige, dass ADHS zuverlässiger erkannt werde. Ausgerechnet Niklas Füllkrug hat Dortmund nach der Länderspielpause den ersten Fußball-Bundesliga-Rückschlag beschert. Der Ex-Dortmunder erzielte in der Nachspielzeit den 2:2-Ausgleich für Werder Bremen, nachdem der BVB bereits mit 2:0 geführt hatte. Es war Dortmunds erster Punktverlust nach 4 Siegen in den ersten 4 Spielen.
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3: Ich bin Dirk Wagner. Eine positive Zwischenbilanz zieht jetzt die Nürnberger Polizei. War der Nelson Mandela-Platz in der Südstadt in der Vergangenheit als Drogenumschlagplatz bekannt, hat sich die Lage hier inzwischen verbessert. So ging unter anderem die Zahl der Körperverletzungen um mehr als die Hälfte zurück, heißt es jetzt in einer Mitteilung von Stadt und Polizei. Grund dafür ist demnach ein ganzes Maßnahmenbündel. Angefangen beim Beschnitt der Büsche, um Drogendealern kein Versteck zu bieten, bis hin zu eigenen Bereichen der Staatsanwaltschaft, die bekannte Täter anklagten. Ein weiterer Schwerpunkt ist der Aufsessplatz. Hier soll unter anderem eine neu installierte Videoüberwachung für mehr Sicherheit sorgen. Polizei und Stadt wissen demnach, dass sich Menschen rund um den Hauptbahnhof oft unwohl fühlen. An der Verbesserung der Situation wolle man gemeinsam arbeiten.
4: Dankeschön, Dirk, für den kurzen Überblick aus Mittelfranken. Mehr News aus der Region dann in einer halben Stunde in Franken um halb. Christian König ist da, Radio 8 Wetterkönig. Bleibt so übers Wochenende eher eine Art April-Einschub bei uns?
5: Tja, es könnte auch in den April passen. Windiger Mix mit Schauern zwischen rein Sonne und das bei rund 13 Grad. In der Nacht ist es dann ab und zu mal klar bei 7 Grad und morgen wird es ein bisschen freundlicher zwischen den Wolken. Aber es ist weiter windig bei 12 bis 14 Grad. Erst zu Beginn der neuen Woche beruhigt sich's dann nach kaltem Nebel mit mehr Sonne. Aber wärmer, spürbar wärmer, wird es erst zum Dienstag.
4: Dankeschön, Christian. In Rügland gerade Regen und 10 Grad. Und Dankeschön an den Georg aus Leutershausen für die erste Wettermeldung des Tages. Heute dort ebenfalls Regen bei 9 Grad.
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4: 4:07 schon. Guten Morgen, hier ist Radio 8, der schnellste Service. Gute Meldung, keine Störungsmeldung. Sie kommen gut rein in den Samstag. Wenn Sie was entdeckt haben, Blitzer oder doch im Stau stecken sollten, gern per Telefon melden oder per WhatsApp. Das ist beides mal die gleiche Nummer, die 0981 63 und zweimal die 0. Gute Fahrt.
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4: Mit Daniel Stiegler. Herzlich willkommen im Wochenende. Heute der 10.10.2026. Heute ist übrigens Tag der Naturheilkunde. Ja, ich glaube, das passt bei mir ganz gut. Bin immer noch ein bisschen erkältet. Ich habe mir gerade so einen Ingwertee aufgeschüttet. Der schmeckt so kreislich. Der muss gesund sein.
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0: Schön, dass Sie mit uns aufstehen. Hier ist Radio 8 an diesem Samstag. Der Tag startet übrigens mit Regen. Und wenn Sie sich gerade fertig machen, um mit dem Hund im Regen spazieren zu gehen, bitte danach noch ein Leckerli ausgeben und während dem Spaziergang den Schirm übers Hundi halten, damit es nicht nass wird. Heute muss man netter zum Hund sein. Heute Welthundetag.
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2: Direkt vor der Haustür beginnt jetzt die große Blättershow. Ahorn, Birke und andere Laubbäume wechseln langsam von grün zu gelb, orange und rot. Besonders schön wird es, wenn die tiefstehende Herbstsonne durch die bunten Baumkronen scheint. Im Wald haben die Eichhörnchen gerade ordentlich zu tun. Sie sammeln Nüsse, Eicheln und Bucheckern und verstecken sie an verschiedenen Stellen. Einige davon finden sie dann später nicht mehr und helfen damit, ganz nebenbei neue Bäume zu pflanzen. Auf den Wiesen und Feldern können wir jetzt immer häufiger Kraniche hören und sehen. Mit ihren lauten Rufen ziehen sie in großen V-Formationen Richtung Süden. Oft hören wir sie schon lange, bevor wir sie hoch oben am Himmel entdecken.

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1: Schönes Wochenende. Vielleicht treffen wir uns heute in Gunzenhausen. Heute ist dort Kulturherbst mit langer Einkaufsnacht bis 23 Uhr. Heute gibt es den ganzen Tag in Gunzenhausen ein buntes Programm für Groß und Klein. Einer der Höhepunkte? Die große Variety-Show auf der Marktplatzbühne mit Weltstars aus Comedy und Artistik. Der legendäre Peter Schapp ist auch mit dabei. Der Kulturherbst Gunzenhausen wird präsentiert von Radio 8 und wir wünschen viel Spaß.
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Also Radio 8 an diesem Samstag. Der Nelson-Mandela-Platz und der Aufsitzplatz in Nürnberg sind so Bereiche, in denen man sich teilweise nicht ganz so wohl fühlt in seiner Haut. Dort Drogengeschäfte, aber auch andere Delikte. Und jetzt hat die Polizei mal eine Zwischenbilanz ihrer verstärkten Präsenz dort gezogen. Gleich gibt's die in Franken um halb hier bei Radio 8.

0: Kann man schon mal ausspielen. Die 4 Minuten und 1 Sekunde. Ugly Kid Joe. Cats in the Cradle. Einfach gute Musik hier bei Radio 8. Und gleich dann Ross. Chain Reaction zum Aufstehen in Mittelfranken.
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0: Und damit zu allem, was wichtig ist an diesem neuen Morgen mit Dirk Warke.
2: Morgen, servus.
0: Und mit Bemühungen, die Wirkung zeigen.
2: Eine positive Zwischenbilanz zieht jetzt nämlich die Nürnberger Polizei. War der nächste Mandela-Platz in der Südstadt in der Vergangenheit ja als Drogenumschlagplatz bekannt, hat sich die Lage hier inzwischen verbessert. So ging unter anderem die Zahl der Körperverletzungen um mehr als die Hälfte zurück, heißt jetzt in einer Mitteilung von Stadt und Polizei.
3: Grund dafür ist demnach ein ganzes Maßnahmenbündel. Angefangen beim Beschnitt der Büsche, um Drogendealern kein Versteck zu bieten, bis hin zu eigenen Bereichen der Staatsanwaltschaft, die bekannte Täter anklagten. Ein weiterer Schwerpunkt ist der Aufsässplatz. Hier soll unter anderem eine neu installierte Videoüberwachung für mehr Sicherheit sorgen. Polizei und Stadt wissen demnach, dass sich Menschen rund um den Hauptbahnhof oft unwohl fühlen. An der Verbesserung der Situation wolle man gemeinsam arbeiten. Finn Hornung, Radio 8 in Nürnberg.
2: Bei Kolmberg ist ein Auto nach einem Unfall nur noch Schrott. Am frühen Morgen fuhr ein 20-jähriger Seat-Fahrer auf der Staatsstraße von Banzenweiler Richtung Kolmberg. Vor ihm ein 28-jähriger mit seinem Fiat Ducato. Als dieser verkehrsbedingt abbremsen musste, konnte der Jüngere nicht mehr rechtzeitig bremsen und fuhr dem Fiat auf. Glücklicherweise blieben die beiden Fahrer unverletzt. Bei dem Unfall entstand aber ein Gesamtschaden von rund 12.000 Euro, so die Polizei. In Rothenburg wird an diesem Wochenende eine tierische Heldentat gefeiert. Heute findet ab 18 Uhr die alljährliche Hammelübergabe der Schützengilde statt. Auf dem Marktplatz wird der Gilde auch nach über 300 Jahren noch traditionell ein prächtiger Hammel übergeben. Darüber berichtet die Fränkische Landeszeitung. Dahinter steckt eine Geschichte über einen Diebstahl von 1706. Damals haben Marodeure eine große Schafherde gestohlen. Die St. Sebastians Feuerschützen wurden vom Stadtrat beauftragt, die Herde wieder zurückzuerobern. Mit Erfolg. Jedes einzelne Schaf konnte in der Stadt zurückgebracht werden. Zum Dank der vollbrachten Rettungstat gibt es auch heute noch die traditionelle Hammelübergabe. Das war Franken um halb. 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
4: Windiger Mix aus Wolken und ein paar Schauern, dazwischen aber auch Sonne. So geht's durch den Samstag. Es bleibt mit rund 13 Grad ziemlich herbstlich abgekühlt. In der Nacht reißt es dann vorübergehend auf bei Tiefstwerten so um 7 Grad. Morgen wird sich die Sonne wohl etwas öfter zeigen zwischen den Wolken. Es bleibt aber ziemlich windig, Schauer sollte es aber kaum noch geben. Und das bei 12 bis 14 Grad. Die neue Woche beginnt dann mit teils Nebel, aber danach öfter Sonne. Aber erst zum Dienstag spüren wir dann auch wieder, dass es etwas milder werden kann.
0: In Stopfenheim jetzt gerade Regen bei 11 Grad, leicht zumindest, das meldet der Toni. Vielen Dank dafür für diese Meldung. Und in Ansbach am Martin-Luther-Platz auch leichter Regen, auch 11 Grad.
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0: Nach halb acht. Schönen guten Morgen. Hier ist Radio 8, der schnellste Service. Keine Störungsmeldungen, keine Blitzer. Sie kommen gut durch. Wenn Sie was gesehen haben, per Telefon oder WhatsApp melden. Es ist beides mal die gleiche Nummer. 0981 63 und zweimal die 0. Gute Fahrt.
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0: Mit Daniel Schiegler. Es gibt eine neue Steuer. Juhu! Finanzminister Klingbeil schickt jetzt anscheinend die geplante Zuckersteuer auf Softdrinks mit einem neuen Entwurf in die dritte Runde und damit

0: Mies ist das.
1: 7.45 Uhr an diesem Samstag.
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1: Also 10.10.2026 in Gunzenhausen ist der Terminkalender ganz schön voll, wenn es ums Feiern geht. Die hatten ja gerade das Kirchweiher und dann kommt ja schon bald das Fischerfest und dazwischen jetzt der Kulturherbst dort in der Altmühlstadt an diesem Wochenende. Wolfgang Eckerlein ist der Touristikchef. Starten wir doch mal mit der Kultur. Was wird denn so geboten?
3: Dieses Kulturerleben ist auf einem extrem hohen Niveau. Man hat Künstler, internationale Varieté-Künstler, Zirkuskünstler, auch dieses Jahr wieder, die sich auf der Marktplatzbühne präsentieren werden. Aber damit ist es ja nicht getan. Die Kultur erstreckt sich quer durch die Stadt, durch den Einzelhandel, über den Marktplatz. Man kann von 10 bis 23 Uhr permanent was anderes erleben. Faszinierend.
1: Und bleiben wir gleich mal auf dem Marktplatz, da gibt's Oldtimer und auch eine Bühne.
3: Erstes musikalisches Highlight, der Auftritt der Stadt- und Jugendkapelle Gunzenhausen auf der Marktplatzbühne. Und dann geht's eigentlich Schlag auf Schlag. Wir haben den ganzen Nachmittag über auf der Marktplatzbühne Programm. Es kommen die unterschiedlichsten Tanzschulen aus Gunzenhausen, aus der Region, auch aus dem Nachbarlandkreis Ansbach, eigentlich aus dem ganzen Einzugsgebiet von Radio 8. Da werden junge Künstlerinnen und Künstler, in dem Fall Tänzerinnen und Tänzer, zeigen, was sie im Lauf der Monate in den Tanzschulen gelernt haben. Vom Ballett bis zum Hip-Hop ist da alles dabei. Natürlich auch für unterschiedlichste Generationen.
1: Und man kann natürlich auch gut einkaufen gehen. Die Geschäfte heute bis 23 Uhr geöffnet. Es wird ein langer Einkaufssamstag werden in Gunzenhausen mit vielen Aktionen.
3: Die Einzelnen, da lassen sich immer wieder was Besonderes einfallen. Also viele Kleinigkeiten, die dort in den einzelnen Ladengeschäften auf die Kundschaft warten, was man normalerweise so in der Form nicht erwarten würde. Das macht aber den Reiz des Kulturherbstes auch aus. Dieses Einkaufserlebnis neben dem Kulturerlebnis.
1: Der Gunzenhäuser Kulturherbst ist das an diesem Wochenende, heute am Samstag. Übrigens, wer möchte und kann und aus Gunzenhausen und Umgebung kommt, der Stadtbus dort in Gunzenhausen, der fährt heute den ganzen Tag kostenlos. Also müssen Sie auch gar keinen Parkplatz suchen. Hier ist Radio 8 am Samstag.

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10. Oktober 2026. Wir sind in einer Zeit, wo Heizen so teuer ist wie fast noch nie. Und natürlich, wenn es teuer ist, kommen auch wieder Betrüger auf den Plan. Und vor denen warnt jetzt momentan die Verbraucherzentrale. Mehr dazu gleich in den Radio auf Nachrichten.

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1: Ich bin Angela Kress. Guten Morgen. Die Verbraucherzentralen warnen vor Betrügern auf dem Heizölmarkt. Heizöl ist ja gerade teuer und Betrüger würden mit vermeintlichen Schnäppchen locken, hat Bundesverbandschefin Pupp der Rheinischen Post gesagt. Von der Bundesregierung fordert sie Entlastungen für Verbraucherinnen und Verbraucher. Eine warme Wohnung dürfe kein Luxus werden. Der vereitelte Absturz einer Fly-Dubai-Maschine war als Anschlag geplant. Darin sind sich die emiratischen Behörden jetzt sicher. Der Co-Pilot soll vorgehabt haben, das Flugzeug in ein Terminal des Flughafens von Tel Aviv zu steuern. Laut Generalstaatsanwaltschaft waren die Anschläge vom 11. September 2001 in den USA sein Vorbild. Der Verdächtige soll den Flugkapitän mit einer Rettungsaxt angegriffen haben. Passagiere griffen ein, die Maschine landete schließlich sicher. In Mecklenburg-Vorpommern stehen die Zeichen auf Rot-Rot-Grün. Nach zweiwöchigen Sondierungsgesprächen haben die Verhandler von SPD, Linken und Grünen ihren Parteien empfohlen, Koalitionsverhandlungen aufzunehmen. Am Abend stimmten die Gremien der SPD und der Linken zu, die Grünen sollen heute entscheiden. Für Donald Trump gibt es nur einen legitimen Friedensnobelpreisträger, ihn selbst. Die Vereinigten Staaten, vertreten durch ihn als Präsidenten, hätten den Preis bekommen sollen, sagte er am Abend. Von der geehrten südafrikanischen Juristin Pillay habe er noch nie gehört. Pillay war für ihren Einsatz zur Förderung von Frieden und Völkerrecht ausgezeichnet worden. Doch nur ein Punkt für Borussia Dortmund. Nach einer torreichen Schlussphase stand zum Auftakt des 5. Spieltags der Fußball-Bundesliga am Ende ein 2:2 Unentschieden gegen Bremen. BVB-Trainer Niko Kovac bei Sky.
2: Wenn du 2:0 führst zu Hause, bis zur 88. Minute alles richtig machst, den Gegner dir richtig zurechtlegst, viele Chancen auch in der zweiten Halbzeit, die er spielst, und dann durch zwei, klar, vermeidbare Fehler den Gegner im Grunde genommen wieder das Leben einhauchst, dann bist du natürlich enttäuscht, ganz klar.
1: Außerdem hat die deutsche Nationalmannschaft der Frauen im Testspiel gegen Australien einen 4:2 Sieg eingefahren.
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3: Ich bin Dirk Wagner. In Oberradach endete ein Arbeitstag für einen Azubi vorzeitig im Krankenhaus. Am Vormittag wollte ein Auszubildender eine Balkenhalterung anpassen. Dafür hatte er das Teil mit einer Schraubzwinge fixiert und bearbeitete es mit einer Winkelschleifmaschine. Offenbar war die Schraubzwinge aber nicht fest genug zugedreht, denn plötzlich löste sich die Balkenhalterung, so die Polizei. Als das Teil herunterfiel, traf es die Hand des jungen Mannes. Der schnitt sich daraufhin mit der Schleifmaschine ins Handgelenk. Der Azubi kam per Rettungshubschrauber ins Uniklinikum nach Würzburg.
4: Dankeschön, Dirk, für den kurzen Überblick aus Mittelfranken. Mehr News aus der Region dann in einer halben Stunde in Franken um halb. Und jetzt ist Christian König da, der Radio 8 Wetterkönig. Ja, Wetter ist jetzt eher so mittel. Fängt sich's in der nächsten Woche wieder?
5: Ja, es wird sich beruhigen zum Wochenstart, aber dafür haben wir in der Früh schwer berechenbaren Nebel. Da kann man kaum sagen, wie lang er sich hält. Es ist auch ziemlich kalt mit deutlich einstelligen Frühwerten. Die Sonne sollte es aber im Laufe des Tages dann doch für ein paar Stunden schaffen. Das gilt auch für Dienstag und Mittwoch. Es wird aber erst bis zur Wochenmitte Schritt für Schritt wieder etwas milder.
4: Dankeschön, Christian. Momentan auf Burg Warburg in Aurach 10 Grad, leichter Regen dort. In Pappenheim regnet es auch. Bei 9 Grad meldet die Carina. Danke dafür.
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4: 8:03. Schönen guten Morgen, hier ist Radio 8, der schnellste Service. Keine Störungsmeldungen. Was mich wundert ist, wir haben noch keinen neuen Blitzer. Wenn Sie einen gesehen haben, dann gerne schicken per Telefon oder per WhatsApp. Es ist beides mal die gleiche Nummer. Die 0081 63 und zweimal die 0. Gute Fahrt.
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4: Mit Daniel Stiegler. Ja, die Wiesn ist rum, aber es sind noch ganz schön viele Kirchweihen auch bei uns in der Region. In Heilsbronn zum Beispiel ist Kirchweih. In Firnsberg wird gefeiert, in Absberg, in Kalbensteinberg und in Dettenheim. Und es gibt noch viel, viel mehr zu entdecken und zu erleben. Gleich alle Tipps und Termine hier bei Radio 8.
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0: Schön, dass wir mit uns aufstehen. 16 Minuten nach 8, hier ist Radio 8.
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0: Sportlich wäre heute Basketballzeit. Die Harper Ansbach Piranhas empfangen die TS Jan München. Um 19.30 Uhr geht's da los in der Weinberghalle in Ansbach. Heute und morgen sind die Bayerischen Meisterschaften der Vierkämpfer in Ansbach am Pferdezentrum Franken. Veranstaltet vom Verband der Reit- und Fahrvereine. Heute Vormittag um 9 geht's da schon los beim Pferdezentrum auf die Laufstrecke. Um 12.30 Uhr dann die Dressurwettbewerbe. Morgen Vormittag stehen die Schwimmwettbewerbe im Aquella auf dem Programm und ab 11.30 Uhr dann die Springprüfung. Die Space Truckers präsentieren heute The Music of Deep Purple ab 20 Uhr in den Ansbacher Kammerspielen. Außerdem der Kulturherbst in Gunzenhausen. Kultur, Musik, Kunst und Kulinarik und lange Einkaufsnacht, das alles mit geöffneten Geschäften bis 23 Uhr und einem Kassenbohr-Gewinnspiel heute in Gunzenhausen. Bis einschließlich Donnerstag ist noch die Mooswiese in Rot am See. Das ist mit Markt, Gewerbe, Landwirtschaftsausstellung, Vergnügungspark. Los geht's hier heute um 12 mit den Mooswiesenläufern und dem Derby TV Rot am See gegen den FC Billingsbach. Die Eröffnung mit Fassanstich dann heute Abend um 18 Uhr in Rot am See. Es wird einen Benefiz-Flohmarkt geben, heute zugunsten des Tierheims. Bis anschließend Sonntag, 25.10. jeweils von Freitag bis Sonntag von 11 bis um 18 Uhr auf dem Marktplatz in Rothenburg. Das Ganze eben zugunsten des Tierheims und immer die nächsten Wochenende, Freitag bis Sonntag um 11 bis um 18 Uhr. So, Entschuldigung. Dann haben wir noch den mehrtägigen Basar für Kindersachen der Montessori-Schule Weißenburg-Gunzenhausen. Der findet im BGU-Fachmarkt in Weißenburg statt. Angeboten werden da Kleidung, Schuhe, Umstandskleidung, Kinderausstattung, Bücher und Spielzeug. Heute geht's los, 11 Uhr bis um 16 Uhr mit Kaffee und Kuchen. Am Montag und Dienstag von 8.30 Uhr bis um 20 Uhr. Alles, was irgendwie gebraucht ist, aber noch gut ist. Und das Ganze kommt dann dem Montessori-Verein in Weißenburg-Gunzenhausen zugute. Am Dienstag halten Käufer außerdem bis 30% Rabatt auf viele Artikel. Heute im BGU Bauhofachmarkt in Weißenburg. In der Hensoldshöhe anschließend des 10-jährigen Jubiläums und des 100-jährigen Jubiläums der Zionshalle gibt es morgen von 10.30 Uhr bis um 17.30 Uhr in der Stiftung Hensoldshöhe in Gunzenhausen. Eine große Feier, das Ganze in der Hensoldshöhe und das morgen. Und wenn Sie noch mehr Tipps und Termine haben wollen, wenn Sie ein bisschen das nachgucken wollen und nochmal nachlesen wollen, dann gucken Sie rein bei uns ins Netz unter radio8.de, da gibt's alles. Schönes Wochenende.
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Oh, das sind ganz gute Nachrichten aus Bad Windsheim. Da findet nächstes Jahr ja die Landesgartenschau statt. Und echte Fans kaufen ja weit im Voraus vor so einer Veranstaltung die Tickets. Und die Fans haben anscheinend schon ganz gut zugeschlagen, was die Buchungen angeht. Mehr dazu gleich in Franken um halb hier bei Radio 8.

0: Gleich das Electric Light Orchestra. Der ist richtig schön zum Aufstehen, zum Einkaufen, zum ins Einkaufen fahren. All over the world gibt's gleich.
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0: Dirk Walke heute Morgen. Schönen guten Morgen.
2: Morgen, servus.
0: Diese Maßnahmen zeigen Wirkung. Eine
2: positive Zwischenbilanz zieht jetzt die Nürnberger Polizei. War der nächste Mandela-Platz in der Südstadt. In der Vergangenheit als Drogenumschlagplatz bekannt, hat sich die Lage hier inzwischen verbessert. So ging unter anderem die Zahl der Körperverletzungen um mehr als die Hälfte zurück, heißt jetzt in einer Mitteilung von Stadt und Polizei.
3: Grund dafür ist demnach ein ganzes Maßnahmenbündel. Angefangen beim Beschnitt der Büsche, um Drogendealern kein Versteck zu bieten, bis hin zu eigenen Bereichen der Staatsanwaltschaft, die bekannte Täter anklagten. Ein weiterer Schwerpunkt ist der Aufsässplatz. Hier soll unter anderem eine neu installierte Videoüberwachung für mehr Sicherheit sorgen. Polizei und Stadt wissen demnach, dass sich Menschen rund um den Hauptbahnhof oft unwohl fühlen. An der Verbesserung der Situation wolle man gemeinsam arbeiten. Finn Hornung, Radio 8 in Nürnberg.
2: Diese Aufforderung haben zwei junge Männer im Treuchtinger Ortsteil Gundelsheim offenbar nicht gut aufgenommen. Ein Bürger bemerkt am Nachmittag zwei junge Männer auf dem Spielplatz im Weilheimer Weg. Sie hatten ihr Fahrzeug unerlaubt auf der Wiese geparkt und hörten laut Musik. Als der Mann sie aufforderte, den Spielplatz zu verlassen, eskalierte die Situation. Einer der beiden verpasste ihm einen Faustschlag ins Gesicht und die Jungs machten sich aus dem Staub. Der Mann verlor kurzzeitig das Bewusstsein, erlitt eine Platzwunde, da sich die beiden schon öfter dort aufhielten und wohl selbst im Ort wohnten, konnte die Polizei sie schnell ausfindig machen. Gegen die zwei wird jetzt ermittelt, so die Beamten. Zwar ist noch einige Zeit hin, bis die Landesgartenschau in Bad Windsheim startet, doch schon jetzt gibt es einen Zwischenstand beim Kartenvorverkauf. In der Early-Bird-Phase, so hieß das ja, wurden zum Preis von 70 Euro über 13.000 Dauerkarten verkauft. Seit dem 4. Oktober sind die Tickets zwar ein bisschen teurer, laut der Bayerischen Landesgartenschau lohnt sich die Dauerkarte damit aber trotzdem schon ab dem 5. Besuch. Enthalten sind da über 2.000 Veranstaltungen von Ende April bis Anfang Oktober 2027. Das war Franken um halb. 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
4: Windiger Mix aus Wolken und ein paar Schauern, dazwischen aber auch Sonne. So geht's durch den Samstag. Es bleibt mit rund 13 Grad ziemlich herbstlich abgekühlt. In der Nacht reißt es dann vorübergehend auf bei Tiefstwerten so um 7 Grad. Morgen wird sich die Sonne wohl etwas öfter zeigen zwischen den Wolken. Es bleibt aber ziemlich windig, Schauer sollte es aber kaum noch geben. Und das bei 12 bis 14 Grad. Die neue Woche beginnt dann mit teils Nebel, aber danach öfter Sonne. Aber erst zum Dienstag spüren wir dann auch wieder, dass es etwas milder werden kann.
0: Dankeschön, Christian König. Jetzt gerade in Insingen bei Rothenburg, leicht bewölkt. Beziehungsweise stark bewölkt. Nee, hier steht tatsächlich stark bewölkt, Entschuldigung. Bei 11 Grad und der Ingo meldet aus Absberg. Jetzt stark bewölkt, leichter Regen bei 12 Grad.
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0: Nach 9 hier ist Radio auf der schnellste Service. Keine Störungsmeldungen, aber es wird geblitzt. B2 Blitzeranhänger zwischen Rot und Röttenbach. Da steht er an diesem Wochenende. Meldet die Bianca. Vielen Dank dafür. Und wenn Sie auch noch einen Blitzer entdeckt haben, den wir gerne weitergeben können, dann per Telefon oder WhatsApp machen. Beides mal die gleiche Nummer. Die 0981 63 und 2 die 0. Gute Fahrt.
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0: Mit Daniel Stiegler. Gerade gehört in den Radio-Regionalnachrichten die Entwicklungen rund um den Aufsichtsplatz in Nürnberg, wo immer wieder Drogen verkauft wurden. Ja. Da passt ganz gut diese Meldung. Ein 26-jähriger Drogendealer aus München, der hatte aus seinem Kinderzimmer raus einen weltweiten Drogenhandel betrieben. Und seine Gewinne hat er jetzt ganz ordentlich beim Finanzamt angegeben. Ja. Man hat ihn erwischt. Das hat er gemacht natürlich, um sein zu erwartendes Strafmaß zu reduzieren. Ich habe es erst falsch verstanden. Ich habe eigentlich gedacht, der wollte vielleicht die Straße rund um den Bahnhof als

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0: Das ist der Samstag hier bei Radio 8. 8.46 Uhr, schönen guten Morgen. Und ein kleines Dorf bei uns in der Region macht sich bereit für ein Mega-Event. 34 Einwohner ist das. Das ist das Ort, der Ort Moosdorf. Und da gibt es eine Wiese, die heißt Mooswiese. Und einmal im Jahr gibt es ein Fest, das zu Spitzenzeiten bis zu 300.000 Menschen innerhalb von 6 Tagen ins Dorf reinholt. Ja? Ein 34-Einwohner-Dorf macht die Mooswiese. Los geht's mit Markt, Ausstellungen, Musik, täglichen Highlights. Und eine Besonderheit ist, dass die Landwirte aus diesem Dorf ein Schankrecht auf der Mooswiese haben, sagt uns Bürgermeister Sebastian Kampe.
1: Dieses Schankrecht, das ist ziemlich einmalig, muss man wirklich sagen, dass jeder Landwirt in Moosdorf das verbriefte Recht hat, zur Mooswiese auszuschenken. Für uns als Organisator ist es natürlich Segen und Fluch zugleich. Es macht einen besonderen Charme natürlich aus der Mooswiese, dass wir hier Bauernwirtschaften haben, die natürlich auch sehr, sehr urig teilweise noch ausgestaltet sind. Andererseits natürlich, das Schankrecht ist verbrieft und wir können entsprechend hier keine monetären Vorteile herausziehen.
0: Am Mittwoch steht da der Metzgertanz an. Das ist so eine ganz besondere Tradition.
1: Ja, man erzählt sich, dass die Metzger Räuber von der Mooswiese vertrieben haben, die Mooswiese überfallen wollten. Und dafür haben sie das Privileg erhalten, auf der Mooswiese zu tanzen und zu feiern. Und das feiern wir dann immer am Mittwoch. Das ist ein schöner Tanz mit viel Feuer, mit viel Fackeln. Und da wird dem gedacht.
0: Also ein ganz, ganz kleines Dorf, gerade hinter der baden-württembergischen Grenze. 34 Einwohner und es werden erwartet bis rund 300.000 Gäste. Ich glaube, das wird schon eine ganz besondere Stimmung sein, die da jetzt momentan in dem kleinen Ort ist, oder?
1: Ja, es ist natürlich was ganz, ganz anderes und es ist sicherlich auch das größte Fest bezogen auf die Einwohner des Teilorts. Das ist natürlich klar. Man sieht eigentlich von dem eigentlichen Dorf fast nichts mehr. Wenn Moosdorf dann die Mooswiese ist mit über 500 Ausstellern, das muss man sich dann mal vorstellen, das ist dann wirklich eine ganz, ganz andere Welt wie sonst.
0: Eine riesige Ausstellung, was zum Essen, viel für die Freizeit. Das ist die Mooswiese und die ist ab heute geöffnet. Mit Markt, mit Ausstellung, allem drum und dran. Gleich hinter der baden-württembergischen Grenze. Heute geht's los. Viel Spaß dort und Gummistiefel mitnehmen.

0: ist ganz praktisch. Man kann sie einkaufen schicken, man kann Fragen stellen und die bekommt man meistens geantwortet. Aber oft baut die KI halt auch noch ganz schön viel Mist und das hat sie aktuell wieder gemacht. Was passiert ist, dazu gleich mehr in den Nachrichten um 9 Uhr hier bei Radio 8.
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1: Ich bin Angela Kress. Guten Morgen. Eine KI hat wieder Mist gebaut. Diesmal hat sie auf einer Polizeiseite in den USA falsche Hinweise zu einem ungelösten Mordfall geschickt und geschrieben, ich erinnere mich. In einem weiteren Fall soll sie 20 Visa-Anträge beim amerikanischen Außenministerium gestellt haben. Unternehmen trainieren aktuell KI-Agenten, die später weitgehend autonom Aufträge erfüllen sollen. Vieles wird gerade teurer und das trifft auch den Wohnungsbau. Die Bauindustrie ruft die Regierung auf, einzugreifen. Für das laufende Jahr geht Baupräsident Demuth von weniger als 200.000 fertiggestellten Wohnungen aus. Der Neuen Osnabrücker Zeitung sagte er, der Staat müsse Haushalte, Familien und Anleger durch zinsgünstige Darlehen unterstützen, an Kapital zu kommen. US-Präsident Trump hat einen Deal geschlossen, den viele scharf kritisieren. Russland soll hunderttausende Tonnen Diesel liefern. Die USA heben dafür vorübergehend Sanktionen gegen russischen Diesel auf. Ursula Winkler berichtet.
2: Washington hat eben erst schärfere Sanktionen gegen Russland beschlossen, die genau gegen die Öl- und Gasexporte zielen, die Moskaus Kriegskasse klingen lassen. Aber US-Präsident Trump steht innenpolitisch unter Druck. Die Spritpreise sind stark gestiegen und die wichtigen Zwischenwahlen stehen an. Kiew warnte, Russland werde die USA nun noch weniger ernst nehmen. Präsident Zelensky nannte die Sanktionspause eine Investition in den Krieg.
1: Heute ist Welttag gegen die Todesstrafe und der Menschenrechtsbeauftragte der Bundesregierung fordert, sie weltweit abzuschaffen. Amnesty-Zahlen zeigen, immer weniger Staaten wenden die Todesstrafe an, aber 2025 wurden noch über 2700 Menschen hingerichtet. Für Aufregung sorgt gerade die Ankündigung aus den USA, eine geplante Erschießung per Livestream zu übertragen. Die Zahl der ADHS-Diagnosen bei Bayerns Kindern und Jugendlichen ist kräftig gestiegen. Gut 1,8% erhielten im Jahr 2024 erstmals die Diagnose, ein Plus von 17% innerhalb eines Jahres. Die grundsätzliche Entwicklung sei kein Grund zur Beunruhigung, heißt es von einer Fachärztin. Sie zeige, dass ADHS zuverlässiger erkannt werde.
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3: Ich bin Dirk Warke. Eine positive Zwischenbilanz zieht jetzt die Nürnberger Polizei. War der Nelson Mandela-Platz in der Südstadt in der Vergangenheit als Drogenumschlagplatz bekannt, hat sich die Lage hier inzwischen verbessert. So ging unter anderem die Zahl der Körperverletzungen um mehr als die Hälfte zurück, heißt es jetzt in einer Mitteilung von Stadt und Polizei. Grund dafür ist demnach ein ganzes Maßnahmenbündel. Angefangen beim Beschnitt der Büsche, um Drogendealern kein Versteck zu bieten, bis hin zu eigenen Bereichen der Staatsanwaltschaft, die bekannte Täter anklagten. Ein weiterer Schwerpunkt ist der Aufsessplatz. Hier soll unter anderem eine neu installierte Videoüberwachung für mehr Sicherheit sorgen. Polizei und Stadt wissen demnach, dass sich Menschen rund um den Hauptbahnhof oft unwohl fühlen. An der Verbesserung der Situation wolle man gemeinsam arbeiten.
4: Dankeschön, Dirk Wacke, für den grundsätzlichen Überblick aus Mittelfranken. Mehr News aus der Region in einer halben Stunde in Franken um halb. Christian König ist da, Radio 8 Wetterkönig. Wie sieht's denn aus? Bleibt's für das Wochenende eher so eine April-Einschubs-Wochenendgeschichte?
5: Tja, es könnte auch in den April passen. Windiger Mix mit Schauern zwischen Rheinsonne und das bei rund 13 Grad. In der Nacht ist es dann ab und zu mal klar bei 7 Grad und morgen wird es ein bisschen freundlicher zwischen den Wolken. Aber es ist weiter windig bei 12 bis 14 Grad. Erst zu Beginn der neuen Woche beruhigt sich's dann nach kaltem Nebel mit mehr Sonne. Aber wärmer, spürbar wärmer, wird's erst zum Dienstag.
4: Jetzt gerade in Offenheim meldet zumindest die EDUA bewölkt und 12 Grad und in Windischhausen gerade bewölkt und 11 Grad.
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4: 4:09, hier ist Radio 8, der schnellste Service. Keine Störungsmeldung, sie kommen gut durch, aber bitte mit angepasster Geschwindigkeit. Blitzeranhänger momentan auf der B2 zwischen Rot und Röttenbach. Das meldet die Bianca, vielen Dank dafür. Und wenn auch Sie irgendwo einen Blitzer gesehen haben oder im Stau stecken sollten, per Telefon melden, per WhatsApp melden, es geht beides mal und es ist beides mal die gleiche Nummer. Die 0081 63 und zweimal die 0. Kommen Sie gut an.
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4: ist Daniel Schiegler für dieses Wochenende an diesem Samstag. Wir gehen mal rein mit ein bisschen gute Laune, oder? Tracy Chapman gibt's gleich, Fast Car, The Weeknd, I Feel It Coming. Und hier ist Sophias. Schaut danach ein bisschen Tipps, was Sie heute auch unternehmen können, zum Beispiel ins Kino gehen.
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0: Tracy Chapman bei Radio 8. Du hast Sorgen darüber, einfach ins Auto zu steigen, loszufahren und irgendwo ein neues Leben anzufangen. Das könnte fast ein Kinofilm sein, ja? Apropos Kino, ab dieser Woche in den Kinos The Social Reckoning. Und das ist echt harter Stoff.
1: Frances Hogan arbeitet bei Facebook. Und was sie dort in internen Unterlagen entdeckt, will sie nicht für sich behalten.
2: So, was ist das Problem?
3: Es hat sich was verändert.
4: Die Cops sind wie Arschlöcher, weil ich weiß bin.
3: Ich wollte rausfinden, wer meine Freundin radikalisiert hat.
2: Und?
3: Wir waren es.
1: Sie wendet sich an den Journalisten Jeff Horwitz.
3: Sie nennen nicht meinen Namen und alles ist vertraulich.
1: Gemeinsam suchen sie nach Belegen. Dabei wächst der Druck, auch von Seiten des Konzerns.
5: Mark, wir wollen gegen Hassreden vorgehen. Und du willst sie noch anfachen und auf die Spitze tragen?
3: Wir haben 102 Stunden, alles zusammenzutragen. Beweise zu Drogenkartellen und eine Studie, die nie veröffentlicht wurde, zu Instagram und mentalen Problemen bei Teenagern.
1: Aus ihrer Recherche werden die Facebook-Files.
3: Wie schwer ist es, Leute mit Macht zu überzeugen, ihr Verhalten zu ändern?
1: Der Film fragt, was passiert, wenn eine Plattform ihre Risiken kennt, die Menschen am Bildschirm aber nicht.
6: Jeder kann posten, was er will. Wir sind nicht Schiedsrichter, wir sind der öffentliche Raum.
7: Bist du verrückt? Du bist wie ein Schülerlotse, der vor der Schule steht, aber du machst gar nichts mit deinen Armen. Und die Autos mähen einfach die Kinder nieder.

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17: Das ist schön, dass wir uns hören an diesem Samstagvormittag. In Dinkelsbühl hatte ein Azubi in dieser Woche einen sehr, sehr schmerzen Arbeitstag. Was da passiert ist, das ist eine der Meldungen gleich in den Radio 8 Nachrichten. Franken um halb, 9.30 Uhr dann. Jetzt noch 9.26 Uhr.

0: wahrscheinlich schon wieder nach Hause gefahren, die Boys of Summer. Don Henley, The Boys of Summer im Herbst hier bei Radio 8 und gleich. Tainted Love. 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Nach allen Infos um halb geht's weiter.
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0: Dirk Walke ist da, hallo.
2: Hallo, servus.
0: Und dieser Azubi hatte, ja, man kann schon sagen, einen richtig schlechten Arbeitstag.
2: Ja, das Ganze in Oberradach und dieser Arbeitstag endete für ihn im Krankenhaus. Am Vormittag wollte ein Auszubildender eine Balkenhalterung anpassen. Dafür hatte er das Teil mit einer Schraubzwinge fixiert und bearbeitete es mit einer Winkelschleifmaschine. Offenbar war die Schraubzwinge aber nicht fest genug zugedreht, denn plötzlich löste sich diese Balkenhalterung, so die Polizei. Als das Teil herunterfiel, traf es die Hand des jungen Mannes. Der schnitt sich daraufhin mit der Schleifmaschine ins Handgelenk. Der Azubi kam per Rettungshubschrauber ins Uniklinikum nach Würzburg. Eine positive Zwischenbilanz zieht jetzt die Nürnberger Polizei, war der Nelson Mandela-Platz in der Südstadt. In der Vergangenheit ja als Drogenumschlagplatz bekannt, hat sich die Lage hier inzwischen verbessert. So ging unter anderem die Zahl der Körperverletzungen um mehr als die Hälfte zurück, heißt es jetzt in einer Mitteilung von Stadt und Polizei.
3: Grund dafür ist demnach ein ganzes Maßnahmenbündel. Angefangen beim Beschnitt der Büsche, um Drogendealern kein Versteck zu bieten, bis hin zu eigenen Bereichen der Staatsanwaltschaft, die bekannte Täter anklagten. Ein weiterer Schwerpunkt ist der Aufsässplatz. Hier soll unter anderem eine neu installierte Videoüberwachung für mehr Sicherheit sorgen. Polizei und Stadt wissen demnach, dass sich Menschen rund um den Hauptbahnhof oft unwohl fühlen. An der Verbesserung der Situation wolle man gemeinsam arbeiten. Finn Hornung, Radio 8 in Nürnberg.
2: In Rothenburg wird heute eine tierische Heldentat gefeiert. Ab 18 Uhr findet da die jährliche Hammelübergabe der Schützengilde statt. Auf dem Marktplatz wird der Gilde auch nach über 300 Jahren noch traditionell ein prächtiger Hammel übergeben, so die Fränkische Landeszeitung. Dahinter steckt die Geschichte eines Diebstahls aus dem Jahr 1706. Damals haben Marodeure eine große Schafherde gestohlen. Die St. Sebastians Feuerschützen wurden vom Stadtrat beauftragt, die Herde zurückzuerobern. Mit Erfolg. Jedes einzelne Schaf konnte in die Stadt zurückgebracht werden. Und zum Dank gibt es eben auch heute noch die traditionelle Hammelübergabe. Das war Franken um halb. 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
4: Windiger Mix aus Wolken und ein paar Schauern, dazwischen aber auch Sonne. So geht's durch den Samstag. Es bleibt mit rund 13 Grad ziemlich herbstlich abgekühlt. In der Nacht reißt es dann vorübergehend auf bei Tiefstwerten so um 7 Grad. Morgen wird sich die Sonne wohl etwas öfter zeigen zwischen den Wolken. Es bleibt aber ziemlich windig, Schauer sollte es aber kaum noch geben. Und das bei 12 bis 14 Grad. Die neue Woche beginnt dann mit teils Nebel, aber danach öfter Sonne. Aber erst zum Dienstag spüren wir dann auch wieder, dass es etwas milder werden kann.
0: Dankeschön, Christian. Danke übrigens auch an die Helga. Die meldet in Dittenheim jetzt 11 Grad und bewölkt und leichter Regen. Aktuell gemeldet in Wichtiskreuth und auch da bei 11 Grad.
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0: 4 Minuten nach halb 10, hier ist Radio 8, der schnellste Service. Gute Meldung, keine Störungsmeldungen. Aber Blitzer nach wie vor, B2 zwischen Rot und Röttenbach. Ein Blitzer-Anhänger meldet die Bianca. Danke dafür. Wenn Sie noch was gesehen haben, gerne melden. Blitzer und Staus per Telefon oder WhatsApp. Ist es beides mal die gleiche Nummer, die 0081 63 und 2 mit den 0.
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0: Mit Daniel Stiegler an einem Samstag, der ja die Gerda schon so ein bisschen freut, wenn mal wieder ein bisschen Regen runterkommt. Wie schaut es eigentlich gerade aus in Ihrem Garten? Ist da noch Restgemüse? Tomaten, Paprika, Zucchini vielleicht ein bisschen? Ruth Purcell ist eine amerikanische Garteninfluencerin und sie hat jetzt diese Woche in ihrem Garten eine gigantische 77 Kilo schwere Zucchini geerntet. Ja? Die ist so groß wie eine Gartenbank. Ihre Follower rätseln jetzt so ein bisschen, wie man das vielleicht zubereitet. Ja, ich meine, also für gefüllte Zucchini, da brauchst du wahrscheinlich für als Füllung mindestens für dieses Ding 2 komplette Wildschweine.
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0: das stimmt gerade auch. Travis, why does it always rain on me? Naja, immer regnet es ja nicht, aber momentan schon ganz schön, zum Beispiel vom Studiofenster hier in Ansbach-Schalkhausen. Hier ist Radio 8 an diesem Samstag und Freunde von uns haben gerade mit so einem ganz, ganz leichten Temperaturschock hinter sich, waren in der letzten Woche auf Mallorca mit Baden und jetzt hier mit Kälte und 11 Grad im November. Aber eigentlich haben die alles richtig gemacht, sagen die Forscher. Denn nochmal Sonne vor dem Herbst ist eine richtig gute Idee, um den Akku aufzuladen. Und wir haben mal weitere Tipps gegen den Herbstblues zusammengetragen.
1: Licht und Sonne tanken.
2: Und wenn es nur eine halbe Stunde in der Mittagspause ist. Selbst bei Wolken bekommen wir draußen deutlich mehr Licht ab als in der Wohnung.
1: Bewegen, bewegen, bewegen.
2: Spaziergang, Joggen oder Radfahren. Bewegung steigert den Serotoninspiegel und damit steigt automatisch die Stimmung.
1: Freunde treffen.
2: Gemeinsam kochen, ins Kino gehen oder auf einen Kaffee treffen. Gute Gesellschaft tut einfach richtig gut.
1: Einen guten Rhythmus finden.
2: Möglichst zur gleichen Zeit aufstehen und ins Bett gehen. Zu langes Ausschlafen am Wochenende kann die innere Uhr nämlich zusätzlich durcheinander bringen.
1: Ruhig mal aufdrehen.
2: Gute Laune Musik aktiviert das Belohnungssystem im Gehirn und regt die Ausschüttung von Glückshormonen an. Mitsingen und Tanzen ausdrücklich erlaubt.
1: Sich auch mal was gönnen.
2: Ein Besuch im Lieblingsrestaurant, ein heißes Bad oder auch ein gemütlicher Abend. Am besten regelmäßig kleine Dinge planen, auf die wir uns freuen können.

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So rund um Weißenburg und Treuchtlingen kostet der Diesel momentan 2,20 Euro und auch in USA ist der Diesel relativ teuer. Deswegen hat Donald Trump, US-Präsident, jetzt eine geniale Idee, die für absolute Entrüstung sorgt. Gleich mehr dazu in den Radio 8 Nachrichten um 10 Uhr.

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1: Ich bin Angela Kress. Damit tanken billiger wird, macht US-Präsident Trump jetzt einen Deal, der viele schockiert. Hunderttausende Tonnen Diesel sollen aus Russland in die USA geliefert werden. Damit hebeln die USA vorübergehend Sanktionen aus, die es Russland schwerer machen sollen, den Krieg in der Ukraine zu finanzieren. In den USA sind bald Zwischenwahlen und Trump steht unter Druck. Der Besuch von Altkanzler Schröder beim russischen Präsidenten Putin zu dessen Geburtstag sorgt für Kritik. In einer Umfrage sagen insgesamt 56% der Befragten, dass sie es unangemessen finden. Ein Viertel findet es angemessen. Dirk Zeitler berichtet.
2: Bei der Beurteilung der Altkanzlervisite in Moskau gibt es Unterschiede zwischen Ost und West. In Ostdeutschland finden nur 42% den Besuch unangemessen. Im Westen ist es eine klare Mehrheit. Der frühere SPD-Chef Schröder hat bei Putin am Mittwoch dessen 74. Geburtstag gefeiert. Schröder steht nicht nur wegen seiner Freundschaft zu Putin, sondern auch für sein geschäftliches Engagement in Russland seit Jahren in der Kritik.
1: Das CDU-Präsidium will ab morgen die jüngsten Wahlschlappen aufarbeiten. Im Vorfeld fordern führende Christdemokraten, die Alltagsprobleme der Menschen mehr in den Blick zu nehmen. Thüringens Ministerpräsident Vogt etwa sagte, man müsse darüber reden, wie das Leben wieder bezahlbar werde. Er erwarte einen inhaltlichen Neustart. Tesla hat nach jahrelanger Kritik den umstrittenen Namen seines Fahrassistenzsystems in Europa geändert. Auf Websites des Elektroautoherstellers heißt es nun Tesla Assisted Driving, was gleich deutlich macht, dass es sich lediglich um ein Assistenzsystem handelt. Kritiker hatten gesagt, dass der bisherige Name autonomes Fahren versprochen habe, während in Wirklichkeit der Fahrer die ganze Zeit bereit sein müsse, einzugreifen und auch hafte. Fast 3,9 Kilometer schwimmen, gut 180 Kilometer Radfahren und ein Marathon. Heute findet auf Hawaii der Ironman statt. 2019 hatten Jan Frodeno und Anne Haug einen deutschen Doppeltriumph gefeiert.
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3: Ich bin Dirk Wagner. In Oberradach endete ein Arbeitstag für einen Azubi vorzeitig im Krankenhaus. Am Vormittag wollte ein Auszubildender eine Balkenhalterung anpassen. Dafür hatte er das Teil mit einer Schraubzwinge fixiert und bearbeitete es mit einer Winkelschleifmaschine. Offenbar war die Schraubzwinge aber nicht fest genug zugedreht, denn plötzlich löste sich die Balkenhalterung, so die Polizei. Als das Teil herunterfiel, traf es die Hand des jungen Mannes. Der schnitt sich daraufhin mit der Schleifmaschine ins Handgelenk. Der Azubi kam per Rettungshubschrauber ins Uniklinikum nach Würzburg.
4: Der kurze Überblick aus Mittelfranken. Dankeschön, Dirk Walke. Mehr News aus der Region in einer halben Stunde in Franken um halb. Jetzt ist Christian König da. Ja, es regnet momentan nicht so mega schön. Wird es nächste Woche besser?
5: Ja, es wird sich beruhigen zum Wochenstart, aber dafür haben wir in der Früh schwer berechenbaren Nebel. Da kann man kaum sagen, wie lang er sich hält. Es ist auch ziemlich kalt mit deutlich einstelligen Frühwerten. Die Sonne sollte es aber im Laufe des Tages dann doch für ein paar Stunden schaffen. Das gilt auch für Dienstag und Mittwoch. Es wird aber erst bis zur Wochenmitte Schritt für Schritt wieder etwas milder.
4: Jetzt gerade in Lenkersheim bei Bad Windsheim 12 Grad und Regen. Und auch in Bechhofen regnet es. Dankeschön für die Wettermeldung von Caroline bei 11 Grad.
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4: 3 nach 10, hier ist Radio 8, der schnellste Service. Achtung, auf der A6 Heilbronn Richtung Nürnberg in Höhe von Schnelldorf staut sich's. Dankeschön für die Meldung von Julia. Und wenn Sie auch irgendwas gesehen haben, Staus, Behinderung, Blitzer, gerne melden per Telefon oder per WhatsApp. Es ist beides mal die gleiche Nummer, die 0981 63 und zweimal die 0. Kommen Sie gut durch.
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4: Mit Daniel Stiegler, ja, ein Regenschirm oder vielleicht die ein oder andere Regenjacke wäre ganz gut. Für heute in Neustadt-Aisch ist heute Erntemarktplatz und morgen mit Burg Bernheim Streuobstfest. Und in Fürth ist noch das ganze Wochenende die Michaeliskirchweih. Ansonsten vielleicht mal im Garten nochmal alles in Ordnung bringen dieses Wochenende. Die gute Musik dazu kommt aus dem Radio. Gleich gibt's Pink und jetzt Aha bei Radio 8.
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0: bisschen Sommerfeeling zurück. Laid back, Sunshine, Reggae hier bei Radio 8. 17 Minuten nach 10 haben wir es hier als Radio 8 an diesem Samstag. Ja, es ist ein kreislicher Samstag, ja, anders kann man die sich jagen. Aber der Wind kommt jetzt so ein bisschen, wenn dann der Regen weg ist, ja, dann kann man auch was Cooles draus machen. Zum Beispiel Drachen steigen lassen. Man sollte einige Regeln und Tipps kennen, damit das Ganze keinen Ärger und richtig viel Spaß macht. Ronny Thora ist jetzt da. Fangen wir mal beim Einkaufen an. Drache ist ja nicht Drache.
1: Nein, genau. Wäre ja zum Beispiel schade, wenn man als Kind mit dem Drachen von den Beinen gerissen wird und abhebt. Da gibt's auf den Drachen nicht umsonst Angaben, für welches Alter sie geeignet sind und für welche Windgeschwindigkeiten. Ganz generell gilt, Drachen mit einer Leine sind leichter zu steuern und damit für Kinder leichter zu kontrollieren als Lenkdrachen mit zwei oder mehr Leinen. In jedem Fall sollte der Drache ein CE-Prüfzeichen tragen für die gängigen EU-Sicherheits- und Gesundheitsanforderungen. Und wichtig, die Leine sollte maximal 100 Meter lang sein. Weil nur bis dahin darf man die als Hobbypilot genehmigungsfrei herumfliegen lassen.
0: Und wenn ich jetzt so einen richtigen Drachen gekauft habe, was gibt's da zu beachten beim Drachen steigen lassen?
1: Ja, das Wichtigste ist natürlich, passt der Wind. Windstärke 3 bis 4 ist perfekt. Bei mehr als 4 wird's schwieriger und ab Windstärke 7 geht gar nichts mehr, außer der Drache kaputt. Oder er fliegt unkontrolliert irgendwo hin. Beim Festhalten ist wichtig, immer nur die Griffe benutzen. Die Schnüre können eine Menge Verletzungen verursachen. Und natürlich auch wichtig, der Ort. Freie Fläche ist klar, aber nicht in der Nähe von Menschen, Straßen, Strommasten oder auch Tieren. Selbst wenn der Drache die nicht direkt treffen könnte, können Tiere aufgeschreckt werden. Und an Flughäfen gilt ein gesetzlicher Mindestabstand von 1,5 Kilometern.
0: Und da muss man natürlich auch noch wissen, dass wenn der Drache irgendwo hinknallt, vielleicht aufs Auto oben drauf oder sonst irgendwas, so ein Drache ist auf jeden Fall ein Grund, eine Haftpflichtversicherung abzuschließen. Denn derjenige, der mit dem Drachen fliegt, der ist auch für die Schäden verantwortlich. Viel Spaß und schönen Herbst. Hier ist Radio 8.

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das ist ein richtig schöner Tag für Gartenfreunde. Es gibt nämlich Regen in Mittelfranken und morgen ist es wieder trockener, um mal vielleicht die Hecke wieder zu schneiden. Für Garteninspiration gibt es übrigens ja nächstes Jahr die Landesgartenschau in Bad Windsheim. Und da gibt es jetzt gute Nachrichten von den Organisatoren, die gleich in Franken im Halb hier bei Radio 8. 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

0: klatschen.
1: Ja, schön machst du das, Marke. Ja? Gleich alle Infos um halb. Jetzt erstmal, gleich erstmal voll geschockt. Guten Tag, gibt's nach allen Informationen um halb.
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1: Und der kann nicht nur schön klatschen, der kann auch Nachrichten. 10.30 Uhr ist es, Dirk Walkester. Hallo.
3: Hallo, servus, grüß dich.
1: Und dieser Azubi hatte einen richtig schlechten Arbeitstag.
3: In Oberradach endete dieser Arbeitstag vorzeitig, und zwar im Krankenhaus. Am Vormittag wollte ein Auszubildender eine Balkenhaltung anpassen. Dafür hatte er das Teil mit einer Schraubzwinge fixiert und bearbeitete es mit einer Winkelschleifmaschine. Offenbar war die Schraubzwinge aber nicht fest genug zugedreht, denn plötzlich löste sich die Balkenhaltung, so die Polizei. Als das Teil herunterfiel, traf es die Hand des jungen Mannes. Der schnitt sich daraufhin mit der Schleifmaschine ins Handgelenk. Der Azubi kam per Rettungshubschrauber ins Uniklinikum nach Würzburg. Bei Kolmberg ist ein Auto nach einem Unfall jetzt nur noch Schrott. Am frühen Morgen fuhr ein 20-jähriger Seat-Fahrer auf der Staatsstraße von Bautzenweiler Richtung Kolmberg. Vor ihm ein 28-jähriger mit seinem Fiat Ducato. Als dieser verkehrsbedingt abbremsen musste, konnte der Jüngere nicht mehr rechtzeitig bremsen und fuhr dem Fiat auf. Glücklicherweise blieben die beiden Fahrer unverletzt. Bei dem Unfall entstand dabei ein Gesamtschaden von rund 12.000 Euro, so die Polizei. Der Seat ist jetzt ein Totalschaden. Zwar ist es noch einige Zeit hin, bis die Landesgartenschau in Bad Windsheim startet, doch schon jetzt gibt es einen Zwischenstand beim Kartenvorverkauf. In der Early-Bird-Phase wurden zum Preis von 70 Euro über 13.000 Dauerkarten verkauft. Seit dem 4. Oktober sind die Tickets zwar ein bisschen teurer, laut der Bayerischen Landesgartenschau lohnt sich die Dauerkarte aber trotzdem schon ab dem 5. Besuch. Enthalten sind über 2.000 Veranstaltungen von Ende April bis Anfang Oktober 2027. Das war Franken um halb, alles zum Nachlesen jederzeit auf Radio 8.de und in der Radio 8 App. Und das Wetter, das gibt's jetzt für Sie, und zwar mit Christian König, Ihrem Radio 8 Wetterkönig.
4: Windiger Mix aus Wolken und ein paar Schauern, dazwischen aber auch Sonne. So geht's durch den Samstag. Es bleibt mit rund 13 Grad ziemlich herbstlich abgekühlt. In der Nacht reißt es dann vorübergehend auf bei Tiefstwerten so um 7 Grad. Morgen wird sich die Sonne wohl etwas öfter zeigen zwischen den Wolken. Es bleibt aber ziemlich windig, Schauer sollte es aber kaum noch geben. Und das bei 12 bis 14 Grad. Die neue Woche beginnt dann mit teils Nebel, aber danach öfter Sonne. Aber erst zum Dienstag spüren wir dann auch wieder, dass es etwas milder werden kann.
1: In Allesheim regnet's, schreibt uns zumindest der Gerhard. Vielen Dank für diese Meldung. Und dazu gibt's 11 Grad. Und in Diedenhofen, da regnet's auch. Vielen Dank und dafür an die Meldung für Mandy. Und da hat's auch 11 Grad.
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1: Nach Abel 4 ist Radio 8 der schnellste Service. Eine Meldung momentan von der A6 Heilbronn Richtung Nürnberg in Höhe von Schnelldorf Stau. Vielen Dank an die Julia, die es gemeldet hat. Vielleicht haben Sie noch einen Blitzer entdeckt? Dann gerne melden per Telefon oder per WhatsApp. Sie wissen, beides mal die gleiche Nummer: 0981 63 und zweimal die 0. Gute Fahrt.
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1: Mit Daniel Stiegler. Ja, und das hier, das hat Geburtstag, das telefonische Ferngespräch. Alexander Graham Bell und Thomas Watson haben vor 150 Jahren das erste Telefongespräch über Außenleitung geführt. Und es hätte übrigens auch ein typisches Frauengespräch sein können. Es hat 3 Stunden gedauert. 3 Stunden, ja. Ich meine, die haben einfach nicht aufgelegt, ja. Gut, ich meine, vielleicht heißt ja auch immer wieder so gesprochen. Danach haben sie immer wieder gesagt, leg du auf. Nein, leg du zuerst auf. Nein, du.
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0: So, ich bin raus. Ja, 10.42 Uhr. Jetzt ist die Musikredaktion dran und darf immer ein bisschen einen besonderen Song auch mal mit reinpacken. Hier in diese Musikplaylist hier bei Radio 8. Und darf ein bisschen was dazu rüberzahlen.
1: Mein Name ist Markus Ullmann und heute geht es um die Songwriterin mit dem größten Oscar-Pech. Songs und Stories. Die Geschichten hinter den Hits. Seit 1929 werden in Hollywood die Oscars verliehen und schon 6 Jahre später wurde die Kategorie Bester Song eingeführt. Den Oscar bekommt die Songwriterin bzw. der Songwriter des Songs. Und eine Frau ist eine echt fleißige Schreiberin und ihre Songs sind in vielen Filmen zu hören. Und sie war auch schon stolze 13 Mal auf der Nominierungsliste, hat aber keinen einzigen Filmsong-Oscar gewinnen können. 1988 zum Beispiel, nominiert für Nothing's Gonna Stop Us Now, Musik aus Manneke. Da ging der Oscar an Time of My Life aus Dirty Dancing. Oder 1999 war sie nominiert für I Don't Want to Miss a Thing aus Armageddon.

0: gewonnen hat When You Believe aus Der Prinz von Ägypten. Oder 1997 Because You Loved Me, verloren gegen Andrew Lloyd Webbers Evita-Song You Must Love Me. Aber es gibt ein kleines Happy End. Im Juli 2022 bekommt sie den Ehren-Oscar für ihr Lebenswerk als Songwriterin. Die Dame heißt Diane Warren. Und wir hören jetzt einen ihrer Songs. Auch er war nominiert, auch er hat verloren gegen die Monster AG. Hier ist There You'll Be aus Pearl Harbor, gesungen von Faith Hill.
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Samstag, 10. Oktober 2026, hier bei Radio 8. Der CSU-Politiker Manfred Weber war übrigens diese Woche in Ansbach zu Besuch. War ein Privatbesuch, hat sich die Stadt trotzdem ein bisschen zeigen lassen, hat sich rumführen lassen. Hat ihm auch gut gefallen wohl, schreibt die FAZ heute. Weber ist übrigens auch der Fraktionsvorsitzende der EVP im Europäischen Parlament. Und der ruft jetzt seine Partei, die CSU, auf, die Brandmauer ein bisschen aufzuweichen zur AfD. Mehr dazu gleich in Franken um halb, hier bei Radio 8. Dann ist es 11. Außerdem sind es die halben.

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1: Ich bin Angela Kress. Der CSU-Politiker Weber wirbt dafür, die scharfe politische Abgrenzung hin zur AfD aufzuweichen. Das bisherige Brandmauerkonzept sei gescheitert, sagte er der Süddeutschen Zeitung. Ursula Winkler berichtet.
2: Mit Blick auf die Minderheitsregierungen in den Landtagen von Thüringen und Sachsen etwa stellt er eine noch linkere Politik seiner Partei fest, da man ja dauernd mit den linken Parteien abstimme. Umgekehrt stelle die AfD im Parlament CDU-Inhalte zur Abstimmung, aber die Union sei dann wegen der Brandmauer gezwungen, dagegen zu stimmen. Weber selbst hat im EU-Parlament schon mit rechten Parteien zusammengearbeitet. Mit ihrer Hilfe trieb seine EVP-Fraktion etwa ein Gesetzesprojekt zur Verschärfung der Asylpolitik voran.
1: Eine KI hat wieder Mist gebaut. Diesmal hat sie auf einer Polizeiseite in den USA falsche Hinweise zu einem ungelösten Mordfall geschickt und geschrieben, ich erinnere mich. In einem weiteren Fall soll sie 20 Visa-Anträge beim amerikanischen Außenministerium gestellt haben. Unternehmen trainieren aktuell KI-Agenten, die später weitgehend autonom Aufträge erfüllen sollen. Die Verbraucherzentralen warnen vor Betrügern auf dem Heizölmarkt. Heizöl ist ja gerade teuer und Betrüger würden mit vermeintlichen Schnäppchen locken, hat Bundesverbandschefin Pupp der Rheinischen Post gesagt. Von der Bundesregierung fordert sie Entlastungen für Verbraucherinnen und Verbraucher. Eine warme Wohnung dürfe kein Luxus werden. Nach dem schweren Erdbeben in Panama ist der Tsunami-Alarm wieder aufgehoben worden. Das Warnzentrum hatte gefährliche Wellen unter anderem an Teilen der Küsten von Panama, Costa Rica und Mexiko befürchtet. Medien berichten von fast 30 Verletzten. Todesopfer wurden bisher nicht gemeldet. Energie, ein mögliches AfD-Verbot, digitale Gewalt. Es sind einige Themen, die auf der Tagesordnung für den Parteitag der Bayerischen Grünen stehen. Der findet heute und morgen in Landshut statt. In Umfragen lag die Partei zuletzt bei 13% und damit ein gutes Stück entfernt von einstigen Rekordzahlen von zeitweise mehr als 20%. Ein neuer Landtag wird in Bayern voraussichtlich in 2 Jahren gewählt.
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3: Ich bin Dirk Wark. In Ansbach haben es wohl Jugendliche oder eher Kinder auf eine Jagdhütte abgesehen gehabt. Am Abend bemerkte ein Zeuge gegen 18.30 Uhr mehrere aufgebrochene Türen an einer Hütte an den Gänsweihern im Bereich der Ziegelhütte. Laut Polizei war die Hütte durchwühlt worden und zahlreiche Gegenstände lagen auf rund 10 Metern verstreut herum. Ein zweiter Zeuge sah in der Nähe 2 Kinder im Alter von etwa 8 bis 12 Jahren, die mit Gegenständen aus der Hütte hantierten. Als er sie ansprach, flohen sie. Dabei sah er noch, wie die Kinder ein Handbeil in einem Rucksack verstauten. Weitere Hinweise nimmt die Polizei Ansbach entgegen.
4: Dankeschön, Dirk Warke, für den kurzen Überblick aus Mittelfranken. Es gibt mehr News aus der Region in einer halben Stunde in Franken um halb. Und jetzt der Radio 8 Wetterkönig. Bleibt es übers Wochenende eher so eine Art April-Mini-Ausflug?
5: Tja, es könnte auch in den April passen. Windiger Mix mit Schauern zwischen Rheinsonne und das bei rund 13 Grad. In der Nacht ist es dann ab und zu mal klar bei 7 Grad und morgen wird es ein bisschen freundlicher zwischen den Wolken. Aber es ist weiter windig bei 12 bis 14 Grad. Erst zu Beginn der neuen Woche beruhigt sich dann nach kaltem Nebel mit mehr Sonne. Aber wärmer, spürbar wärmer, wird es erst zum Dienstag.
4: Schön, Christian. Aktuell gemessen in Sonne-Nohl bei Flachslanden, meldet die Doris, 10 Grad, bewölkt. Und in Almansdorf am Brombachsee 11 Grad und bewölkt.
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4: Nach 11 hier ist Radio 8, der schnellste Service. Gute Meldung, keine Störungsmeldung, keine Blitzer. Wenn Sie was gesehen haben, gerne durchklingeln per Telefon oder per WhatsApp. Beides mal die gleiche Nummer, die 0981-362-0. Gute Fahrt.
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4: Mit Daniel Stiegler. Gleich hinter der baden-württembergischen Grenze bei Rot am See. Heute übrigens ein Mega-Event. Die Mooswiese, die startet da heute in einem kleinen Minidorf mit 34 Einwohnern. Ich glaube, bei dem Wetter herrscht da wahrscheinlich Gummistiefelpflicht auf der großen Wiese. Gummistiefel brauchen Sie nicht für Ihren Besuch in Gunzenhausen. Aber er lohnt sich trotzdem. Was geboten ist, dazu gleich mehr.
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0: Der ist schön, ja? Elton John. Einfach gute Musik. Don't let the sun go down on me.
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0: Heute noch bis um 23 Uhr gibt's volles Programm in Gunzenhausen, ja? Kunst, Garagenklassiker, Tanz, Kulinarik, Weltstars, der Artistik und das Varieté. Lange Einkaufsnacht bis 23 Uhr und das alles läuft unter der Überschrift Gunzenhäuser Kulturherbst. Wolfgang Eckerlein ist der Touristikchef. Was ist denn so los auf der Bühne jetzt so gerade?
2: Erstes musikalisches Highlight, der Auftritt der Stadt- und Jugendkapelle Gunzenhausen auf der Marktplatzbühne. Und dann geht's eigentlich Schlag auf Schlag. Wir haben den ganzen Nachmittag über auf der Marktplatzbühne Programm. Es kommen die unterschiedlichsten Tanzschulen aus Gunzenhausen, aus der Region, auch aus dem Nachbarlandkreis Ansbach, eigentlich aus dem ganzen Einzugsgebiet von Radio 8. Da werden junge Künstlerinnen und Künstler, in dem Fall Tänzerinnen und Tänzer, zeigen, was sie im Lauf der Monate in den Tanzschulen gelernt haben. Vom Ballett bis zum Hip-Hop ist da alles dabei. Natürlich auch für unterschiedlichste Generationen.
0: Außerdem wird es einen langen Einkaufssamstag geben. Die Geschäfte werden bis 23 Uhr offen haben und es wird viele Aktionen geben.
2: Die Einzelnen, da lassen sich immer wieder was Besonderes einfallen. Also viele Kleinigkeiten, die dort in den einzelnen Ladengeschäften auf die Kundschaft warten, was man normalerweise so in der Form nicht erwarten würde. Das macht aber den Reiz des Kulturherbstes auch aus. Dieses Einkaufserlebnis neben dem Kulturerlebnis.
0: Also Gunzenhäuser Kulturherbst heute. Und übrigens, wenn Sie dorthin wollen und vielleicht in Gunzenhausen wohnen. Kleiner Tipp, der Stadtbus, der fährt den ganzen Tag kostenlos, also Sie müssen nicht irgendwie groß einen Parkplatz suchen. Schönes Wochenende!
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Einbruch in Ansbach. Dort ist jetzt in einem Wald eine Jagdhütte aufgebrochen worden. Die Täter sind offenbar ein paar Jugendliche. Einzelheiten gibt's gleich in Franken um halb hier bei Radio 8.

0: Gleich Bob Marley. Einfach gute Musik für ihr Wochenende. Could you be loved? Nach allen Infos um halb.
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0: Infos jetzt von Dirk Weige, hallo.
2: Hallo, Sebs.
0: In Ansbach haben es wohl Jugendliche auf eine Jagdhütte abgesehen gehabt.
2: Am Abend bemerkte ein Zeuge gegen 18.30 Uhr mehrere aufgebrochene Türen einer Hütte an den Gänsweihern im Bereich der Ziegelhütte. Laut Polizei war die Hütte durchwühlt worden und zahlreiche Gegenstände lagen auf rund 10 Metern verstreut herum. Ein zweiter Zeuge sah in der Nähe zwei Kinder im Alter von etwa 8 bis 12 Jahren, die mit Gegenständen aus der Hütte hantierten. Als er sie ansprach, flohen sie. Dabei sah er noch, wie die Kinder oder ja, Jugendlichen, ist nicht so ganz klar, ein Handball in einem Rucksack verstauten. Hinweise dazu nimmt die Polizei Ansbach gern entgegen. In Oberradach endete ein Arbeitstag für einen Azubi vorzeitig, und zwar im Krankenhaus. Am Vormittag wollte ein Auszubildender eine Balkenhalterung anpassen. Dafür hatte er das Teil mit einer Schraubzwinge fixiert und bearbeitete es mit einer Winkelschleifmaschine. Offenbar war die Schraubzwinge aber nicht fest genug zugedreht, denn plötzlich löste sich die Balkenhalterung, so die Polizei. Als das Teil herunterfiel, traf es die Hand des jungen Mannes. Der schnitt sich daraufhin mit der Schleifmaschine ins Handgelenk. Der Azubi kam per Rettungshubschrauber ins Uniklinikum nach Würzburg. An diesem Sonntag findet in Gunzenhausen der Tag der Hensoldshöhe statt. Von 10.30 Uhr bis etwa 17.30 Uhr können die Menschen hier einen Blick in alle Bereiche der Stiftung Hensoldshöhe werfen. Außerdem gibt es viele Spielmöglichkeiten für Kinder und auch für Essen und Getränke ist gesorgt. Welche Highlights es an diesem Tag gibt, sagt Michael Tummert, der für die Öffentlichkeitsarbeit der Stiftung Hensoldshöhe zuständig ist.
3: Also ich würde mir nicht entgehen lassen, den Gottesdienst, der wird richtig gut. Dann natürlich das Gewinnspiel, das ist spannend und da kriegt man dann nämlich auch ziemlich viel mit, weil man muss ja fast jede Station mal kurz anschauen und die Fragen beantworten und dann ist man eigentlich voll im Bilde und gewinnt dann vielleicht noch sogar einen coolen Preis.
2: Das war Frank um halb, alles zum Nachlesen immer auf radio8.de und in der radio8 App. Und das Wetter, das kommt von Christian König, dem radio8 Wetterkönig.
4: Windiger Mix aus Wolken und ein paar Schauern, dazwischen aber auch Sonne. So geht's durch den Samstag. Es bleibt mit rund 13 Grad ziemlich herbstlich abgekühlt. In der Nacht reißt es dann vorübergehend auf bei Tiefstwerten so um 7 Grad. Morgen wird sich die Sonne wohl etwas öfter zeigen zwischen den Wolken. Es bleibt aber ziemlich windig, Schauer sollte es aber kaum noch geben. Und das bei 12 bis 14 Grad. Die neue Woche beginnt dann mit teils Nebel, aber danach öfter Sonne. Aber erst zum Dienstag spüren wir dann auch wieder, dass es etwas milder werden kann.
0: In Hauhausen jetzt Regen bei 11 Grad. Und Dankeschön an den Philipp, der meldet das Marc Bergle. Regen bei 12 Grad.
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0: 4:30, hier ist Radio 8, der schnellste Service. Nix, keine Störungsmeldungen, keine Blitzer. Einfach gut durchfahren und wenn Sie was gesehen haben, gerne melden per Telefon unter 0981 63 und zwar mal die 0. Geht auch per WhatsApp, es ist immer die gleiche Nummer. Gute Fahrt.
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0: Ziegler und die künstliche Intelligenz, die wird ja immer besser. Ja? Forscher haben sie jetzt dafür eingesetzt, um einen 200 Jahre alten Geheimbrief von Napoleon zu entschlüsseln. Der war von ihm persönlich in einer Geheimschrift geschrieben worden und er bittet da einen General, sich in einer Feldschlacht von dem Haufen Gesindel nicht einschüchtern zu lassen. Ja? Also die Entwickler der KI waren total begeistert, dass sie nach 200 Jahren da geschafft haben, diese Geheimschrift zu entschlüsseln. Und sie überlegen jetzt schon, welche Geheimschrift sie so als nächstes nutzen werden. Also ich hätte da einen Tipp für die geheimste Geheimschrift der Welt. Das ist die Handschrift meines Arztes.
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0: draußen braucht man die richtige Kleidung. Drinnen gibt es aber auch viel zu erleben.
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0: Es ist Basketball-Time. Die Harper Ansbach Piranhas empfangen heute die TS Jahn München. 19.30 Uhr geht's da los in der Weinberghalle in Ansbach. Heute Morgen sind die bayerischen Meisterschaften der Vierkämpfer in Ansbach am Pferdezentrum Franken. Veranstaltet wird das vom Verband der Reit- und Fahrvereine Franken. Um 12.30 Uhr beginnen da die Dressurwettbewerbe. Morgen am Vormittag stehen die Schwimmwettbewerbe immer Quelle auf dem Programm.

0: und ab 11.30 Uhr dann die Springprüfungen. Die Space Truckers präsentieren Music of Deep Purple. Ab 20 Uhr geht's hier los in den Ansbacher Kammerspielen. Außerdem der Kulturherbst in Gunzenhausen. Kultur, Musik, Kunst und Kulinarik und die lange Einkaufsnacht heute mit geöffneten Geschäften bis 23 Uhr und dem Kassenbohr-Gewinnspiel heute in Gunzenhausen. Bis einschließlich Donnerstag ist Mooswiese in Rot am See mit Markt, Gewerbe, Landwirtschaftsausstellung und Vergnügungspark. Los geht's hier um 12 Uhr mit den Mooswiesenläufern und dem Derby TV Rot am See gegen den FC Billingsbach. Los geht's hier um 18 Uhr dann mit dem Fassanstich in Rot am See bzw. in Moosberg. Es gibt einen Benefizflohmarkt zugunsten des Tierheims ab heute bis einschließlich Ende Oktober, jeweils immer von Freitag bis Sonntag, 11 bis um 18 Uhr, also auch heute wieder noch bis um 18 Uhr auf dem Marktplatz in Rothenburg. Ein mehrtägiger Bazar für Kindersachen der Montessori-Schule Weißenburg-Gunzenhausen. Für alle, die die Klamotten gebraucht, aber noch gut haben wollen, gibt's im BGU-Fachmarkt in Weißenburg. Angeboten werden Kleidung, Schuhe, Umstandskleidung, Kinderausstattung, Bücher, Spielzeug. Heute noch bis um 16 Uhr geöffnet mit Kaffee- und Kuchenbuffet. Am Montag und Dienstag von 8.30 Uhr bis 20 Uhr. Und am Dienstag gibt es außerdem noch bis zu 30% auf Rabatt auf viele Artikel. Heute eben im BGU-Fachmarkt in Weißenburg. Noch eine Vorankündigung für morgen. Der Hensoldshöhetag anlässlich des 10-jährigen Jubiläums und des 100-jährigen Jubiläums der Zionshalle. Morgen 10.30 Uhr bis um 17.30 Uhr. In der Stiftung Hensoldshöhe in Gunzenhausen. Und wenn Sie noch mal Infos brauchen, noch ein bisschen mehr Infos, noch mehr Termine, klicken Sie sich ganz einfach rein bei uns ins Netz unter radio8.de. Schönes Wochenende.
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1: Schönes Wochenende. Vielleicht treffen wir uns heute in Gunzenhausen. Heute ist dort Kulturherbst mit langer Einkaufsnacht bis 23 Uhr. Heute gibt es den ganzen Tag in Gunzenhausen ein buntes Programm für Groß und Klein. Einer der Höhepunkte? Die große Variety-Show auf der Marktplatzbühne mit Weltstars aus Comedy und Artistik. Der legendäre Peter Schapp ist auch mit dabei. Der Kulturherbst Gunzenhausen wird präsentiert von Radio 8 und wir wünschen viel Spaß.
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So, ich habe schon zusammengepackt hier. Studio ist sauber, alles ist schön. Ja? Gleich kann Bianca Albert hier vorbeischneien mit dem Radio 8 Wochenrückblick. Daniel Stiegler ist raus. Ich wünsche ein schönes Wochenende.

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1: Ich bin Angela Kress. KI sorgt gerade immer wieder für Schlagzeilen, diesmal die der Firma Anthropic. Da sind Tests aus dem Ruder gelaufen und der Vorfall reiht sich damit in eine Reihe von Pannen ein, berichtet Katrin Müller.
2: Die Firmen trainieren aktuell sogenannte KI-Agenten, also Software, die im Auftrag der Nutzer selbstständig Aufgaben erfüllen soll. Das hat die KI auch gemacht, aber nicht immer im Sinne des Erfinders bzw. Entwicklers. Neben Falschaussagen der KI von Anthropic auf einer Polizei-Website tauchten auch fleißig von der Software ausgefüllte Online-Formulare auf.
1: In mehreren Städten finden heute wieder sogenannte Prüfdemos statt. Die Initiative fordert, dass die Parteien, die vom Verfassungsschutz als rechtsextremer Verdachtsfall oder gesichert rechtsextrem eingestuft wurden, vom Bundesverfassungsgericht überprüft werden. Im September waren tausende Menschen unter anderem in München, Mainz und Magdeburg auf die Straßen gegangen. Vieles wird gerade teurer und das trifft auch den Wohnungsbau. Die Bauindustrie ruft die Regierung auf, einzugreifen. Für das laufende Jahr geht Baupräsident Demuth von weniger als 200.000 fertiggestellten Wohnungen aus. Der Neuen Osnabrücker Zeitung sagte er, der Staat müsse Haushalte, Familien und Anleger durch zinsgünstige Darlehen unterstützen, an Kapital zu kommen. Mit wie viel Geld soll der EU-Haushalt für die kommenden Jahre ausgestattet werden? Darüber wird gerade heftig diskutiert und ein neuer Vorschlag sieht Kürzungen um rund 159 Milliarden Euro im Vergleich zum ursprünglichen Vorschlag vor. Gespart werden soll demnach etwa bei Forschung und Verteidigung, nicht gespart werden soll unter anderem in der Agrarpolitik. Eigentlich soll es bis Jahresende eine Einigung geben, ob das klappt, ist aber fraglich. Heute ist Welttag der seelischen Gesundheit und Bayerns Gesundheitsministerin Gerlach wirbt aus diesem Anlass für mehr Offenheit im Umgang mit psychischen Erkrankungen. RKI-Umfragen zeigen mehr psychische Belastung seit 2020. Und Forscher sagen auch, psychische Erkrankungen sind die Hauptursache für Frühberentungen und ein Hauptgrund für Krankschreibungen.
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3: Ich bin Dirk Wagrem. Jede Menge illegale Ware hat jetzt das Zollamt Nürnberg Flughafen aus dem Verkehr gezogen. Bei einer Lieferung von über 3,5 Tonnen Druckerpatronen fiel den Beamten die Transportroute über die Türkei auf. Eine eher ungewöhnliche Route für Druckerpatronen, so das Hauptzollamt. Deshalb kontrollierten sie die Fracht. Dabei stellte sich heraus, dass erforderliche Dokumente und Nachweise fehlten. Auf Nachfrage beim zuständigen Rechteinhaber bestätigte sich dann der Verdacht, dass die Druckerpatronen gefälscht waren. Sie wurden sichergestellt und bereits vernichtet. Ein entsprechendes Verfahren wurde eingeleitet.
4: Dankeschön, Dirk Wake, für den kurzen Überblick aus Mittelfranken. Es gibt mehr News aus der Region in einer halben Stunde in Franken um halb. Jetzt zum Wetter und Zwischenhoch Yves. Das bringt in unserer Region häufig immer wieder Regen, die Temperaturen. Ja, heute Nachmittag so um die 12, 13, 14 Grad und die nächsten Tage geht es dann erst einigermaßen weiter. Morgen wird es trockener und die nächsten Tage, Montag, Dienstag, bleibt es erstmal eher herbstlich. Gegen Mitte, Ende der Woche wird es dann wieder ein bisschen wärmer. 3 Minuten nach 12, hier ist Radio 8, der schnellste Service. Aktuell haben wir keine Störungsmeldungen. Vielleicht haben Sie was gesehen, dann gerne melden per Telefon oder per WhatsApp. Es ist beides mal die gleiche Nummer. 0981 63 und zweimal die 0. Gute Fahrt.

0: Willkommen beim Wochenrückblick auf Radio 8. Ich bin Bianca Albert und wir schauen heute nochmal auf die Woche zurück, was da bei uns in der Region alles los war. Tausende katholische Mittelfranken in der Diözese Eichstätt haben seit Sonntag einen neuen Bischof. Und warum in Weißenburg eine ganze Herde Schafe ihr Unwesen getrieben hat, das hören wir gleich nach einfach guter Musik von den 80ern bis heute.
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0: Das ist einfach gute Musik im Wochenrückblick hier auf Radio 8. Stellen Sie sich vor, es ist Sonntagmorgen, Sie haben gut geschlafen, wollen sich gemütlich einen Kaffee oder Tee kochen, stehen mit Schlafanzug und Pantoffeln in der Küche, die Vögelchen zwitschern, die Sonne scheint und Sie schauen aus dem Fenster und sehen Schafe. Nicht nur eins, nicht nur zehn, sondern hunderte Schafe. Eins kann ich Ihnen verraten, es ist kein Traum, zumindest für die Menschen in Weißenburg. Chiara Bischoff aus der Radio 8 Lokalredaktion, was war da denn los?
1: Ja, das muss eine ganz schöne Überraschung gewesen sein. Und das wohl auch für die Weißenburger Polizei. Denn Sonntagmorgen meldeten sich plötzlich zahlreiche Bürgerinnen und Bürger und sprachen von hunderten freilaufenden Schafen und Ziegen. Also ein ganz normaler Arbeitstag war das auf dem Revier bestimmt nicht. Den Tieren ist die eigene Weide wohl einfach zu langweilig geworden und sie sind kurzerhand ausgebüxt. Im großen Pulk ging es dann Richtung Innenstadt. Und auf ihrem Weg hinterließen sie auch die ein oder andere Schneise der Verwüstung.
0: Und wieso ist das passiert?
1: Die rund 200 Schafe und Ziegen querten auf ihrem Weg offenbar auch einen Privatgarten. Verständlicherweise war die Besitzerin des Gartens nicht ganz so erfreut über den tierischen Besuch. Naja, der kam ja auch wirklich ziemlich überraschend. Die Tiere, die sind da einfach hindurchgetrampelt und haben wohl ein ganz schönes Chaos hinterlassen. Naja, vielleicht wollten die Schäfchen und Zicklein einfach eine Abkürzung Richtung Innenstadt nehmen. Aber ehrlich gesagt, ich würde mich erstmal kneifen, wenn plötzlich 200 Tiere durch meinen Garten trampeln. Na, für die Herde gab es ein Happy End. Die Polizei konnte den verantwortlichen Schäfer ermitteln und kontaktieren. Und der hat all seine Schäfchen und Ziegen auch wieder brav eingesammelt. Eine Frage bleibt aber noch offen. Wie konnten die 200 Tiere ihren Weidenbereich überhaupt verlassen? Ein Loch im Zaun oder doch ein offenes Gatter? Naja, ich würde mal sagen, das ist zumindest ein Erlebnis, das die Menschen in Weißenburg nicht so schnell vergessen werden.
0: Ja, das sieht man auch nicht alle Tage. Und wie ist es mit den Tieren dann weitergegangen?
1: Na, für die Herde gab es ein Happy End. Die Polizei konnte den verantwortlichen Schäfer ermitteln und kontaktieren. Und der hat all seine Schäfchen und Ziegen auch wieder brav eingesammelt. Eine Frage bleibt aber noch offen. Wie konnten die 200 Tiere ihren Weidenbereich überhaupt verlassen? Ein Loch im Zaun oder doch ein offenes Gatter? Naja, ich würde mal sagen, das ist zumindest ein Erlebnis, das die Menschen in Weißenburg nicht so schnell vergessen werden.
0: Vielen Dank, Chiara. In Weißenburg haben sich diese Woche also eine ganze Menge Schafe verirrt.

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4: Ich bin Dirk Wake, grüß Gott. In Ansbach haben es wohl Jugendliche auf eine Jagdhütte abgesehen gehabt. Am Abend bemerkte ein Zeuge gegen 18.30 Uhr mehrere aufgebrochene Türen an einer Hütte an den Gänsweihern im Bereich der Ziegelhütte. Laut Polizei war die Hütte durchwühlt worden und zahlreiche Gegenstände lagen auf rund 10 Metern verstreut herum. Ein zweiter Zeuge sah in der Nähe zwei Kinder im Alter von etwa 8 bis 12 Jahren, die mit Gegenständen aus der Hütte hantierten. Als er sie ansprach, flohen sie. Dabei sah er noch, wie ein Kind ein Handbeil in einem Rucksack verstaute. Weitere Hinweise nimmt die Polizei Ansbach entgegen. Bei Kolmberg ist ein Auto nach einem Unfall nur noch Schrott. Am frühen Morgen fuhr ein 20-jähriger Seat-Fahrer auf der Staatsstraße von Bautzenweiler Richtung Kolmberg. Vor ihm ein 28-jähriger mit seinem Fiat Ducato. Als dieser verkehrsbedingt abbremsen musste, konnte der Jüngere nicht mehr rechtzeitig anhalten und fuhr dem Fiat auf. Glücklicherweise blieben beide Fahrer unverletzt. Bei dem Unfall entstand aber ein Gesamtschaden von rund 12.000 Euro, so die Polizei. Der Seat ist ein Totalschaden. Zwar ist noch einige Zeit hin, bis die Landesgartenschau in Bad Windsheim startet. Doch schon jetzt gibt es einen Zwischenstand beim Kartenvorverkauf. In der Early-Bird-Phase wurden zum Preis von 70 Euro über 13.000 Dauerkarten verkauft. Seit dem 4. Oktober sind die Tickets zwar etwas teurer. Laut der Bayerischen Landesgartenschau lohnt sich die Dauerkarte damit trotzdem schon ab dem 5. Besuch. Enthalten sind über 2.000 Veranstaltungen von Ende April bis Anfang Oktober 2027. Das war Franken um halb. 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Ein paar Schauer kann es heute noch geben, vereinzelt in der Nacht dann um 7 Grad. Morgen zeigt sich die Sonne zwischen den Wolken öfter. Es bleibt aber windig mit kaum Schauern bei 12 bis 14 Grad. Zum Start die neue Woche, dann nach kaltem Nebel sonniger, aber erst zum Dienstag auch wieder milder. Der Blick auf die Straßen. Ich habe keine Meldung über größere Staus oder Verkehrsbehinderungen. Gute und sichere Fahrt.

0: Das ist einfach gute Musik hier im Wochenrückblick auf Radio 8. Tausende katholische Mittelfranken in der Diözese Eichstätt haben seit Sonntag einen neuen Bischof. Diese Woche wurde Christian Würz in sein neues Amt eingeführt. Er ist zwar 55 Jahre alt, aber damit ist er tatsächlich Deutschlands jüngster Diözesanbischof. Der Dom zu Eichstätt war am Sonntag bis auf den letzten Platz gefüllt. Wie hat er sich denn nach dem Gottesdienst gefühlt?
1: Ja, ich bin überwältigt, welche gute Stimmung hier ist, welche Freude, dass so viele Menschen sich mit mir freuen. Ich habe auch so den Eindruck, viele wollen jetzt auch wieder einen Schritt nach vorne gehen und darauf freue ich mich wirklich.
0: Was kommt als nächstes?
1: Jetzt geht es erstmal darum, die Diözese kennenzulernen. Ich habe jetzt diese Woche schon einen Gottesdienst zu einem Schuljubiläum, wo ich in einer Schule sein werde. Nächste Woche dann bei einem Wallfahrtsort nach und nach die Diözese kennenlernen. Das ist jetzt mein erstes Ziel.
0: Und was liegt Ihnen denn besonders am Herzen?
1: Die Menschen, ganz klar. Also die Menschen, die hier leben, nicht nur die Katholikinnen und Katholiken, sondern alle Menschen. Ich habe es ja eben auch in meiner Predigt gesagt, wenn es uns gelingt, ein bisschen mehr Frieden, Gemeinsamkeit in die Gesellschaft und in die Kirche zu bringen, dann ist schon viel erreicht.
0: Seit Sonntag also hat die Diözese Eichstätt einen neuen Bischof.

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1: Ich bin Angela Kress. Führende Ökonomen haben erneut eine Reform der Erbschaftssteuer gefordert. Konkret sagte etwa IFO-Präsident Fust der Welt am Sonntag, eine Reform sollte etwa Ausnahmen für Betriebsvermögen und selbstgenutzte Immobilien abschaffen, sowie Stundungsregeln vorsehen, also Zahlungen erst später. Vor dem Bundesverfassungsgericht wird kommende Woche über die Erbschaftssteuer verhandelt. Es geht unter anderem darum, ob Firmenerben übermäßig bevorteilt werden. US-Präsident Trump hat einen Deal geschlossen, den viele scharf kritisieren. Russland soll hunderttausende Tonnen Diesel liefern. Die USA heben dafür vorübergehend Sanktionen gegen russischen Diesel auf. Ursula Winkler berichtet.
2: Washington hat eben erst schärfere Sanktionen gegen Russland beschlossen, die genau gegen die Öl- und Gasexporte zielen, die Moskaus Kriegskasse klingen lassen. Aber US-Präsident Trump steht innenpolitisch unter Druck. Die Spritpreise sind stark gestiegen und die wichtigen Zwischenwahlen stehen an. Kiew warnte, Russland werde die USA nun noch weniger ernst nehmen. Präsident Zelensky nannte die Sanktionspause eine Investition in den Krieg.
1: Die Bauindustrie warnt vor einem weiteren Rückgang von Wohnungen. Die Energiepreise hätten das Bauen so teuer gemacht, dass sich Neubauen oft nicht mehr lohne, hat Baupräsident Demuth der Neuen Osnabrücker Zeitung gesagt. Er geht davon aus, dass in diesem Jahr insgesamt nicht einmal 200.000 neue Wohnungen fertig werden und fordert von der Politik Darlehen mit günstigen Zinsen. Heute ist Welttag gegen die Todesstrafe und der Menschenrechtsbeauftragte der Bundesregierung, Castellucci, fordert, sie weltweit abzuschaffen. Amnesty-Zahlen zeigen, immer weniger Staaten wenden die Todesstrafe an, aber 2025 wurden noch über 2700 Menschen hingerichtet. Für Aufregung sorgt gerade die Ankündigung aus den USA, eine geplante Erschießung per Livestream zu übertragen. Hurricane Isaias, der in der Nacht auf die Golfküste der USA getroffen ist, hat sich inzwischen zu einem Wirbelsturm abgeschwächt. Das National Hurricane Center in den USA warnt trotzdem weiter vor Überflutungen mit Lebensgefahr. Zeitweise waren rund 840.000 Haushalte ohne Strom.
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3: Ich bin Dirk Waag. In Ansbach haben es wohl Jugendliche oder eher Kinder auf eine Jagdhütte abgesehen gehabt. Am Abend bemerkte ein Zeuge gegen 18.30 Uhr mehrere aufgebrochene Türen an einer Hütte an den Gänsweihern im Bereich der Ziegelhütte. Laut Polizei war die Hütte durchwühlt worden und zahlreiche Gegenstände lagen auf rund 10 Metern verstreut herum. Ein zweiter Zeuge sah in der Nähe zwei Kinder im Alter von etwa 8 bis 12 Jahren, die mit Gegenständen aus der Hütte hantierten. Als er sie ansprach, flohen sie. Dabei sah er noch, wie die Kinder ein Handbeil in einem Rucksack verstauten. Weitere Hinweise nimmt die Polizei Ansbach entgegen. Das Wetter in Mittelfranken ist heute ein bisschen herbstlich. In der Nacht dann sowas um 7 Grad. Morgen dann mehr Sonnenschein zwischen den Wolken. Es bleibt aber windig. Schauer gibt es kaum noch bei 12 bis 14 Grad. Zum Start die neue Woche, danach kaltem Nebel, sonniger, aber erst zum Dienstag auch wieder milder. Der Blick auf die Straßen. Ich habe keine Meldung über größere Staus oder Verkehrsbehinderungen. Gute und sichere Fahrt.

0: Name ist Bianca Albert und wir sind mittendrin im Wochenrückblick hier auf Radio 8. Diese Woche fallen wieder zigtausend Menschen in ein klitzekleines Dorf ein. Und wie es in Sachen Wasserstand beim Brombachsee aussieht, das hören wir gleich nach einfach guter Musik von den 80ern bis heute hier auf Radio 8.
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0: Das ist einfach gute Musik im Wochenrückblick hier auf Radio 8. Es wird wohl noch lange dauern, bis sich der Brombachsee wieder auf ein normales Level füllt. Die Trockenheit sorgt aktuell immer noch für ein historisches Tief. Betriebsleiter von der MS Brombachsee, Markus Wilken, haben wir angesichts der Lage mal angerufen. Wie ist denn der aktuelle Stand in Sachen Schifffahrt auf dem Brombachsee?
1: Ja, wir haben jetzt quasi fast den niedrigsten Stand erreicht und die Schifffahrt wird fahrplanmäßig noch durchgeführt bis Anfang November und für Veranstaltungen noch die Wochenenden und für Sonderfahrten auch Termine bis Anfang Dezember.
0: Mit welchen Aktionen geht's denn dann noch ins Saisonfinale?
1: Ja, wir haben noch so beliebte Partys wie zum Beispiel die Ü30-Party oder die 80er-90er-Party. Dann haben wir Sonn- und Feiertags immer unseren beliebten Brunch. Dann haben wir noch Dinner-Krimi. Und wie gesagt, wir fahren fahrplanmäßig jeden Tag und bedienen unsere Anlegestellen in leicht veränderter Form, aber zuverlässig im Rahmen unseres Fahrplans.
0: Markus Wilken betont, dass das Jubiläumsjahr trotz der Herausforderungen mit der starken Trockenheit ein erfolgreiches Jahr war und der Besucherandrang nicht beeinträchtigt war. Alle Aktionen und Tickets, die gibt's übrigens auch unter msbrombachsee.com.

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4: Ich bin Dirk Warke, grüß Gott. Jede Menge illegale Ware hat jetzt das Zollamt Nürnberg Flughafen aus dem Verkehr gezogen. Bei einer Lieferung von über 3,5 Tonnen Druckerpatronen fiel den Beamten die Transportroute über die Türkei auf. Eine eher ungewöhnliche Route für diese betroffene Warengruppe, so das Hauptzollamt. Deshalb kontrollierten sie die Fracht. Dabei stellte sich heraus, dass erforderliche Dokumente und Nachweise fehlten. Auf Nachfrage beim zuständigen Rechteinhaber bestätigte sich der Verdacht, dass die Druckerpatronen gefälscht waren. Sie wurden sichergestellt und bereits vernichtet. Ein entsprechendes Verfahren wurde eingeleitet. In Ansbach haben es wohl Jugendliche auf eine Jagdhütte abgesehen gehabt. Am Abend bemerkte ein Zeuge gegen 18.30 Uhr mehrere aufgebrochene Türen an einer Hütte an den Gänsweihern im Bereich der Ziegelhütte. Laut Polizei war die Hütte durchwühlt worden und zahlreiche Gegenstände lagen auf rund 10 Metern verstreut herum. Ein zweiter Zeuge sah in der Nähe zwei Kinder im Alter von etwa 8 bis 12 Jahren, die mit Gegenständen aus der Hütte hantierten. Als er sie ansprach, flohen sie. Dabei sah er noch, wie ein Kind ein Handbeil in einem Rucksack verstaute. Weitere Hinweise nimmt die Polizei Ansbach entgegen. Morgen findet in Gunzenhausen der Tag der Hensoldshöhe statt. Von 10.30 Uhr bis etwa 17.30 Uhr können die Besucher hier einen Blick in alle Bereiche der Stiftung Hensoldshöhe werfen. Außerdem gibt es viele Spielmöglichkeiten für Kinder und auch für Essen und Getränke ist gesorgt. Welche Highlights es an diesem Tag gibt, dazu Michael Tummert, der zuständig ist für die Öffentlichkeitsarbeit der Stiftung Hensoldshöhe.
5: Also ich würde mir nicht entgehen lassen, den Gottesdienst, der wird richtig gut. Dann natürlich das Gewinnspiel. Das ist spannend und da kriegt man dann nämlich auch ziemlich viel mit, weil man muss ja fast jede Station mal kurz anschauen und die Fragen beantworten und dann ist man eigentlich voll im Bilde und gewinnt dann vielleicht noch sogar einen coolen Preis.
4: 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Ein paar Schauer sind stellenweise noch drin heute. In der Nacht dann um 7 Grad. Morgen zeigt sich die Sonne öfter zwischen den Wolken. Es bleibt aber windig und dazu 12 bis 14 Grad. Zum Start die neue Woche nach kaltem Nebel sonniger, aber erst zum Dienstag auch wieder spürbar milder. Der Blick auf die Straßen. Ich habe keine Meldung über größere Staus oder Verkehrsbehinderungen. Gute und sichere Fahrt.

0: Das ist einfach gute Musik hier beim Wochenrückblick auf Radio 8. Ein kleines Dorf bei Roth am See wird wieder von zigtausenden Menschen geflutet. Der Grund? Die Mooswiese in Moosdorf. Ein Fest, das zu Spitzenzeiten bis zu 300.000 Menschen innerhalb von 6 Tagen ins Dorf holt. In ein 34-Einwohner-Dorf wohlgemerkt. Heute geht's los mit Marktausstellungen, Musik und täglichen Highlights. Eine Besonderheit, die Landwirte aus dem Dorf, die haben ein Schankrecht auf der Mooswiese, sagt uns Bürgermeister Sebastian Kampe.
1: Dieses Schankrecht, das ist ziemlich einmalig, muss man wirklich sagen, dass jeder Landwirt in Moosdorf das verbriefte Recht hat, zur Mooswiese auszuschenken. Für uns als Organisator ist es natürlich Segen und Fluch zugleich. Es macht einen besonderen Charme natürlich aus der Mooswiese, dass wir hier Bauernwirtschaften haben, die natürlich auch sehr, sehr urig teilweise noch ausgestaltet sind. Andererseits natürlich, das Schankrecht ist verbrieft und wir können entsprechend hier keine monetären Vorteile herausziehen.
0: Am Mittwoch, da steht dann der Metzgertanz an. Das ist auch eine ganz besondere Tradition.
1: Ja, man erzählt sich, dass die Metzger Räuber von der Mooswiese vertrieben haben, die Mooswiese überfallen wollten. Und dafür haben sie das Privileg erhalten, auf der Mooswiese zu tanzen und zu feiern. Und das feiern wir dann immer am Mittwoch. Das ist ein schöner Tanz mit viel Feuer, mit viel Fackeln. Und da wird dem gedacht.
0: Moosdorf hat 34 Einwohner. Erwartet werden zur Mooswiese rund 300.000 Gäste. Da merkt man die Stimmung im Dorf schon, oder?
1: Ja, es ist natürlich was ganz, ganz anderes und ist sicherlich auch das größte Fest bezogen auf die Einwohner des Teilorts. Das ist natürlich klar. Man sieht eigentlich von dem eigentlichen Dorf fast nichts mehr, wenn Moosdorf dann die Mooswiese ist mit über 500 Aussteller. Das muss man sich dann mal vorstellen. Das ist dann wirklich eine ganz, ganz andere Welt wie sonst.
0: Ein 34-Einwohner-Dorf wird jetzt am Wochenende also wieder zum Treffpunkt für rund 300.000 Menschen, wenn es wieder heißt, es ist Zeit für die Mooswiese. Mehr Infos dazu finden Sie unter mooswiese.com. Mein Name ist Bianca Albert und ich wünsche Ihnen jetzt einen entspannten Samstagnachmittag und ganz viel Spaß mit einfach guter Musik von den 80ern bis heute hier auf Radio 8.

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1: Ich bin Dominik Schweiger. Schöffen entscheiden ja an unseren Gerichten mit und Bundesjustizministerin Hobig will verhindern, dass Rechtsextremisten so Gerichte unterwandern. Für die kommende Woche hat sie in der Welt am Sonntag einen Gesetzentwurf angekündigt. Ursula Winkler berichtet.
2: Eine juristische Ausbildung brauchen sie nicht. Trotzdem zählt ihre Stimme gleich viel wie die der Berufsrichter. Als Justizministerin Hubig die Reform ankündigte, sagte sie, es gebe Hinweise, dass sich zunehmend Kandidaten als Schöffen bewerben, die nicht mehr auf dem Boden der freiheitlich-demokratischen Grundordnung stünden. Gibt es Zweifel an der Verfassungstreue eines Bewerbers, soll das den Plänen nach künftig genauer geprüft werden, zum Beispiel über Social-Media-Profile.
1: Die Temperaturen lassen viele von uns ans Heizen denken. Angesichts drastisch gestiegener Preise für Heizöl fordern die Verbraucherzentralen Entlastungen von der Regierung. Verbandschefin Popp sagte der Rheinischen Post, dass eine warme Wohnung nicht zum Luxus werden dürfe. Gleichzeitig warnt sie vor Betrügern. Die machten sich die Situation nämlich zunutze und lockten mit vermeintlichen Heizölschnäppchen. Der Mann, der zwei Behördenmitarbeiter in der Oberpfalz bei einer Waffenkontrolle getötet haben soll, hat in den 80er Jahren eine Polizeiausbildung begonnen. Von der Polizei hieß es, dass er vor Ausbildungsende entlassen worden sei. Zu den Gründen wurde nichts bekannt. Der Mann soll in Berngau im Landkreis Neumark zwei Mitarbeitende erschossen haben. Die waren für eine Waffenkontrolle bei dem Jäger- und Sportschützen vorbeigekommen. In mehreren Städten finden heute wieder sogenannte Prüfdemos statt. Die Initiative fordert, dass die Parteien, die vom Verfassungsschutz als rechtsextremer Verdachtsfall oder gesichert rechtsextrem eingestuft wurden, vom Bundesverfassungsgericht überprüft werden. Im September waren tausende Menschen, unter anderem in München, Mainz und Magdeburg, auf die Straßen gegangen. Max Verstappen hat im Red Bull das letzte Sprintrennen der Formel 1 gewonnen. Er verwies die Ferrari-Piloten Lewis Hamilton und Charles Leclerc auf die Plätze 2 und 3. Der Start in Singapur war wegen heftiger Schauer um 30 Minuten verschoben worden. Es ist jetzt kurz nach 2. Es regnet noch häufig. Im Laufe des Nachmittags zieht sich der Regen langsam in Richtung Alpen zurück. Von Nordwesten her folgt ein Mix aus Wolken, Sonne und noch einzelnen Schauern. Dazu sind es maximal 12 bis 17 Grad. Morgen wechseln sich Wolken und Sonne mit einzelnen Schauern ab. In der Woche herrscht dann oft ruhiges Herbstwetter mit Sonne und ein bisschen Regen. Es wird wieder etwas wärmer.
3: Hallo auf die Straßen A9 München Richtung Nürnberg zwischen Neuburg an der Donau und Denkendorf. 14 Kilometer zähfließender Verkehr, 18 Minuten dauert es hier länger. Und B19 Bad Mergentheim Richtung Würzburg zwischen Randersackerer Straße und Salvatorstraße. 1 Kilometer Stau, 13 Minuten der Zeitverlust hier. Weiterhin eine gute Fahrt.

Ich denke mal, die meisten werden wahrscheinlich den Wochenendeinkauf schon hinter sich haben. Falls nicht, wir haben gleich noch ein paar tolle Ideen. Gerade jetzt so schöne Herbstgerichte und Rezepte, was man vielleicht sogar jetzt noch am Wochenende gleich umsetzen kann. Das ist erstmal Musik von Soul Sister on The Way to Your Heart. Ich bin Ralf Hohn. Wir haben es kurz nach zwei am Samstagnachmittag.

0: Ich bin Ralf Hohn, wünsche ein schönes erstes Herbstwochenende. Und Herbst ist auch ein gutes Stichwort, wenn es um die Ernährung geht. Momentan gibt es ja wirklich viel Gemüse, das so in den Supermärkten landet, was man vielleicht gar nicht so wirklich auf dem Schirm hat. Gerade jetzt auch so zum Essen am Wochenende. Oliver Ohrbanke ist bei mir. Kürbisse sind ja gerade im Oktober überall. Aber was kann man denn beispielsweise außer einer leckeren Suppe, einem Eintopf oder Kuchen noch so damit machen?
1: Zum Beispiel Auflauf, Lasagne, Flammkuchen oder auch Gulasch. Kürbis ist extrem vielseitig einsetzbar. Simpel und lecker sind zum Beispiel Ofenkürbis mit Feta, Kürbisrisotto mit Hokkaido oder Kürbisgnocchi. Möglichst frische Kürbisse gibt's übrigens auf Selbsterntefeldern. Ähnlich wie bei Blumen und Erdbeeren gilt hier, nur ernten, was reif ist, im dafür gedachten Bereich sammeln und anschließend das Geerntete auch bezahlen. Die beliebtesten Sorten sind Hokkaido, Butternut und Muskatkürbis.
0: Kohl und Rüben sind ja momentan auch ziemlich angesagt, auch wenn die vielleicht für viele nicht ganz so lecker erscheinen wie Pommes oder Pizza. Aber was kann man damit denn so alles machen?
1: Wer zum Beispiel die Spargelzeit vermisst, findet jetzt im Herbst richtig leicht Ersatz. Schwarzwurzeln sehen geschält nicht nur ähnlich aus, sondern lassen sich auch so vielseitig zubereiten wie der Spargel. Egal ob gegart mit Sauce Hollandaise, mit Zwiebeln und Butter angebraten oder als Gratin, Schwarzwurzeln passen zu fast allem. Aus Grünkohl lässt sich mit Salz und Ahornsirup ein richtig leckerer Salat machen und auch Nudeln mit Wirsing passen perfekt in den Herbst. Und wenn es draußen noch ein bisschen kälter wird, eignet sich fast jedes Herbstgemüse für einen richtig schönen Eintopf, der uns nochmal von innen wärmt.
0: Vielleicht war ja für den einen oder anderen auch gerade was dabei. Jetzt zum Wochenende Oliver Ohrbanke mit leckeren Rezeptideen. Vielen Dank.

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0: Ich bin Dominik Schweiger. Schöffen entscheiden ja an unseren Gerichten mit und Bundesjustizministerin Hobig will verhindern, dass Rechtsextremisten so Gerichte unterwandern. Für die kommende Woche hat sie in der Welt am Sonntag einen Gesetzentwurf angekündigt. Ursula Winkler berichtet.
1: Eine juristische Ausbildung brauchen sie nicht. Trotzdem zählt ihre Stimme gleich viel wie die der Berufsrichter. Als Justizministerin Hubig die Reform ankündigte, sagte sie, es gebe Hinweise, dass sich zunehmend Kandidaten als Schöffen bewerben, die nicht mehr auf dem Boden der freiheitlich-demokratischen Grundordnung stünden. Gibt es Zweifel an der Verfassungstreue eines Bewerbers, soll das den Plänen nach künftig genauer geprüft werden, zum Beispiel über Social-Media-Profile.
0: Die Temperaturen lassen viele von uns ans Heizen denken. Angesichts drastisch gestiegener Preise für Heizöl fordern die Verbraucherzentralen Entlastungen von der Regierung. Verbandschefin Popp sagte der Rheinischen Post, dass eine warme Wohnung nicht zum Luxus werden dürfe. Gleichzeitig warnt sie vor Betrügern. Die machten sich die Situation nämlich zunutze und lockten mit vermeintlichen Heizölschnäppchen. Das waren die Nachrichten um halb. Es regnet noch häufig. Im Laufe des Nachmittags zieht sich der Regen langsam in Richtung Alpen zurück. Von Nordwesten her folgt ein Mix aus Wolken, Sonne und noch einzelnen Schauern. Dazu sind es maximal 12 bis 17 Grad. Morgen wechseln sich Wolken und Sonne mit einzelnen Schauern ab. In der neuen Woche herrscht dann oft ruhiges Herbstwetter mit Sonne und ein bisschen Regen. Es wird wieder etwas wärmer.
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3: Es gibt so ein paar Dinge, daran merkt man, wie schnell die Zeit vergeht, unter anderem gleich an unserer Chart-History. Und die Swifties, so werden ja die Fans von Taylor Swift genannt, können das Radio vielleicht schon mal ein bisschen lauter drehen. Ihr werdet nämlich gleich bedient in ein paar Minuten.

0: Wir schauen mal in die deutschen Singlecharts und gehen genau ein Jahr zurück. Da stand nämlich eine Frau auf Platz 1. Da ist auch der Musical-Papst Andrew Lloyd Webber ein großer Fan von ihr. Es geht um Taylor Swift und Andrew Lloyd Webber hat sich im letzten Jahr sehr löblich geäußert, als Taylor Swift ihr aktuelles Album Life of a Showgirl rausgebracht hat.
1: I've just been listening to Taylor Swift's new album. It's really, really good. But the track that really intrigues me is The Fate of Ophelia.
0: Fate of Ophelia ist ein Titel, der ihn besonders berührt hat, wie er sagt, denn er hat zu Hause viele Bilder mit Ophelia-Motiven hängen und Taylor Swift war bei ihm tatsächlich auch mal zu Hause zum Essen eingeladen. Und vielleicht haben diese Bilder Taylor Swift ja zu diesem Song inspiriert und somit wäre Andrew Lloyd Webber indirekt für die erste Nummer 1 von Taylor Swift hier bei uns in Deutschland ein Stück weit mitverantwortlich. Vielleicht könnte die Geschichte sich so zugetragen haben. Taylor Swift, Fate of Ophelia, heute vor einem Jahr Nummer 1 bei uns in den deutschen Singlecharts.

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1: Ich bin Dominik Schweiger. Ragebait ist das neue Jugendwort des Jahres 2026. Der Begriff ist bei einer Online-Abstimmung auf dem ersten Platz vor Peak und Crashout gelandet. Das hat der Verlag Pons Langenscheid mitgeteilt. Ronny Thorau berichtet.
2: Rund 1 Million Jugendliche zwischen 11 und 20 Jahren haben laut Verlag mitgevotet. Der Sieger aus den letzten drei Kandidaten, Ragebait, bekam 36,5% der Stimmen. Wörtlich übersetzt heißt Ragebait etwa Wutköder. Gemeint sind Äußerungen oder Handlungen, die absichtlich aufregen und wütend machen sollen. Etwa provozierende Thesen oder falsche Behauptungen.
1: Die Bundesregierung will trotz einer Vereinbarung zwischen US-Präsident Trump und Kreml-Chef Putin über Diesellieferungen an den Russland-Sanktionen festhalten. Das sagte Regierungssprecher Cornelius in Berlin. Gemeinsam mit den europäischen Partnern arbeitet Deutschland an weiteren Sanktionen. Auch die Unterstützung für die Ukraine werde fortgesetzt, heißt es. Bundesjustizministerin Hubig will Extremisten den Zugang zum Schöffenamt erschweren. Auch ehrenamtliche Richter müssten für die Demokratie eintreten, sagte sie der Welt am Sonntag. Ihr Gesetzentwurf soll außerdem Menschen ausschließen, die wegen einer vorsätzlichen Straftat zu mehr als 90 Tagessätzen oder einer Freiheitsstrafe verurteilt wurden. Zweifel an der Verfassungstreue von Bewerbern sollen überprüft werden. Bayerns Gesundheitsministerin Gerlach fordert einen offeneren Umgang mit psychischen Erkrankungen. Betroffene sollten ohne Angst vor Vorurteilen Hilfe suchen können, sagte sie zum Welttag der psychischen Gesundheit. In Bayern sind kostenlose Krisendienste rund um die Uhr telefonisch erreichbar. Außerdem fördert der Freistaat Hilfsangebote für Angehörige von Menschen in psychischen Krisen. Ein Internettrend mit einer gruseligen Katzenfigur beschäftigt die Polizei in Hessen. Die Bilder und Videos wurden zuletzt an zahlreichen Schulen verbreitet. Sie zeigen eine Gestalt mit Hut und Horrorkostüm, angelehnt an die Kinderbuchfigur Cat in the Hat. Dazu stehen Drohungen wie "Schlaft heute mit einem offenen Auge". In Rheinland-Pfalz sind laut Landeskriminalamt bislang keine Fälle bekannt. Es ist jetzt 3:15. Es regnet noch häufig. Im Laufe des Nachmittags zieht sich der Regen langsam in Richtung Alpen zurück. Von Nordwesten her folgt ein Mix aus Wolken, Sonne und noch einzelnen Schauern. Dazu sind es maximal 12 bis 17 Grad. Morgen wechseln sich Wolken und Sonne mit einzelnen Schauern ab. In der Woche herrscht dann oft ruhiges Herbstwetter mit Sonne und ein bisschen Regen. Es wird wieder etwas wärmer.
3: Hallo auf die Straßen. A9 München Richtung Nürnberg zwischen Greding und Hilpoltstein. 6 Kilometer Stau, 45 Minuten. Dauert hier länger. A93 Hof Richtung Weiden zwischen Reau Nord und Schönwald. 3 Kilometer Stau, 11 Minuten derzeit verlust hier. Und B19 Bad Mergentheim Richtung Würzburg zwischen Randersackerer Straße und Salvatorstraße. 1 Kilometer Stau, 17 Minuten. Dauert es länger. Weiterhin eine gute Fahrt.
4: Schauen wir noch mal, was wir musikalisch so auf der Pfanne haben. Chris de Zarandi haben wir gleich mit Good Old Days. Und vorher geht's mit den Fine Young Cannibals in die 80er. Knapp eine halbe Stunde dauert's noch. Dann wird der 5. Spieltag in der 1. Fußball-Bundesliga fortgesetzt nach 3 Wochen Länderspielpause. Und unser Fokus liegt natürlich auf dem Bayern-Derby, das in Augsburg angepfiffen wird zwischen dem FC Augsburg und Bayern München. Mehr dazu gleich. Ich bin Ralf Hohn. Hallo. Du, du.

0: Every Beat of My Heart, entspannte Musik von Rod Stewart am Samstagnachmittag. Seit gestern Abend läuft er, der fünfte Spieltag in der ersten Fußball-Bundesliga. Dortmund-Bremen war die erste Partie. Bis zur 80. Minute waren Tore Fehlanzeige. Dann ging Dortmund in Führung und hat auch noch auf 2:0 erhöht. Und kurz vor Schluss hat Werder Bremen dann doch noch ausgeglichen und Dortmund musste die Führung wieder herschenken. Wäre natürlich eine Möglichkeit heute für den FC Bayern an die Tabellenspitze zu kommen, aber der FC Augsburg hat was dagegen. Im Derby gegen den FC Bayern München, das gleich losgeht um 3:30, Pierre Wegner, und die Augsburger haben es ja schon mal geschafft, Bayern in diesem Jahr zu ärgern.
1: Ja, durchaus. Augsburg hat im Januar mit einem 2:1 für die bislang einzige Liga-Niederlage der Bayern in diesem Jahr gesorgt. Und auch jetzt ist der FCA gut drauf. 11 Tore in 4 Spielen. So treffsicher ist Augsburg noch nie in eine Bundesliga-Saison gestartet. Dazu kommt die Heimstärke. Nur eines der letzten 13 Heimduelle ging verloren. Trotzdem sind die Bayern natürlich Favorit. 23 der bisherigen 30 Bundesliga-Duelle haben sie gewonnen. Und erst vor der Länderspielpause haben sie mit einem 7:0 gegen Union Berlin außerdem ein dickes Ausrufezeichen gesetzt.
0: Aber es gibt nicht nur ein Bayern-Derby an diesem Spieltag, sondern auch ein Rheinland-Derby. Morgen Nachmittag um 15.30 Uhr im Rhein-Energie-Stadion in Köln ist Borussia Mönchengladbach zu Besuch. Und da steht ja auch eine Mannschaft gehörig unter Druck.
1: Und zwar die Gladbacher. 4 Spiele, 4 Niederlagen und schon 16 Gegentore. Die Borussia steht bisher ohne Punkt am Tabellenende. Deshalb gab es jetzt auch einen neuen Trainer. Alexander Blessin soll die Defensive stabilisieren und ausgerechnet im Derby die Wende schaffen, also sprich die ersten Punkte erzielen. Aber auch Köln ist mit nur 4 Zählern nicht besonders gut gestartet. Immerhin versprechen die jüngsten Aufeinandertreffen jede Menge Tore. In den beiden Derbys der letzten Saison fielen nämlich insgesamt 10 Treffer, also genauso viele wie auch schon im Jahr zuvor.
0: Dann schauen wir noch auf die restlichen Begegnungen.
1: Also in der Samstagnachmittagskonferenz ab 15.30 Uhr gibt's neben dem bayerischen Duell zwischen Augsburg und den Bayern noch 4 weitere Spiele. Mainz empfängt die Leverkusener, Hoffenheim trifft auf den HSV, Union Berlin spielt gegen Elversberg und Paderborn gegen Stuttgart. Ab 18.30 Uhr ist da noch Frankfurt in Leipzig zu Gast. Und 2 Stunden nach dem Rhein-Derby machen Freiburg und Schalke dann noch den Abschluss des 5. Spieltages. Sie spielen ab 17.30 Uhr.
0: Also für jede Menge Spannung ist wieder gesorgt nach der langen Länderspielpause. Rollt der Ball wieder in der Fußball-Bundesliga.

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12: Ich bin Dominik Schweiger. Ragebait ist das neue Jugendwort des Jahres 2026. Der Begriff ist bei einer Online-Abstimmung auf dem ersten Platz vor Peak und Crashout gelandet. Das hat der Verlag Pons Langenscheid mitgeteilt. Ronny Thorau berichtet.
13: Rund 1 Million Jugendliche zwischen 11 und 20 Jahren haben laut Verlag mitgevotet. Der Sieger aus den letzten drei Kandidaten, Ragebait, bekam 36,5% der Stimmen. Wörtlich übersetzt heißt Ragebait etwa Wutköder. Gemeint sind Äußerungen oder Handlungen, die absichtlich aufregen und wütend machen sollen. Etwa provozierende Thesen oder falsche Behauptungen.
12: Die Bundesregierung will trotz einer Vereinbarung zwischen US-Präsident Trump und Kreml-Chef Putin über Diesellieferungen an den Russland-Sanktionen festhalten. Das sagte Regierungssprecher Cornelius in Berlin. Gemeinsam mit den europäischen Partnern arbeitet Deutschland an weiteren Sanktionen. Auch die Unterstützung für die Ukraine werde fortgesetzt, heißt es. Das waren die Nachrichten um 12:30. Es regnet noch häufig. Im Laufe des Nachmittags zieht sich der Regen langsam in Richtung Alpen zurück. Von Nordwesten her folgt ein Mix aus Wolken, Sonne und noch einzelnen Schauern. Dazu sind es maximal 12 bis 17 Grad. Morgen wechseln sich Wolken und Sonne mit einzelnen Schauern ab. In einer Woche herrscht dann oft ruhiges Herbstwetter mit Sonne und ein bisschen Regen. Es wird wieder etwas wärmer.
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14: Vielleicht erinnert sich der eine oder andere von euch noch an Gabriella Tilmi. Die hat heute Geburtstag. Wir feiern gleich ein bisschen mit ihr. Und bisher war sie ja so eine musikalische Eintagsfliege. Aber pünktlich zu ihrem Geburtstag hat sie auch ein neues Album rausgebracht. Hören wir auch gleich mal rein.

Gabriella Tschirmi. Die feiert heute ihren 35. Geburtstag. Als sie 16 war, hatte sie bislang ihren größten und einzigen Hit mit Sweet About Me. Ja, und pünktlich jetzt zu ihrem Geburtstag hat sie gestern ihr neues Album veröffentlicht und hat auch noch ziemlich viele Soul-Vibes in der Stimme. What?

vielleicht kommt ja auch noch ein Hit aus diesem Album. Wir warten es ab. Gabriele Chilmi. Glückwunsch zum Geburtstag, zum 35. Neues Album ist da und wir erinnern uns aber auch nochmal an den Titel, mit dem sie ihre Karriere begonnen hat, als sie 16 war, also vor knapp 20 Jahren. Hier ist Gabriele Chilmi und Sweet About Me.

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1: Ich bin Dominik Schweiger. Ragebait ist das Jugendwort des Jahres 2026. Gemeint sind Aussagen oder Aktionen, die Menschen absichtlich aufregen sollen. Zum Beispiel provokante Thesen oder falsche Behauptungen. Laut Pons Langenscheid beteiligten sich rund 1 Million Jugendliche an der Online-Abstimmung. Ragebait gewann mit 36,5% der Stimmen vor Peak oder Crashout. Führende Ökonomen haben erneut eine Reform der Erbschaftssteuer gefordert. Konkret sagte etwa IFO-Chef Fuß der Welt am Sonntag, eine Reform sollte etwa Ausnahmen für Betriebsvermögen und selbstgenutzte Immobilien abschaffen, sowie Stundungsregeln vorsehen, also Zahlungen erst später. Vor dem Bundesverfassungsgericht wird kommende Woche über die Erbschaftssteuer verhandelt. Es geht unter anderem darum, ob Firmenerben übermäßig bevorteilt werden. In Mecklenburg-Vorpommern haben jetzt auch die Grünen Koalitionsverhandlungen mit SPD und Linken zugestimmt. Die Gespräche sollen am Montag beginnen. Gemeinsam hätten die drei Parteien eine Mehrheit im Landtag, obwohl die AfD bei der Wahl stärkste Kraft wurde. Bei einer Einigung wären die Grünen zum ersten Mal an einer Landesregierung in Schwerin beteiligt. Die Bauindustrie warnt vor einem weiteren Rückgang von Wohnungen. Die Energiepreise hätten das Bauen so teuer gemacht, dass sich Neubauen oft nicht mehr lohne, hat Baupräsident Demo der Neuen Osnabrücker Zeitung gesagt. Er geht davon aus, dass in diesem Jahr insgesamt nicht mal 200.000 neue Wohnungen fertig werden und fordert von der Politik Darlehen mit günstigen Zinsen. Heute ist Welthundetag. Hunde sind nicht nur hier bei uns in Deutschland neben Katzen die beliebtesten Haustiere und denen wollen wir natürlich auch was Gutes tun, zum Beispiel mit Spielzeug. Der Zentralverband der Heimtierbranche warnt da allerdings vor ungeeignetem Hundespielzeug. Ronny Thorau mit den Details.
2: Hundespielzeug sollte sich gut ins Maul nehmen lassen, aber nicht so klein sein, dass es Hunde verschlucken können, rät der Heimtierverband. Es sollte keine PVC-Weichmacher enthalten, weil die durch Hundespeichel freigesetzt werden. Eine gute Verarbeitung ist wichtig, damit Hunde keine Teile abbeißen und verschlucken können. Robust sind etwa Spielzeuge aus Naturkautschuk. Neues Spielzeug sollte immer erstmal unter Aufsicht ausprobiert werden und Hundespielzeug am besten regelmäßig checken und auswechseln. Schließlich muss es so einiges aushalten.
1: Es ist jetzt kurz nach 4. Am Abend lässt der Regen im Süden nach. Nachts gibt's einzelne Schauer bei 9 bis 5 Grad. Morgen wechseln sich Wolken, ein bisschen Sonne und Schauer ab. Dazu gibt's Böen, Westwind bei 10 bis 16 Grad. Am Montag wird's dann zunehmend sonniger. Am Dienstag ziehen später hohe Wolken auf.
3: Hallo auf die Straßen, A9 München Richtung Nürnberg zwischen Greding und Hilpoltstein. 8 Kilometer Stau, 29 Minuten, dauert hier länger. Und B19 Bad Mergentheim Richtung Würzburg zwischen Randers-Ackerer Straße und Salvatorstraße. 1 Kilometer Stau, 15 Minuten, der Zeitverlust hier. Weiterhin eine gute Fahrt.
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4: Kurz nach 4, schönen Samstagnachmittag, ich bin Ralf Hohn, euer Mann im Ohr fürs Wochenende und wir schauen gleich mal auf eine Schmachtballade der 90er, die in dieser Woche vor 30 Jahren erschienen ist und zum Riesenhit wurde. Das hier ist erstmal Musik von Ultravox, hier sind sie mit Dancing of Tears in My Eyes.

0: So klingt es, das Wochenende bei uns. Schönen Samstag. Eine Schmachtballade aus den 90ern wird in dieser Woche 30, ist also genau vor 30 Jahren veröffentlicht worden. Der Titel Unbreak My Heart von Toni Braxton. Eigentlich war das Ganze ein Tauschgeschäft. Der Titel war nämlich für Celine Dion vorgesehen. Sie hat allerdings abgelehnt.
1: I had I'm everything I am because you love me. Heard the song, loved it, and my record company said, it's not really time to put out a song in between your albums. Celine had Unbreak My Heart and she didn't feel that. I don't know what the situation was, but I know I got it. So we kind of flipped off there.
0: Ja, und dieses Tauschgeschäft bestand aus Because You Loved Me. Das ist ja der Song, den dann Celine Dion gesungen hat. Und Unbreak My Heart wurde von Toni Braxton interpretiert. Und es wurde ihr größter Hit. In Amerika war die Nummer 11 Wochen lang auf Platz 1. Und bei uns ging Unbreak My Heart immerhin bis auf Platz 2 in den deutschen Singlecharts. Vor genau 30 Jahren erschienen. Hier ist Toni Braxton.

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1: Ich bin Dominik Schweiger. Ragebait ist das Jugendwort des Jahres 2026. Gemeint sind Aussagen oder Aktionen, die Menschen absichtlich aufregen sollen, zum Beispiel provokante Thesen oder falsche Behauptungen. Laut Pons Langenscheid beteiligten sich rund 1 Million Jugendliche an der Online-Abstimmung. Ragebait gewann mit 36,5% der Stimmen vor Peak oder Crashout. Führende Ökonomen haben erneut eine Reform der Erbschaftssteuer gefordert. Konkret sagte etwa IFO-Chef Fuß der Welt am Sonntag, eine Reform sollte etwa Ausnahmen für Betriebsvermögen und selbstgenutzte Immobilien abschaffen, sowie Stundungsregeln vorsehen, also Zahlungen erst später. Vor dem Bundesverfassungsgericht wird kommende Woche über die Erbschaftssteuer verhandelt. Es geht unter anderem darum, ob Firmenerben übermäßig bevorteilt werden. Das waren die Nachrichten um 5:30. Lässt der Regen im Süden nach. Nachts gibt es einzelne Schauer bei 9 bis 5 Grad. Morgen wechseln sich Wolken, ein bisschen Sonne und Schauer ab. Dazu gibt es Böen Westwind bei 10 bis 16 Grad. Am Montag wird es dann zunehmend sonniger. Am Dienstag ziehen später hohe Wolken auf.
2: Ihr habt es wahrscheinlich auch schon mal erlebt, dass ihr nach einem Kinoabend mit einem Ohrwurm aus diesem Film nach Hause geht. Allerdings nicht immer wird diese Arbeit entsprechend honoriert. Markus Ullmann kennt so einen Fall und davon erzählt er gleich in einer weiteren Episode unserer Rubrik Songs und Stories.

0: Mein Name ist Markus Ullmann und heute geht es um die Songwriterin mit dem größten Oscar-Pech.
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0: Seit 1929 werden in Hollywood die Oscars verliehen. Und schon 6 Jahre später wurde die Kategorie Bester Song eingeführt. Den Oscar bekommt die Songwriterin bzw. der Songwriter des Songs. Und eine Frau ist eine echt fleißige Schreiberin. Und ihre Songs sind in vielen Filmen zu hören. Und sie war auch schon stolze 13 Mal auf der Nominierungsliste, hat aber keinen einzigen Filmsong Oscar gewinnen können. 1988 zum Beispiel, nominiert für Nothing's Gonna Stop Us Now, Musik aus Manneke. Da ging der Oscar an Time of My Life aus Dirty Dancing. Oder 1999 war sie nominiert für I Don't Want to Miss a Thing aus Armageddon.

0: gewonnen hat When You Believe aus Der Prinz von Ägypten. Oder 1997 Because You Loved Me, verloren gegen Andrew Lloyd Webbers Evita-Song You Must Love Me. Aber es gibt ein kleines Happy End. Im Juli 2022 bekommt sie den Ehren-Oscar für ihr Lebenswerk als Songwriterin. Die Dame heißt Diane Warren. Und wir hören jetzt einen ihrer Songs. Auch er war nominiert, auch er hat verloren gegen die Monster AG. Hier ist There You'll Be aus Pearl Harbor, gesungen von Faith Hill.
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1: Ich bin Dominik Schweiger.
2: Bei Tests mit der KI von Anthropic, also die Firma hinter Claude, ist es zu unerwünschten Aktionen gekommen. Die Software veröffentlichte falsche Aussagen auf einer Polizeiwebseite und füllte eigenständig Online-Formulare aus. Getestet wurden sogenannte KI-Agenten, die im Auftrag von Nutzern selbstständig Aufgaben erledigen sollen. Der Vorfall reiht sich in eine Serie ähnlicher Pannen ein. Bundesjustizministerin Hubig will Extremisten den Zugang zum Schöffenamt erschweren. Auch ehrenamtliche Richter müssten für die Demokratie eintreten, sagte sie der Welt am Sonntag. Ihr Gesetzentwurf soll außerdem Menschen ausschließen, die wegen einer vorsätzlichen Straftat zu mehr als 90 Tagessätzen oder einer Freiheitsstrafe verurteilt wurden. Zweifel an der Verfassungstreue von Bewerbern sollen überprüft werden. Die Bundesregierung will trotz einer Vereinbarung zwischen US-Präsident Trump und Kreml-Chef Putin über Diesellieferungen an den Russland-Sanktionen festhalten. Das sagte Regierungssprecher Cornelius in Berlin. Gemeinsam mit den europäischen Partnern arbeitet Deutschland an weiteren Sanktionen. Auch die Unterstützung für die Ukraine werde fortgesetzt, heißt es. Ragebait ist das neue Jugendwort des Jahres 2026. Der Begriff ist bei einer Online-Abstimmung auf dem ersten Platz vor Peak und Crashout gelandet. Das hat der Verlag Pons Langenscheid mitgeteilt. Ronny Thorau berichtet.
3: Rund 1 Million Jugendliche zwischen 11 und 20 Jahren haben laut Verlag mitgevotet. Der Sieger aus den letzten drei Kandidaten, Ragebait, bekam 36,5% der Stimmen. Wörtlich übersetzt heißt Ragebait etwa Wutköder. Gemeint sind Äußerungen oder Handlungen, die absichtlich aufregen und wütend machen sollen. Etwa provozierende Thesen oder falsche Behauptungen.
2: Ein Internettrend mit einer gruseligen Katzenfigur beschäftigt die Polizei in Hessen. Die Bilder und Videos wurden zuletzt an zahlreichen Schulen verbreitet. Sie zeigen eine Gestalt mit Hut und Horrorkostüm, angelehnt an die Kinderbuchfigur Cat in the Hat. Dazu stehen Drohungen wie "Schlaft heute mit einem offenen Auge". In Rheinland-Pfalz sind laut Landeskriminalamt bislang keine Fälle bekannt. Es ist jetzt kurz nach 5. Lässt der Regen im Süden nach. Nachts gibt es einzelne Schauer bei 9 bis 5 Grad. Morgen wechseln sich Wolken, ein bisschen Sonne und Schauer ab. Dazu gibt es Böen Westwind bei 10 bis 16 Grad. Am Montag wird es dann zunehmend sonniger. Am Dienstag ziehen später hohe Wolken auf.
4: Hallo auf die Straßen. B19 Bad Mergentheim Richtung Würzburg zwischen Randers-Ackerer Straße und Salvatorstraße. 1 Kilometer Stau, 14 Minuten. Dauert es hier länger. Gute Fahrt.
5: Vor 16 Jahren gab es den Film Social Network in den Kinos. Da ging es um den Facebook-Konzern und wie das alles so entstanden ist. Seit dieser Woche gibt es einen Film, der heißt Social Reckoning. Und da geht es auch um die Schattenzeiten des Konzerns und um Geheimnisse, die eine Frau öffentlich machen möchte. Den Film stellen wir euch gleich ein bisschen genauer vor. Wäre ja vielleicht auch was für euer Wochenendkino. Vorher Musik von ABC. Hier ist The Look of Love. Wir haben es kurz nach 5 am späten Samstagnachmittag. Ich bin Ralf Hohn. Hallo.

0: TikTok, Instagram, Facebook und Co. Viele kommen ja heutzutage ohne Social Media kaum noch aus und nutzen das ja auch viel zum Austausch von Nachrichten, Fotos und vielem mehr. Und um Social Media und die Bedeutung geht es auch in einem der aktuellen Filme, der in dieser Woche angelaufen ist. Neu bei uns in den Kinos, Social Reckoning heißt er. Pia Wegner stellt ihn uns vor.
1: Frances Hogan arbeitet bei Facebook. Und was sie dort in internen Unterlagen entdeckt, will sie nicht für sich behalten.
2: Also was ist das Problem?
3: Es hat sich was verändert.
4: Die Cops sind wie Arschlöcher, weil ich weiß bin.
3: Ich wollte rausfinden, wer meine Freundin radikalisiert hat.
2: Und?
3: Wir waren es.
1: Sie wendet sich an den Journalisten Jeff Horwitz.
3: Sie nennen nicht meinen Namen und alles ist vertraulich.
1: Gemeinsam suchen sie nach Belegen. Dabei wächst der Druck auch von Seiten des Konzerns.
5: Mark, wir wollen gegen Hassreden vorgehen. Und du willst sie noch anfachen und auf die Spitze treiben?
3: Wir haben 102 Stunden, alles zusammenzutragen. Beweise zu Drogenkartellen und eine Studie, die nie veröffentlicht wurde, zu Instagram und mentalen Problemen bei Teenagern.
1: Aus ihrer Recherche werden die Facebook-Files.
3: Wie schwer ist es, Leute mit Macht zu überzeugen, ihr Verhalten zu ändern?
1: Der Film fragt, was passiert, wenn eine Plattform ihre Risiken kennt, die Menschen am Bildschirm aber nicht.
6: Jeder kann posten, was er will. Wir sind nicht Schiedsrichter, wir sind der öffentliche Raum.
7: Bist du verrückt? Du bist wie ein Schülerlotse, der vor der Schule steht, aber du machst gar nichts mit deinen Armen. Und die Autos mähen einfach die Kinder nieder.
0: Ja, ich glaube, ein Film, der sehr gut den Zeitgeist trifft momentan. Social Reckoning läuft seit dieser Woche neu bei uns in den bayerischen Kinos. Vielleicht ja auch was für euer Wochenende.

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1: Ich bin Dominik Schweiger.
2: Bei Tests mit der KI von Anthropic, also die Firma hinter Claude, ist es zu unerwünschten Aktionen gekommen. Die Software veröffentlichte falsche Aussagen auf einer Polizeiwebseite und füllte eigenständig Online-Formulare aus. Getestet wurden sogenannte KI-Agenten, die im Auftrag von Nutzern selbstständig Aufgaben erledigen sollen. Der Vorfall reiht sich in eine Serie ähnlicher Pannen ein. Bundesjustizministerin Hubig will Extremisten den Zugang zum Schöffenamt erschweren. Auch ehrenamtliche Richter müssten für die Demokratie eintreten, sagte sie der Welt am Sonntag. Ihr Gesetzentwurf soll außerdem Menschen ausschließen, die wegen einer vorsätzlichen Straftat zu mehr als 90 Tagessätzen oder einer Freiheitsstrafe verurteilt wurden. Zweifel an der Verfassungstreue von Bewerbern sollen überprüft werden.
1: Das waren die Nachrichten um halb.
2: Lässt der Regen im Süden nach. Nachts gibt es einzelne Schauer bei 9 bis 5 Grad. Morgen wechseln sich Wolken, ein bisschen Sonne und Schauer ab. Dazu gibt es Böen, Westwind bei 10 bis 16 Grad. Am Montag wird es dann zunehmend sonniger. Am Dienstag ziehen später hohe Wolken auf.
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3: Gute Laune Musik fürs Wochenende von Janet Jackson habe ich gleich für euch. Made Whoops Now hören wir sie gleich. Außerdem schauen wir mal ein bisschen ausführlicher aufs Wetter, auch wie sich das jetzt in der kommenden Woche entwickelt und auch in der zweiten Oktoberhälfte hinsichtlich Nutzung von Winterreifen, ob die unter Umständen schon erforderlich ist. Und das hier ist entspannte Musik von Kool & The Gang. 1985 waren sie damit in den Charts, hier sind sie mit der schönen Ballade Cherish. Ich bin Ralf Ohn, kurz nach halb sechs am späten Samstagnachmittag. Let's

0: nett werden. Bei Nachmittagswerten grob so zwischen 10 und 16 Grad.
1: Und wie gestaltet sich die neue Wetterwoche, in die wir ab Montag starten?
0: Voraussichtlich auch eine Zweiteilung. Die erste Wochenhälfte bis zur Wochenmitte ist Hochdruck geprägt mit einer Mischung aus längerem Nebel und Hochnebel in den Niederungen. Abseits des Nebels scheint die Sonne vor allen Dingen in den Bergen. Je nach Nebel und Sonne werden es 10 bis 18 Grad. Bei Dauernebel sind wir sogar im einstelligen Bereich. Und in der zweiten Wochenhälfte kommt voraussichtlich ein neues Tief mit Regen und Temperaturen dann grob zwischen 6 und 14 Grad.
1: In der zweiten Wochenhälfte starten wir ja auch in die zweite Oktoberhälfte. Wie ist denn da der Wettertrend auch hinsichtlich eventuell Winterreifen?
0: Da müssen wir uns jetzt fürs Flachland noch keine Gedanken machen. Wer aber durchs Bergland, insbesondere durch die Alpen fahren möchte oder muss, der braucht Winterreifen. Und so ganz, ganz langsam würde ich auch an den Reifenwechsel denken, weil der nächste Polarluftvorstoß, der irgendwann in der zweiten Monatshälfte, spätestens Anfang November kommt, der kann dann zumindest im höheren Flachland schon Schnee haben.
1: Ja, und abgesehen davon bekommt man ja auch nicht in der Werkstatt direkt von einem auf den anderen Tag zum Reifenwechsel einen Termin. Kai Zorn aus unserer Wetterredaktion mit dem Ausblick. Ich danke dir und wünsche dir ein schönes Wochenende.

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1: Ich bin Dominik Schweiger. Schöffen entscheiden ja an unseren Gerichten mit und Bundesjustizministerin Hobig will verhindern, dass Rechtsextremisten so Gerichte unterwandern. Für die kommende Woche hat sie in der Welt am Sonntag einen Gesetzentwurf angekündigt. Ursula Winkler berichtet.
2: Eine juristische Ausbildung brauchen sie nicht. Trotzdem zählt ihre Stimme gleich viel wie die der Berufsrichter. Als Justizministerin Hubig die Reform ankündigte, sagte sie, es gebe Hinweise, dass sich zunehmend Kandidaten als Schöffen bewerben, die nicht mehr auf dem Boden der freiheitlich-demokratischen Grundordnung stünden. Gibt es Zweifel an der Verfassungstreue eines Bewerbers, soll das den Plänen nach künftig genauer geprüft werden, zum Beispiel über Social-Media-Profile.
1: CSU-Vize Weber will die Abgrenzung zur AfD aufweichen. Die Brandmauer sei für die Union eine große Belastung, sagte er der Süddeutschen Zeitung. Bei Minderheitsregierungen zwinge sie zur dauerhaften Abstimmung mit linken Parteien. Der frühere baden-württembergische Ministerpräsident Kretschmann verteidigte dagegen im Spiegel die Ausgrenzung der AfD. Er sieht die Demokratie in Deutschland stark gefährdet. In Mecklenburg-Vorpommern haben jetzt auch die Grünen Koalitionsverhandlungen mit SPD und Linken zugestimmt. Die Gespräche beginnen am Montag. Bei einer Einigung wären die Grünen erstmals an einer Landesregierung in Schwerin beteiligt. Die drei Parteien hätten gemeinsam eine Mehrheit. Die AfD war bei der Wahl stärkste Kraft geworden, kann aber nicht allein regieren. Ragebait ist das Jugendwort des Jahres 2026. Gemeint sind Aussagen oder Aktionen, die Menschen absichtlich aufregen sollen. Zum Beispiel provokante Thesen oder falsche Behauptungen. Laut Pons Langenscheid beteiligten sich rund 1 Million Jugendliche an der Online-Abstimmung. Ragebait gewann mit 36,5% der Stimmen vor Peak oder Crashout. Zum Fußball. Der FC Augsburg und Bayern München haben sich in der Bundesliga 2:2 unentschieden getrennt. Der HSV gewann in Hoffenheim mit 3:2. Leverkusen setzte sich in Mainz mit 4:3 durch. Außerdem spielten Union Berlin gegen Elversberg 1:0 und Paderborn gegen Stuttgart 0:2. Um 18.30 Uhr empfängt RB Leipzig Eintracht Frankfurt. Es ist jetzt kurz nach 6. Abend lässt der Regen im Süden nach, nachts gibt es einzelne Schauer bei 9 bis 5 Grad. Morgen wechseln sich Wolken, ein bisschen Sonne und Schauer ab, dazu gibt es Böen Westwind bei 10 bis 16 Grad. Am Montag wird es dann zunehmend sonniger, am Dienstag ziehen später hohe Wolken auf. Hallo an alle unterwegs, gute Nachrichten von den Straßen. Aktuell keine Störungsmeldungen, eine gute und vor allem sichere Fahrt.

Vielleicht kennt ihr die Situation auch. Ihr seid mit ein paar Leuten zum Essen verabredet, seid im Restaurant. Langsam löst sich dann irgendwann die Runde auf. Jeder hat seine Rechnung bezahlt und man ist der Letzte. Und ein paar Getränke, die man aber selber gar nicht getrunken hat, sind noch übrig geblieben. Muss ich die dann bezahlen? Ja oder nein? Diese Frage klären wir gleich in ein paar Minuten. Das ist erstmal Musik von Matthew Wilder und Break My Stride. Kurz nach 6, schönen Samstagabend.

0: Aus den frühen 80ern, Musik von Kim Wilde und Cambodia. Schönen Samstagabend. Vielleicht habt ihr so eine Geschichte ja auch schon mal erlebt. Ihr seid mit Freunden zum Essen verabredet. Irgendwann löst sich dann die Gruppe auf. Jeder hat schon bezahlt und zum Schluss sind noch Getränke übrig, die man aber eigentlich selber gar nicht getrunken hat. Muss ich die dann zahlen oder nicht? Thomas Bremser, wie sieht das aus?
1: Nein, sagen Fachanwälte, nimmt der Kellner von jedem Gast einzeln die Bestellung auf, dann hat jeder Gast quasi einen eigenen Vertrag mit dem Wirt und schuldet nur das, was er bestellt hat. Anders sieht's aus, wenn zu Beginn eine gemeinsame Rechnung vereinbart wurde. Wenn ich also zum Beispiel sage, heute geht alles auf mich, dann muss ich nachher natürlich auch alles zahlen.
0: Okay, also wenn jetzt noch 3 Aperol Spritz übrig sind, die ich nicht getrunken habe, muss ich sie nicht bezahlen und der Kellner kann mich auch nicht festhalten.
1: Genau, das darf er nicht. Ich darf einfach gehen. In der Realität zahlt der letzte Gast natürlich oft, was noch auf der Rechnung offen ist und holt sich das Geld im Zweifel von den anderen zurück. Der andere muss dann auch zahlen. Es besteht nämlich rein rechtlich gesehen ein Regressanspruch. Allerdings braucht es dafür Beweise oder Zeugen, dass der andere wirklich die 3 Aperol getrunken hat. Übrigens, einfach aufzustehen und seinen Teil nicht zu zahlen, ist mehr als nur unhöflich. Macht man das vorsätzlich, ist das Betrug.
0: Also, wissen wir Bescheid, wenn wir demnächst mit einer Runde essen gehen, dann kann man nicht unbedingt festgehalten werden, wenn da noch Getränke auf der Rechnung stehen, die man selbst nicht getrunken hat.

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1: Ich bin Dominik Schweiger. Schöffen entscheiden ja an unseren Gerichten mit und Bundesjustizministerin Hobig will verhindern, dass Rechtsextremisten so Gerichte unterwandern. Für die kommende Woche hat sie in der Welt am Sonntag einen Gesetzentwurf angekündigt. Ursula Winkler berichtet.
2: Eine juristische Ausbildung brauchen sie nicht. Trotzdem zählt ihre Stimme gleich viel wie die der Berufsrichter. Als Justizministerin Hubig die Reform ankündigte, sagte sie, es gebe Hinweise, dass sich zunehmend Kandidaten als Schöffen bewerben, die nicht mehr auf dem Boden der freiheitlich-demokratischen Grundordnung stünden. Gibt es Zweifel an der Verfassungstreue eines Bewerbers, soll das den Plänen nach künftig genauer geprüft werden, zum Beispiel über Social-Media-Profile.
1: CSU-Vize Weber will die Abgrenzung zur AfD aufweichen. Die Brandmauer sei für die Union eine große Belastung, sagte er der Süddeutschen Zeitung. Bei Minderheitsregierungen zwinge sie zur dauerhaften Abstimmung mit linken Parteien. Der frühere baden-württembergische Ministerpräsident Kretschmann verteidigte dagegen im Spiegel die Ausgrenzung der AfD. Er sieht die Demokratie in Deutschland stark gefährdet. Das waren die Nachrichten um 13:30. Abend lässt der Regen im Süden nach. Nachts gibt es einzelne Schauer bei 9 bis 5 Grad. Morgen wechseln sich Wolken, ein bisschen Sonne und Schauer ab. Dazu gibt es Böen, Westwind bei 10 bis 16 Grad. Am Montag wird es dann zunehmend sonniger. Am Dienstag ziehen später hohe Wolken auf.
3: Aus dem Film Die drei Musketiere aus den 90ern hören wir gleich Bryan Adams, Rod Stewart und Sting mit All for Love. Und vorher geht's mit den Pointer Sisters in die 80er. Und Jump, wir springen ins Wochenende, wenn wir es nicht schon längst getan haben, an diesem Samstagabend. Um kurz nach 6:30. Hallo.

0: Also für mich immer noch eine absolute Hammer-Song, diese Rockballade von Harry Styles und Sign of the Time. Samstagabend, ja, der ein oder andere mag dem Sommer hinterher trauern. Der ist jetzt definitiv vorbei. Wir hatten ja wirklich noch einen richtig schönen Spätsommer. Aber der Herbst hat ja nun auch seine schönen Seiten, ne? Wenn man sich abends zu Hause schön einkuscheln kann und sich vielleicht einen tollen Film oder eine Serie anschaut. Und da kommt jetzt in den nächsten Wochen einiges auf uns zu. Helen Martin.
1: Lupin ist wieder da.
2: Am 23. Oktober kehrt Omar Sy als Meisterdieb zurück.
3: Nächsten Freitag wird hier ein Collier versteigert. Wir werden es stehlen.
2: Lupin geht in die vierte Runde. Die französische Serie gehört zu den erfolgreichsten internationalen Netflix-Produktionen.
1: Zurück nach Mittelerde.
2: Am 11. November startet die dritte Staffel von Der Herr der Ringe, die Ringe der Macht bei Prime Video.
4: Der dunkle Herrscher ist dabei, eine neue Macht zu erschaffen. Ein Ring.
5: Mittelerde wird brennen.
2: Diesmal rückt der Krieg zwischen Elben und Sauron noch stärker in den Mittelpunkt.
1: Blade Runner wird zur Serie.
2: Am 25. November startet Blade Runner 2099 bei Prime Video. Die Geschichte spielt im Los Angeles des Jahres 2099.
6: Wir haben schon einen Krieg hinter uns. Wir haben ihn verloren. Die Replikanten nehmen uns alles weg.
2: Eine Frau auf der Flucht verbündet sich mit einer älteren Gesetzeshüterin, um eine Verschwörung aufzudecken.
1: Weihnachten geht's nach Hogwarts.
7: Vor dem Bankett zum Schuljahresbeginn nehmen die Erstklässler an der Auswahlzeremonie teil. Potter, Harry.
8: Nicht Slytherin, nicht Slytherin.
9: Gryffindor!
2: Auf HBO Max läuft die neue Harry Potter Serie an. Die erste Staffel erzählt Harry Potter und der Stein der Weisen neu mit einem komplett neuen Cast.
0: Na, so kann der Herbst doch dann kommen, oder? Da gibt's auf jeden Fall jede Menge zu sehen in den einschlägigen Streamingdiensten. Helen Martin hat für uns schon mal draufgeschaut.

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1: Ich bin Dominik Schweiger. Die CDU ist in einer schwierigen Lage. Bei den letzten Landtagswahlen hat die Partei deutliche Niederlagen einstecken müssen. Genau darum geht's bei der CDU-Klausur, die morgen in Berlin startet. Ronny Thorau berichtet aus Berlin.
2: Nach den jüngsten Wahlschlappen wackelte ja sogar Kanzler Merz. Die CDU-Klausur war dann wohl auch als Ventil angekündigt worden. Offen ist, wie sehr es dabei auch nochmal eine Debatte über Merz agieren als Kanzler geben wird. Inhaltlich soll es bei der Aufarbeitung unter anderem darum gehen, Alltagsprobleme der Menschen wieder mehr in den Blick zu nehmen. Und es geht um den Umgang mit der AfD. Im Vorfeld hat schon eine rege Diskussion in CDU und CSU begonnen, ob man sich von der AfD weiter mit einer Brandmauer scharf abgrenzen will.
1: Bundesjustizministerin Hubig will verhindern, dass Extremisten als Schöffen an Gerichten mitentscheiden. Ein Gesetzentwurf soll dazu kommende Woche vorliegen, hat sie der Welt am Sonntag gesagt. Auch ehrenamtliche Richter müssten für die Demokratie eintreten. Bei der Auswahl könnten Wahlausschüsse Einträge im Bundeszentralregister und öffentliche Social-Media-Profile prüfen. Grünen-Chefin Brandner fordert die SPD auf, Altkanzler Schröder aus der Partei auszuschließen. Anlass ist sein Besuch bei Kreml-Chef Putin in Moskau zu dessen Geburtstag. Schröder habe seit dem letzten Ausschlussverfahren 2022 nichts gelernt, sagte Brandner dem Tagesspiegel. Ohne ein neues Verfahren sende die SPD ein fatales Signal. Auch die Bundesregierung und die SPD kritisierten den Besuch. Schwere Unwetter haben in Süditalien Überschwemmungen und Erdrutsche ausgelöst. Besonders betroffen ist Kalabrien, wo auch der Strom ausfiel. In Neapel mussten Bewohner wegen eines Erdrutsches ihre Häuser verlassen. Bereits gestern hatten Tornados auf Sizilien mehrere Menschen verletzt und schwere Schäden angerichtet. Die Unwettergefahr hält bis in die Nacht an. Zum Fußball: am 5. Bundesligaspieltag haben sich Augsburg und Bayern München 2:2 unentschieden getrennt. Stuttgart gewann in Paderborn mit 2:0, Leverkusen in Mainz mit 4:3. Der HSV besiegte Hoffenheim mit 3:2, Union Berlin Elversberg 1:0. In der zweiten Liga gewann Magdeburg gegen Hannover 3:0 und Darmstadt gegen Cottbus 3:1. Osnabrück und Dresden spielten 1:1 unentschieden. Am Abend empfängt Nürnberg Wolfsburg. Es ist jetzt 7:15. Lässt der Regen im Süden nach. Nachts gibt es einzelne Schauer bei 9 bis 5 Grad. Morgen wechseln sich Wolken, ein bisschen Sonne und Schauer ab. Dazu gibt es böden Westwind bei 10 bis 16 Grad. Am Montag wird es dann zunehmend sonniger. Am Dienstag ziehen später hohe Wolken auf. Hallo an alle unterwegs. Gute Nachrichten von den Straßen. Aktuell keine Störungsmeldungen. Eine gute und vor allem sichere Fahrt.

schauen gleich mal auf einen Künstler, der steht einerseits für gute Rockmusik, andererseits hat er aber seine Fans auch häufiger schon mal geschockt mit seinen Outfits. Er hat nämlich in dieser Woche seine Memoiren veröffentlicht. Es geht um Alice Cooper. Wesentlich entspannter kommen die Pet Shop Boys daher. Hier sind sie jetzt erstmal mit Suburbia. Um kurz nach 7 am Samstagabend. Ich bin Ralf Hohn. Hallo zusammen.

0: Mit Cher haben wir jetzt gerade mal ein bisschen die Zeit zurückgedreht. If I could turn back time. Schönes Wochenende an diesem Samstagabend mit uns. Alice Cooper hat in dieser Woche seine Memoiren veröffentlicht. Und wenn man da mal aufs Cover schaut, das sieht so ein bisschen aus wie ein Gruselroman von Stephen King. Vor 10 Jahren gab es auch schon mal welche, die waren aber wesentlich harmloser. Inklusive Hörbuch ging es da in erster Linie um die Golfleidenschaft von Alice Cooper.
1: Alice Cooper, Golf Monster. A Rock'n'Roller's 12 Steps to Becoming a Golf Addict. This is Alice Cooper.
0: Ja, also er steht einerseits für gruselige Outfits, aber natürlich auch für gut gemachte Rockmusik. Und das hier war Ende der 80er auch eine ganz große Nummer für Alice Cooper. Anlässlich seiner Memoiren erinnern wir nochmal dran. Hier ist er mit Poison.

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0: Ich bin Dominik Schweiger.
1: Die CDU ist in einer schwierigen Lage. Bei den letzten Landtagswahlen hat die Partei deutliche Niederlagen einstecken müssen. Genau darum geht's bei der CDU-Klausur, die morgen in Berlin startet. Ronny Thorau berichtet aus Berlin.
2: Nach den jüngsten Wahlschlappen wackelte ja sogar Kanzler Merz. Die CDU-Klausur war dann wohl auch als Ventil angekündigt worden. Offen ist, wie sehr es dabei auch nochmal eine Debatte über Merz agieren als Kanzler geben wird. Inhaltlich soll es bei der Aufarbeitung unter anderem darum gehen, Alltagsprobleme der Menschen wieder mehr in den Blick zu nehmen. Und es geht um den Umgang mit der AfD. Im Vorfeld hat schon eine rege Diskussion in CDU und CSU begonnen, ob man sich von der AfD weiter mit einer Brandmauer scharf abgrenzen will.
1: Bundesjustizministerin Hubig will verhindern, dass Extremisten als Schöffen an Gerichten mitentscheiden. Ein Gesetzentwurf soll dazu kommende Woche vorliegen, hat sie der Welt am Sonntag gesagt. Auch ehrenamtliche Richter müssten für die Demokratie eintreten. Bei der Auswahl könnten Wahlausschüsse Einträge im Bundeszentralregister und öffentliche Social-Media-Profile prüfen. Das waren die Nachrichten um 9:30. Abend lässt der Regen im Süden nach, nachts gibt es einzelne Schauer bei 9 bis 5 Grad. Morgen wechseln sich Wolken, ein bisschen Sonne und Schauer ab, dazu gibt es Böen Westwind bei 10 bis 16 Grad. Am Montag wird es dann zunehmend sonniger, am Dienstag ziehen später hohe Wolken auf.
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4: Tom Gregory hören wir gleich mit Never Look Back und mit Diana Ross geht's in die 80er. 1980, hier ist sie mit Upside Down. Kurz nach 7:30, schönen Samstagabend mit uns.

0: Bon Jovi mit der schönen Ballade aus den 90ern, Bed of Roses. Abends auf der Couch, vielleicht mal ein Stück Schokolade und ein paar Gummibärchen. Ja, klar, kann man machen. Aber viel gefährlicher sind meistens die Getränke, die zuckerhaltig sind. Ne, wenn man so beispielsweise zum Essen ein Glas Cola trinkt oder auch Eistee zum Mitnehmen. Aber die Frage ist, warum ist Zucker in Getränken gefährlicher als beispielsweise in Schokolade und Gummibärchen?
1: Schon gewusst? Wieso ist Zucker in Getränken ungesünder als in fester Nahrung?
2: Weil flüssige Kalorien kaum satt machen. Ein Stück Kuchen wird gekaut, liegt länger im Magen und meldet dem Körper eher, hey, da kommt Energie. Limo oder Cola rutschen viel schneller durch. Der Zucker gelangt außerdem rascher ins Blut, der Blutzucker steigt stark an und fällt danach wieder ab. Und statt zu sättigen, kann das ein Gefühl von Müdigkeit und Heißhunger fördern. Auf die süße Limo folgen damit also oft weitere Kalorien und zwar in Form von Essen oder Snacks. So kommen schnell viele Kalorien zusammen, ohne dass echte Sättigung entsteht.

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1: Ich bin Dominik Schweiger. Die Europäische Union kritisiert den Dieseldeal zwischen US-Präsident Trump und Kreml-Chef Putin scharf. Werden Sanktionen gegen russische Diesellieferungen ausgesetzt, bekomme Moskau weiteres Geld für den Krieg, sagte EU-Außenbeauftragte Kallas. Innerhalb von 2 Tagen seien mehr als 80 ukrainische Zivilisten bei russischen Angriffen getötet worden. Die EU werde den Druck auf Russland aufrechterhalten. Führende Ökonomen haben erneut eine Reform der Erbschaftssteuer gefordert. Konkret sagte etwa IFO-Präsident Fuß der Welt am Sonntag, eine Reform sollte etwa Ausnahmen für Betriebsvermögen und selbstgenutzte Immobilien abschaffen, sowie Stundungsregeln vorsehen, also Zahlungen erst später. Vor dem Bundesverfassungsgericht wird kommende Woche über die Erbschaftssteuer verhandelt. Es geht unter anderem darum, ob Firmenerben übermäßig bevorteilt werden. Knapp 1,5 Wochen nach ihrer gescheiterten Hinrichtung im US-Bundesstaat Tennessee hat die zum Tode verurteilte Krista Pike das Krankenhaus verlassen. Sie sei mittlerweile wieder im Gefängnis, heißt es von ihren Anwälten. Babette Büchner berichtet.
2: Die 50-Jährige könne inzwischen kurze Strecken zurücklegen, so ihre Anwälte. Geistig sei Pike allerdings etwas benommen und könne ihre schwer verletzten Arme kaum einsetzen. Noch sei unklar, ob bleibende Schäden zurückbleiben würden. Der zum Tode verurteilten Krista Pike waren Ende September 2 Dosen Gift gespritzt worden, sie wurde aber nur bewusstlos.
1: Nach einem tödlichen Motorradunfall ist die A3 bei Kirchroth in Niederbayern Richtung Nürnberg voll gesperrt. Ein 63-Jähriger ist laut Polizei gestürzt und hat dabei tödliche Verletzungen erlitten. Andere Fahrzeuge seien nicht beteiligt gewesen. Laut ADAC müssen Autofahrer mit rund 1 Stunde Verzögerung rechnen. Wie lange die Sperrung dauert, ist noch unklar. Am 5. Spieltag in der Fußball-Bundesliga haben sich Augsburg und Bayern München 2:2 unentschieden getrennt. Stuttgart hat in Paderborn mit 2:0 gewonnen, Leverkusen in Mainz mit 4:3. Der HSV hat sich in Hoffenheim mit 3:2 durchgesetzt, Union Berlin hat Elversberg mit 1:0 besiegt. Momentan stehen sich RB Leipzig und Eintracht Frankfurt gegenüber. Kurz nach 8. Lässt der Regen im Süden nach. Nachts gibt es einzelne Schauer bei 9 bis 5 Grad. Morgen wechseln sich Wolken, ein bisschen Sonne und Schauer ab. Dazu gibt es Böen, Westwind bei 10 bis 16 Grad. Am Montag wird es dann zunehmend sonniger. Am Dienstag ziehen später hohe Wolken auf. Hallo an alle unterwegs. Gute Nachrichten von den Straßen. Aktuell keine Störungsmeldungen. Eine gute und vor allem sichere Fahrt.

Du bist das Beste, was mir je passiert ist. Ich finde, wenn man das zu seinem Partner oder seiner Partnerin sagen kann, dann ist das doch eigentlich auch schon ein tolles Kompliment. Und musikalisch ist dieses Kompliment in dieser Woche vor genau 20 Jahren erschienen und war der größte Hit für die Formation Silbermond. Wir schauen gleich noch mal ein bisschen genauer drauf und steigen ein in den wohl schönsten Abend der Woche. Schönen Samstagabend, ich bin Ralf Hohn und wenn ihr wollt, sind wir bis Mitternacht zusammen.

0: Es gibt so Titel, die die Menschen einfach berühren. Und einer von diesen Titeln, der ist vor 20 Jahren erschienen. Es geht um den ersten großen Hit von Silbermond, Das Beste. Als Stefanie Kloß von Silbermond den Titel geschrieben hat, hat sie eigentlich an ihren verstorbenen Vater gedacht. Daraus ist allerdings dann ein Liebeslied geworden. Und sie hat gesagt, wenn den Titel jemand kitschig findet, dann kann sie damit auch gut leben.
1: Ey, lass uns keine Angst haben vor der deutschen Sprache. Weißt du, manchmal hat die deutsche Sprache ein gewisses Klischee, ne? Und man weiß gar nicht, woher das kommt. Und wir können erst recht gar nichts dafür, ne? Aber das ist nun mal da, dass wenn man Worte, die im Alltag fallen, wie sowas wie, du bist das Beste, was mir je passiert ist, ne? Wie wir das bei Das Beste gemacht haben, dachten wir uns, hey, es ist einfach ein ehrlicher Satz. Und alles, was ehrlich ist, muss erlaubt sein und kann nicht falsch sein. Und deswegen haben wir das aus dem Bauch heraus so gemacht. Ich kann mir schon vorstellen, dass es nicht jedermanns Sache ist, was ich total verstehe, aber es ist halt unsere.
0: Und es wurde zum ersten Nummer 1 Hit für Silbermond und generell auch zum größten Hit für die Band. Hier sind Silbermond und Das Beste.
1: Hey, wir sind's.
2: Der Andreas.
1: Und die Stefanie von Silbermond und ihr, die beste Musik mit Ralf Hohn.
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1: Ich bin Dominik Schweiger.
2: Die Europäische Union kritisiert den Diesel-Deal zwischen US-Präsident Trump und Kreml-Chef Putin scharf. Werden Sanktionen gegen russische Diesellieferungen ausgesetzt, bekomme Moskau weiteres Geld für den Krieg, sagte EU-Außenbeauftragte Kallas. Innerhalb von 2 Tagen seien mehr als 80 ukrainische Zivilisten bei russischen Angriffen getötet worden. Die EU werde den Druck auf Russland aufrechterhalten. Führende Ökonomen haben erneut eine Reform der Erbschaftssteuer gefordert. Konkret sagte etwa IFO-Präsident Fuß der Welt am Sonntag, eine Reform sollte etwa Ausnahmen für Betriebsvermögen und selbstgenutzte Immobilien abschaffen, sowie Stundungsregeln vorsehen, also Zahlungen erst später. Vor dem Bundesverfassungsgericht wird kommende Woche über die Erbschaftssteuer verhandelt. Es geht unter anderem darum, ob Firmenerben übermäßig bevorteilt werden.
1: Das waren die Nachrichten um 5:30.
2: Abend lässt der Regen im Süden nach, nachts gibt es einzelne Schauer bei 9 bis 5 Grad. Morgen wechseln sich Wolken, ein bisschen Sonne und Schauer ab, dazu gibt es böden Westwind bei 10 bis 16 Grad. Am Montag wird es dann zunehmend sonniger, am Dienstag ziehen später hohe Wolken auf.
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3: Vielleicht erinnert sich der eine oder andere von euch noch an Gabriela Tilmi. Die hat heute Geburtstag. Wir feiern gleich ein bisschen mit ihr. Und bisher war sie ja so eine musikalische Eintagsfliege. Aber pünktlich zu ihrem Geburtstag hat sie auch ein neues Album rausgebracht. Hören wir auch gleich mal rein.

Ich bin Ralf Hohn, kommt gut durchs Wochenende mit uns. Eine musikalische Eintagsfliege meldet sich pünktlich zu ihrem Geburtstag zurück. Es geht um Gabriella Tschirmi. Die feiert heute ihren 35. Geburtstag. Als sie 16 war, hatte sie bislang ihren größten und einzigen Hit mit Sweet About Me. Ja, und pünktlich jetzt zu ihrem Geburtstag hat sie gestern ihr neues Album veröffentlicht und hat auch noch ziemlich viele Soul-Vibes in der Stimme. What?

vielleicht kommt ja auch noch ein Hit aus diesem Album. Wir warten es ab. Gabriele Cilmi. Glückwunsch zum Geburtstag, zum 35. Neues Album ist da und wir erinnern uns aber auch nochmal an den Titel, mit dem sie ihre Karriere begonnen hat, als sie 16 war, also vor knapp 20 Jahren. Hier ist Gabriele Cilmi und Sweet About Me.

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1: Ich bin Dominik Schweiger. Die CDU ist in einer schwierigen Lage. Bei den letzten Landtagswahlen hat die Partei deutliche Niederlagen einstecken müssen. Genau darum geht's bei der CDU-Klausur, die morgen in Berlin startet. Ronny Thorau berichtet aus Berlin.
2: Nach den jüngsten Wahlschlappen wackelte ja sogar Kanzler Merz. Die CDU-Klausur war dann wohl auch als Ventil angekündigt worden. Offen ist, wie sehr es dabei auch nochmal eine Debatte über Merz agieren als Kanzler geben wird. Inhaltlich soll es bei der Aufarbeitung unter anderem darum gehen, Alltagsprobleme der Menschen wieder mehr in den Blick zu nehmen. Und es geht um den Umgang mit der AfD. Im Vorfeld hat schon eine rege Diskussion in CDU und CSU begonnen, ob man sich von der AfD weiter mit einer Brandmauer scharf abgrenzen will.
1: In Mecklenburg-Vorpommern haben jetzt auch die Grünen Koalitionsverhandlungen mit SPD und Linken zugestimmt. Die Gespräche beginnen am Montag. Bei einer Einigung wären die Grünen erstmals an einer Landesregierung in Schwerin beteiligt. Die drei Parteien hätten gemeinsam eine Mehrheit. Die AfD war bei der Wahl stärkste Kraft geworden, kann aber nicht allein regieren. Grünen-Chefin Brandner fordert die SPD auf, Altkanzler Schröder aus der Partei auszuschließen. Anlass ist sein Besuch bei Kreml-Chef Putin in Moskau zu dessen Geburtstag. Schröder habe seit dem letzten Ausschlussverfahren 2022 nichts gelernt, sagte Brandner dem Tagesspiegel. Ohne ein neues Verfahren sende die SPD ein fatales Signal. Auch die Bundesregierung und die SPD kritisierten den Besuch. Schwere Unwetter haben in Süditalien Überschwemmungen und Erdrutsche ausgelöst. Besonders betroffen ist Kalabrien, wo auch der Strom ausfiel. In Neapel mussten Bewohner wegen eines Erdrutsches ihre Häuser verlassen. Bereits gestern hatten Tornados auf Sizilien mehrere Menschen verletzt und schwere Schäden angerichtet. Die Unwettergefahr hält bis in die Nacht an. Zum Fußball. RB Leipzig hat Eintracht Frankfurt im Bundesliga-Abendspiel mit 6:0 besiegt. Augsburg und Bayern München haben sich 2:2 unentschieden getrennt. Stuttgart hat in Paderborn 2:0 gewonnen. Leverkusen in Mainz 4:3. Der HSV hat sich in Hoffenheim mit 3:2 durchgesetzt. Union Berlin gegen Elversberg mit 1:0. Es ist jetzt kurz nach 9. Es gibt noch einzelne Schauer bei Tiefstwerten am Morgen zwischen 9 und 5 Grad. Tagsüber wechseln sich dann Wolken, etwas Sonne und Schauer ab. Dazu böiger Westwind bei 10 bis 16 Grad. Am Montag wird es dann zunehmend sonnig. Am Dienstag ziehen später hohe Wolken auf. A3 Passau Richtung Nürnberg. Zwischen Bogen und Kirchroth 6 Kilometer Stau plus von 50 Minuten hier momentan. Los geht eine gute und vor allem sichere.

Wir nutzen natürlich auch das Wochenende, um nochmal auf die vergangene Woche zurückzuschauen. Luis Capaldi hatte in der letzten Woche Geburtstag und da schauen wir gleich nochmal drauf. In ein paar Minuten, kurz nach 9, ich bin Ralf Ohn, genießt den Samstagabend und damit auch das Wochenende mit uns. Hallo!

0: Happy Birthday, Louis Capaldi. Wir können ihm nachträglich noch zu einem runden Geburtstag gratulieren. Er ist am vergangenen Mittwoch 30 geworden. Und er hatte ja wirklich vor ein paar Jahren einen traumhaften Karrierestart. Die ersten 2 Jahre hintereinander war sein Debütalbum das meistverkaufte Album in Großbritannien. Und noch bevor das Album rauskam, war die Stadiontour schon ausverkauft. Er hat es im britischen Fernsehen so begründet.
1: Didn't the tour sell out before your debut album came out?
2: Yeah.
1: How is that possible?
2: Just raw sex appeal.
0: Ja, er sagt, es liegt vielleicht an seinem Sex-Appeal. Naja, die meisten denken wahrscheinlich doch auch eher an seine außergewöhnliche Stimme. Das war sein großer Durchbruch damals. Someone You Loved. Allerdings hatte er auch die ein oder anderen Tiefschläge zu verkraften. Er hatte nämlich auch eine angeborene Nervenkrankheit, weshalb er auch eine Zeit lang pausieren musste. Letzte Woche wurde er 30. Louis Capaldi, und seinen größten Hit hören wir jetzt nochmal in voller Länge. Hier ist er mit Someone You Loved.

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0: Ich bin Dominik Schweiger.
1: Die CDU ist in einer schwierigen Lage. Bei den letzten Landtagswahlen hat die Partei deutliche Niederlagen einstecken müssen. Genau darum geht's bei der CDU-Klausur, die morgen in Berlin startet. Ronny Thorau berichtet aus Berlin.
2: Nach den jüngsten Wahlschlappen wackelte ja sogar Kanzler Merz. Die CDU-Klausur war dann wohl auch als Ventil angekündigt worden. Offen ist, wie sehr es dabei auch nochmal eine Debatte über Merz agieren als Kanzler geben wird. Inhaltlich soll es bei der Aufarbeitung unter anderem darum gehen, Alltagsprobleme der Menschen wieder mehr in den Blick zu nehmen. Und es geht um den Umgang mit der AfD. Im Vorfeld hat schon eine rege Diskussion in CDU und CSU begonnen, ob man sich von der AfD weiter mit einer Brandmauer scharf abgrenzen will.
1: In Mecklenburg-Vorpommern haben jetzt auch die Grünen Koalitionsverhandlungen mit SPD und Linken zugestimmt. Die Gespräche beginnen am Montag. Bei einer Einigung wären die Grünen erstmals an einer Landesregierung in Schwerin beteiligt. Die drei Parteien hätten gemeinsam eine Mehrheit. Die AfD war bei der Wahl stärkste Kraft geworden, kann aber nicht allein regieren. Das waren die Nachrichten um 12:30. Es gibt noch einzelne Schauer bei Tiefstwerten am Morgen zwischen 9 und 5 Grad. Tagsüber wechseln sich dann Wolken, etwas Sonne und Schauer ab. Dazu böiger Westwind bei 10 bis 16 Grad. Am Montag wird es dann zunehmend sonnig. Am Dienstag ziehen später hohe Wolken auf.
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4: Es gibt so ein paar Dinge, daran merkt man, wie schnell die Zeit vergeht, unter anderem gleich an unserer Chart-History. Und die Swifties, so werden ja die Fans von Taylor Swift genannt, können das Radio vielleicht schon mal ein bisschen lauter drehen. Ihr werdet nämlich gleich bedient in ein paar Minuten.

0: Wir schauen mal in die deutschen Singlecharts und gehen genau ein Jahr zurück. Da stand nämlich eine Frau auf Platz 1. Da ist auch der Musical-Papst Andrew Lloyd Webber ein großer Fan von ihr. Es geht um Taylor Swift und Andrew Lloyd Webber hat sich im letzten Jahr sehr löblich geäußert, als Taylor Swift ihr aktuelles Album Life of a Showgirl rausgebracht hat.
1: I've just been listening to Taylor Swift's new album. It's really, really good. But the track that really intrigues me is The Fate of Ophelia.
0: Fate of Ophelia ist ein Titel, der ihn besonders berührt hat, wie er sagt, denn er hat zu Hause viele Bilder mit Ophelia-Motiven hängen und Taylor Swift war bei ihm tatsächlich auch mal zu Hause zum Essen eingeladen. Und vielleicht haben diese Bilder Taylor Swift ja zu diesem Song inspiriert und somit wäre Andrew Lloyd Webber indirekt für die erste Nummer 1 von Taylor Swift hier bei uns in Deutschland ein Stück weit mitverantwortlich. Vielleicht könnte die Geschichte sich so zugetragen haben. Taylor Swift, Fate of Ophelia, heute vor einem Jahr Nummer 1 bei uns in den deutschen Singlecharts.

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1: Ich bin Florian Klaus. US-Präsident Trump hat einen Wechsel an der Spitze der Ukraine gefordert. In Washington hat er Zelensky vorgeworfen, mehrfach Chancen für ein Kriegsende ausgeschlagen zu haben. Außerdem machte er ihn für die Dieselknappheit mitverantwortlich, wegen ukrainischer Angriffe auf Russlands Energiesektor. Die Öl- und Dieselpreise sind zuletzt infolge des Iran-Kriegs stark gestiegen. CSU-Vize Weber will die Abgrenzung zur AfD aufweichen. Die Brandmauer sei für die Union eine große Belastung, sagte er der Süddeutschen Zeitung. Bei Minderheitsregierungen zwinge sie zur dauerhaften Abstimmung mit linken Parteien. Der frühere baden-württembergische Ministerpräsident Kretschmann verteidigte dagegen im Spiegel die Ausgrenzung der AfD. Er sieht die Demokratie in Deutschland stark gefährdet. Knapp anderthalb Wochen nach ihrer gescheiterten Hinrichtung im US-Bundesstaat Tennessee hat die zum Tode verurteilte Krista Pike das Krankenhaus verlassen. Sie sei wieder im Gefängnis, heißt es von ihren Anwälten. Babette Büchner berichtet.
2: Die 50-Jährige könne inzwischen kurze Strecken zurücklegen, so ihre Anwälte. Geistig sei Pike allerdings etwas benommen und könne ihre schwer verletzten Arme kaum einsetzen. Noch sei unklar, ob bleibende Schäden zurückbleiben würden. Der zum Tode verurteilten Krista Pike waren Ende September 2 Dosen Gift gespritzt worden, sie wurde aber nur bewusstlos.
1: Mehr als 500 angehende Bundespolizistinnen und Bundespolizisten haben auf dem Bamberger Domplatz ihren Eid abgelegt. Damit verpflichten sie sich, für das Grundgesetz und die geltenden Gesetze einzustehen. Rund ein Drittel der Anwärter sind Frauen. Nach ihrer 2,5-jährigen Ausbildung werden sie unter anderem an den Grenzen, Flughäfen und Bahnhöfen eingesetzt. Zum Fußball. Mit einem 6:0 gegen Eintracht Frankfurt hat Leipzig den 5. Bundesligaspieltag fortgesetzt. Im bayerischen Duell haben Augsburg und Bayern München 2:2 gespielt. Die weiteren Ergebnisse: Paderborn gegen Stuttgart 0:2, Mainz gegen Leverkusen 3:4, Hoffenheim gegen den HSV 2:3 und Union Berlin gegen Elversberg 1:0. Es ist jetzt kurz nach 10. Noch einzelne Schauer bei Tiefstwerten am Morgen zwischen 9 und 5 Grad. Tagsüber wechseln sich Wolken, etwas Sonne und Schauer ab. Dazu böiger Westwind bei 10 bis 16 Grad. Am Montag wird es zunehmend sonnig, am Dienstag ziehen später hohe Wolken auf. Auf der A3 Passau Richtung Nürnberg laufen zwischen Straubing und Kirchroth Bergungsarbeiten. Die Fahrbahn ist auf einen Fahrstreifen verengt. Und auf der A8 Salzburg Richtung München, zwischen Anger und Neukirchen hat es einen Unfall gegeben. Die Fahrbahn ist hier gesperrt. Allen unterwegs eine gute Fahrt.
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3: Wir hören gleich in dieser halben Stunde mal eine große Schmachtballade der 90er, die in dieser Woche vor 30 Jahren erschienen ist. Und wie es überhaupt zu diesem Titel gekommen ist, das ist auch eine ziemlich kuriose Geschichte. Auch die packe ich euch natürlich noch mit dazu. Kurz nach 10, ich bin Ralf Hohn. Schönen Samstagabend.

0: So klingt es das Wochenende bei uns. Schönen Samstag. Eine Schmachtballade aus den 90ern wird in dieser Woche 30, ist also genau vor 30 Jahren veröffentlicht worden. Der Titel Unbreak My Heart von Toni Braxton. Eigentlich war das Ganze ein Tauschgeschäft. Der Titel war nämlich für Celine Dion vorgesehen. Sie hat allerdings abgelehnt.
1: I had I'm everything I am because you love me. Heard the song, loved it, and my record company said, it's not really time to put out a song in between your album. Celine had Unbreak My Heart and she didn't feel that. I don't know what the situation was, but I know I got it. So we kind of flipped off there.
0: Ja, und dieses Tauschgeschäft bestand aus Because You Loved Me. Das ist ja der Song, den dann Celine Dion gesungen hat. Und Unbreak My Heart wurde von Toni Braxton interpretiert. Und es wurde ihr größter Hit. In Amerika war die Nummer 11 Wochen lang auf Platz 1. Und bei uns ging Unbreak My Heart immerhin bis auf Platz 2 in den deutschen Singlecharts. Vor genau 30 Jahren erschienen. Hier ist Toni Braxton.

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1: Ich bin Florian Klaus. US-Präsident Trump hat einen Wechsel an der Spitze der Ukraine gefordert. In Washington hat er Zelensky vorgeworfen, mehrfach Chancen für ein Kriegsende ausgeschlagen zu haben. Außerdem machte er ihn für die Dieselknappheit mitverantwortlich, wegen ukrainischer Angriffe auf Russlands Energiesektor. Die Öl- und Dieselpreise sind zuletzt infolge des Iran-Kriegs stark gestiegen. CSU-Vize Weber will die Abgrenzung zur AfD aufweichen. Die Brandmauer sei für die Union eine große Belastung, sagte er der Süddeutschen Zeitung. Bei Minderheitsregierungen zwinge sie zur dauerhaften Abstimmung mit linken Parteien. Der frühere baden-württembergische Ministerpräsident Kretschmann verteidigte dagegen im Spiegel die Ausgrenzung der AfD. Er sieht die Demokratie in Deutschland stark gefährdet. Das waren die Nachrichten um halb. Noch einzelne Schauer bei Tiefstwerten am Morgen zwischen 9 und 5 Grad. Tagsüber wechseln sich Wolken, etwas Sonne und Schauer ab. Dazu böiger Westwind bei 10 bis 16 Grad. Am Montag wird es zunehmend sonnig, am Dienstag ziehen später hohe Wolken auf.
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2: Ihr habt es wahrscheinlich auch schon mal erlebt, dass ihr nach einem Kinoabend mit einem Ohrwurm aus diesem Film nach Hause geht. Allerdings nicht immer wird diese Arbeit entsprechend honoriert. Markus Ullmann kennt so einen Fall und davon erzählt er gleich in einer weiteren Episode unserer Rubrik Songs und Stories.

0: Mein Name ist Markus Ullmann und heute geht es um die Songwriterin mit dem größten Oscar-Pech.
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0: Seit 1929 werden in Hollywood die Oscars verliehen und schon 6 Jahre später wurde die Kategorie Bester Song eingeführt. Den Oscar bekommt die Songwriterin bzw. der Songwriter des Songs. Und eine Frau ist eine echt fleißige Schreiberin und ihre Songs sind in vielen Filmen zu hören. Und sie war auch schon stolze 13 Mal auf der Nominierungsliste, hat aber keinen einzigen Filmsong Oscar gewinnen können. 1988 zum Beispiel, nominiert für Nothing's Gonna Stop Us Now, Musik aus Manneke. Da ging der Oscar an Time of My Life aus Dirty Dancing. Oder 1999 war sie nominiert für I Don't Want to Miss a Thing aus Armageddon.

0: gewonnen hat When You Believe aus Der Prinz von Ägypten. Oder 1997 Because You Loved Me, verloren gegen Andrew Lloyd Webbers Evita-Song You Must Love Me. Aber es gibt ein kleines Happy End. Im Juli 2022 bekommt sie den Ehren-Oscar für ihr Lebenswerk als Songwriterin. Die Dame heißt Diane Warren. Und wir hören jetzt einen ihrer Songs. Auch er war nominiert, auch er hat verloren gegen die Monster AG. Hier ist There You'll Be aus Pearl Harbor, gesungen von Faith Hill.
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1: Ich bin Florian Klaus. Nach dem Deal mit den USA hat Russland sein Exportverbot für Diesel teilweise aufgehoben. Zunächst könnten dadurch 500.000 Tonnen auf den Weltmarkt kommen, hieß es aus Moskau. Kritik an der Vereinbarung kam besonders aus der Ukraine, weil die russische Regierung dadurch an neues Geld kommt, das sie für den Krieg dort einsetzen kann. US-Präsident Trump hat nach der Kritik einen neuen ukrainischen Präsidenten gefordert. Am Montag sollen die Verhandlungen über eine rot-rot-grüne Koalition in Mecklenburg-Vorpommern beginnen. Nach SPD und Linken haben auch die Grünen grünes Licht für den Start gegeben. Landeschefin Müller hat betont, dass alle drei möglichen Koalitionspartner sehr klar beim Thema Rechtsextremismus seien. Dieser sei die größte Gefahr der Demokratie in dem Bundesland. Es geht um viel Geld, auch für Deutschland. Wie soll der nächste langfristige EU-Haushalt ausgestattet werden? Über diese Frage spitzt sich der Streit gerade zu. Bundeskanzler Merz hat einen Vorschlag der irischen Ratspräsidentschaft schnell abgelehnt. Warum, Ronny Thorau?
2: Am jüngsten Kompromissvorschlag aus Irland stört Kanzler Merz nicht nur, dass viel weniger gekürzt wird, als Deutschland gerne hätte, sondern auch in welchen Bereichen, etwa für Wettbewerbsfähigkeit, Forschung und Verteidigung, nicht aber in der Agrarpolitik und beim Finanzausgleich für wirtschaftlich schwächere Regionen der EU.
1: Die Russland-Verbindungen von Ex-Kanzler Schröder haben schon häufiger für Aufsehen gesorgt. Jetzt werden in der SPD erneut Rufe nach seinem Rauswurf laut. Der bayerische SPD-Bezirk Oberpfalz hat einen entsprechenden Antrag beschlossen. Auch die SPD-Landeschefs von Bayern und Baden-Württemberg seien für einen Ausschluss, hieß es. Mit einem deutlichen 6:0 hat sich Leipzig in der Fußball-Bundesliga gegen Frankfurt durchgesetzt. Davor hat Augsburg gegen den FC Bayern das schnellste Tor der Bundesliga-Geschichte geschossen. Am Ende stand dort ein 2:2 unentschieden. Die weiteren Ergebnisse: Hoffenheim-Hamburg 2:3, Paderborn-Stuttgart 0:2, Mainz-Leverkusen 3:4 und Union Berlin-Elversberg 1:0. Und in der zweiten Liga haben sich Nürnberg und Wolfsburg am Abend mit 4:4 unentschieden getrennt. Es ist jetzt 11:00. Es gibt noch einzelne Schauer bei Tiefstwerten am Morgen zwischen 9 und 5 Grad. Tagsüber wechseln sich Wolken, etwas Sonne und Schauer ab. Dazu böiger Westwind bei 10 bis 16 Grad. Am Montag wird es zunehmend sonnig, am Dienstag ziehen später hohe Wolken auf. Der B306 Traunstein Richtung Inzell. Zwischen Siegsdorf und Inzell staut es sich auf einem Kilometer. Es dauert hier etwa 20 Minuten länger. Allen unterwegs eine gute Fahrt.
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3: Ehre wem Ehre gebührt, das gilt auch für die Band Air Supply, die nämlich in dieser Woche eine ganz besondere Ehre bekommen hat, die ihr zuteil wurde. Welche das ist und Musik von Air Supply natürlich gleich auch in dieser Stunde. Hey, wir haben es mittlerweile schon 11:15, schon recht spät an diesem Samstagabend. Schön, dass ihr noch wach seid. Ich bin Ralf Hohn, hallo.

Gemütlich geht's durch den Samstagabend mit uns und für Gemütlichkeit steht auch das Duo, über das wir jetzt gleich sprechen, beziehungsweise von denen wir gleich Musik hören werden. Es geht um die Jungs von Erste Play. Die haben nämlich vor 2 Tagen einen Stern auf dem Hollywood Walk of Fame bekommen. Das ist sowas wie ein musikalischer Ritterschlag. Die beiden haben sich in den 70er Jahren bei einer Musical-Produktion kennengelernt und haben dann auch als Erste Play zahlreiche Hits landen können.

Balsam für die Seele. Hä? Somit kann man auch den Samstagabend genießen. Und wir gratulieren natürlich Air Supply zum Stern auf dem Hollywood Walk of Fame und hören auch eine ihrer großen Balladen aus den 80ern. Hier sind Air Supply mit Making Love Out of Nothing at All.

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1: Ich bin Florian Klaus. Nach dem Deal mit den USA hat Russland sein Exportverbot für Diesel teilweise aufgehoben. Zunächst könnten dadurch 500.000 Tonnen auf den Weltmarkt kommen, hieß es aus Moskau. Kritik an der Vereinbarung kam besonders aus der Ukraine, weil die russische Regierung dadurch an neues Geld kommt, das sie für den Krieg dort einsetzen kann. US-Präsident Trump hat nach der Kritik einen neuen ukrainischen Präsidenten gefordert. Am Montag sollen die Verhandlungen über eine rot-rot-grüne Koalition in Mecklenburg-Vorpommern beginnen. Nach SPD und Linken haben auch die Grünen grünes Licht für den Start gegeben. Landeschefin Müller hat betont, dass alle drei möglichen Koalitionspartner sehr klar beim Thema Rechtsextremismus seien. Dieser sei die größte Gefahr der Demokratie in dem Bundesland. Das waren die Nachrichten um 5:30. Noch einzelne Schauer bei Tiefstwerten am Morgen zwischen 9 und 5 Grad. Tagsüber wechseln sich Wolken, etwas Sonne und Schauer ab. Dazu böiger Westwind bei 10 bis 16 Grad. Am Montag wird es zunehmend sonnig, am Dienstag ziehen später hohe Wolken auf.
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3: Mittlerweile kurz nach 11:30. Ich bin Ralf Hohn. Hoffe, ihr hattet bisher einen schönen Samstagabend und genießt ihn einfach mit uns. Schönes Wochenende.

0: Hey, wir können noch jemandem gratulieren, der in dieser Woche Geburtstag hatte. Vor zwei Tagen ist Bruno Mars 41 geworden, aber der kommt ja sowieso irgendwie aus dem Feiern gar nicht mehr raus. Für ihn war das wahrscheinlich sogar ein relativ langweiliger Anlass. Der hatte nämlich schon einige Anlässe dieses Jahr zu feiern. Im Frühjahr hat Las Vegas nämlich ihm einen kompletten Tag gewidmet und sogar eine Straße nach ihm benannt.
1: We are naming this street.
0: Und letzte Woche hat er ja auch bei den MTV Music Video Awards kräftig abgeräumt. Für seinen Titel I Just Might gab es eine Auszeichnung. Er war selber nicht vor Ort, sondern hat während eines Konzerts sozusagen eine Einspielung gemacht.

während seiner Tour hat er im Plan eine kleine Lücke gelassen, sodass er an seinem Geburtstag vorgestern frei hatte, der Bruno Mars. 41 ist er geworden. Jetzt hören wir ihn noch mit dem Titel, für den er nämlich ausgezeichnet wurde. I Just Might, jetzt hier bei uns. Ich bin Ralf Hohn und wünsche eine angenehme Nacht und natürlich noch ein schönes Wochenende.

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1: Ich bin Florian Klaus. Anders als die USA will Deutschland weiterhin kein Öl oder Benzin aus Russland. Die Bundesregierung halte an den Sanktionen gegen Russland fest und arbeite mit europäischen Partnern an weiteren, hat der Sprecher von Kanzler Merz gesagt. US-Präsident Trump hatte einen Deal verkündet, der es Russland ermöglicht, wieder Diesel dorthin zu verkaufen. Bundesjustizministerin Hubich will verhindern, dass Rechtsextremisten Gerichte durch die Wahl von Schöffen unterwandern. Dafür will sie das Richtergesetz ändern. Es solle klargestellt werden, dass auch ehrenamtliche Richterinnen und Richter auf dem Boden des Grundgesetzes stehen müssten. Nächste Woche will Hubich einen Gesetzentwurf vorlegen, hat sie der Welt am Sonntag gesagt. In mehreren Bundesstaaten im Süden der USA herrscht durch den Wirbelsturm Isaias Ausnahmezustand. 4 Menschen sind getötet worden, Hunderttausende haben nach offiziellen Angaben keinen Strom. Der Sturm überzieht weite Teile des Südostens der USA mit starkem Regen und extremem Wind. Gleichzeitig bereitet sich Mexiko auf einen Hurrikan vor, der weiter Kurs in Richtung der Küste nimmt. Bitteres Aus für den dreimaligen Ironman-Weltmeister Patrick Lange. Bei der WM in Hawaii musste der gebürtige Hesse auf der Radstrecke unter Schmerzen vorzeitig aufgeben. Bitter ist das auch, weil es voraussichtlich sein letzter Auftritt in Hawaii war. Lange hatte schon im Juli sein Karriereende angekündigt. Am 5. Spieltag der Fußball-Bundesliga haben sich Augsburg und der FC Bayern mit 2:2 unentschieden getrennt. Begonnen hat das Spiel mit dem schnellsten Tor der Bundesliga-Geschichte. Der Torschütze Robin Fellhauer danach bei der Zone.
2: Es ist schon was richtig, richtig Cooles, muss ich sagen, weil es einfach, ja, ich bin jetzt Teil von was ganz, ganz Großem, wo ich bei einer Statistik an der Spitze stehe und das kann mir, glaube ich, so schnell keiner nehmen.
1: Die weiteren Ergebnisse: Leipzig-Frankfurt 6:0, Hoffenheim-Hamburg 2:3, Paderborn-Stuttgart 0:2, Mainz-Leverkusen 3:4 und Union Berlin-Elversberg 1:0. Und in der zweiten Liga gab es am Abend ein 4:4 zwischen Nürnberg und Wolfsburg. Es ist jetzt 11:45. Es gibt noch einzelne Schauer bei Tiefstwerten zwischen 9 und 5 Grad. Tagsüber wechseln sich Wolken, etwas Sonne und weitere Schauer ab. Dazu gibt es Böen Westwind bei 10 bis 16 Grad. Am Montag wird es zunehmend sonnig, am Dienstag ziehen dann später hohe Wolken auf. B304 Wasserburg am Inn Freilassing ist zwischen Matzing und der Abzweigung nach Herbstdorf die Straße in beiden Richtungen gesperrt. Es hat hier einen schweren Unfall gegeben. Allen unterwegs eine gute Fahrt.

schöne Sonntagnacht zusammen. Dominik Hollmann hier für euch, kurz nach Mitternacht mittlerweile. Sie schrieben Popgeschichte am Fließband, aber heute sprechen sie eigentlich nur noch über ihre Anwälte miteinander. Daryl Hall, die Stimmen quasi des legendären Duos Hall & Oates, die feiern heute an diesem Sonntag den 80. Geburtstag und deswegen blicken wir gleich mal zurück auf die Glanzzeiten, als die beiden quasi eine Nummer 1 Single nach der anderen abgeliefert haben. Davor der wunderbare Frankie Goes to Hollywood mit Relax. Schön, dass ihr mit dabei seid.

die Sonntagnacht hier mit mir im Radio. Schön, dass ihr mit dabei seid. Hall & Oates, dem einen oder anderen sagen die beiden noch was, waren eines der erfolgreichsten Pop-Duos der 80er Jahre. Daryl Hall wird heute an diesem Sonntag 80 Jahre alt. Leider wechseln die beiden seit ein paar Jahren nur noch Anwaltsschreiben und keine Geburtstagskarten miteinander. Schade, denn zu ihren Glanzzeiten haben Hall & Oates richtige Hits abgeliefert, die viele von uns heute noch im Ohr haben.

waren ganz schöne tolle Hits mit dabei, oder? Wir sagen erstmal Happy Birthday zu 80 Jahren an Daryl Hall und hören die beiden damals noch vereint mit Kiss on My List.

0: bin Florian Klaus. Anders als die USA will Deutschland weiterhin kein Öl oder Benzin aus Russland. Die Bundesregierung halte an den Sanktionen gegen Russland fest und arbeite mit europäischen Partnern an weiteren, hat der Sprecher von Kanzler Merz gesagt. US-Präsident Trump hatte einen Deal verkündet, der es Russland ermöglicht, wieder Diesel dorthin zu verkaufen. Bundesjustizministerin Hubig will verhindern, dass Rechtsextremisten Gerichte durch die Wahl von Schöffen unterwandern. Dafür will sie das Richtergesetz ändern. Es solle klargestellt werden, dass auch ehrenamtliche Richterinnen und Richter auf dem Boden des Grundgesetzes stehen müssten. Nächste Woche will Hubig einen Gesetzentwurf vorlegen, hat sie der Welt am Sonntag gesagt. Das waren die Nachrichten um halb. Noch einzelne Schauer bei Tiefstwerten zwischen 9 und 5 Grad. Tagsüber wechseln sich Wolken, etwas Sonne und weitere Schauer ab. Dazu gibt's böigen Westwind bei 10 bis 16 Grad. Am Montag wird's zunehmend sonnig, am Dienstag ziehen dann später hohe Wolken auf.
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2: Rocklegende, The Boss und Stadiongarant. So kennen und lieben wir Bruce Springsteen. Doch bevor er in enge Jeans und Lederjacke die Massen fesselte, sah die Welt ein bisschen anders aus. Welcher brave Pilzkopf-Haarschnitt in der Jugendakte des Rockstars schlummert, das lüften wir gleich in unseren Jugendsünden der Popstars. Davor geht's durch die Nacht mit dem Electric Light Orchestra und Calling America. Dominik Kollmann hier für euch. Servus.

0: Melanie C, Never Be The Same Again in dieser Sonntagnacht. Heute geht es um einen Rockstar, zu dessen Jugendsünden auch eine Frisur gehört, und zwar ein echter Pilzkopf. Mehr dazu gibt's jetzt.
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2: Ich bin Klaus Braun und so klingt unsere heutige Jugendsünde.

Die erste Studioaufnahme eines Teenagers, der mit 15 einen TV-Auftritt der Beatles gesehen hatte, die inspirierten nicht nur seine Frisur, sondern auch seine selbstgeschriebenen Songs für seine erste Band, The Castiles. Nächste Station für ihn war die Band Steel Mill, mit der er sich 1970 auch im Studio austoben durfte, als Songschreiber, Leadgitarrist und Leadsänger.

Es folgten weitere 3 Jahre auf der Suche nach dem eigenen Sound. Dann durfte er endlich ein eigenes Album aufnehmen. Und gleich die erste Single wurde ein Hit. Allerdings erst einige Jahre später und nicht für ihn, aber mit seinem Song. Ja.

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2: Danke dir, Klaus. Sehr, sehr spannend. Und hier ist er, The Boss, Bruce Springsteen mit Glory Days.

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1: Ich bin Florian Klaus. Bei einem Angriff auf den Flughafen der saudischen Hauptstadt Riad sind nach Angaben der staatlichen Luftfahrtbehörde 12 Menschen getötet worden. Mehr als 300 weitere wurden demnach verletzt, einige schwebten in Lebensgefahr. Die mit dem Iran verbündete Houthi-Miliz hatte zuletzt ihre Angriffe auf Saudi-Arabien verstärkt. Zu diesem Angriff hat sie sich aber bisher nicht bekannt. Nach dem US-Deal mit Russland über russische Diesellieferungen hatte die Ukraine US-Präsident Trump kritisiert. Die Dieselverkäufe bringen Russland Geld ein, das in den Krieg investiert werden kann, so die Begründung. US-Präsident Trump hat darauf mit der Forderung nach einer Ablösung des ukrainischen Präsidenten Zelensky reagiert. Trump steht wegen hoher Spritpreise kurz vor den anstehenden Wahlen in den USA unter Druck. Nach SPD und Linken haben in Mecklenburg-Vorpommern auch die Grünen für Koalitionsverhandlungen zur Bildung einer rot-rot-grünen Landesregierung gestimmt. Die Verhandlungen sollen am Montag beginnen. Ronny Thorau berichtet.
2: Bei den Koalitionsverhandlungen im Norden soll es unter anderem um eine milliardenteure Modernisierung des Bundeslandes gehen. Die Mehrheit für die alte und wohl neue Ministerpräsidentin Schwesig wäre aber mit 3 Stimmen recht knapp. Und es gilt als etwas offen, ob Manuela Schwesig nicht bald größere Ambitionen auf Bundesebene hat. Denn nach ihrem Wahlerfolg gilt sie als neue starke Frau in der SPD.
1: Bayerns Ministerpräsident Söder hat den Trainer des FC Bayern, Vincent Kompany, beim Bayerischen Sportpreis mit einem Ehrenpreis ausgezeichnet. Söder sagte, der FC Bayern stehe neben dem sportlichen Erfolg auch für Toleranz, Mitmenschlichkeit und Weltoffenheit. Das liege explizit auch an Kompany. Der hat sich bedankt und daneben für Münchens Olympiabewerbung geworben. Ein knapper Sieg ist es nicht gewesen, den Leipzig gegen Frankfurt in der Fußball-Bundesliga eingefahren hat. Mit 6:0 hat RB gegen die Eintracht gewonnen. Davor konnte Augsburg dem FC Bayern einen Punkt abbringen und dabei auch gleich noch den Rekord für das schnellste Tor der Bundesliga-Geschichte aufstellen. 2:2 war das Ergebnis. Die weiteren Ergebnisse: Hoffenheim-Hamburg 2:3, Paderborn-Stuttgart 0:2, Mainz-Leverkusen 3:4 und Union Berlin-Elversberg 1:0. Es ist jetzt 1:15. Noch einzelne Schauer bei Tiefstwerten zwischen 9 und 5 Grad. Tagsüber wechseln sich Wolken, etwas Sonne und weitere Schauer ab. Dazu gibt es böigen Westwind bei 10 bis 16 Grad. Am Montag wird es zunehmend sonnig, am Dienstag ziehen dann später hohe Wolken auf. Der A3 in Nürnberg Richtung Passau. Bitte aufpassen an der Ausfahrt Bogen, da liegen Gegenstände auf der Fahrbahn. Allen unterwegs eine gute Fahrt.

zwei Menschen nach Jahrzehnten des Zusammenlebens irgendwie feststellen, wie viel sie noch zu sagen haben. Die Bestseller-Verfilmung Alte Liebe bringt jetzt eine sehr berührende, aber auch sehr humorvolle und zutiefst ehrliche Beziehungsgeschichte ins Kino. Und ob sich der Kinobesuch lohnt, das erfahrt ihr gleich bei mir. Hier ist erstmal Kenny Loggins. Welcome to the Heartlight. Dominik Kollmann hier, um kurz nach eins.

0: Crowded House Weather with You, hier bei mir in dieser Sonntagnacht. Wenn zwei Menschen nach ganz vielen Jahrzehnten des Zusammenlebens feststellen, wie viel sie sich eigentlich noch zu sagen haben, darum geht's in der Bestseller-Verfilmung Alte Liebe. Die bringt eine sehr berührende Beziehungsgeschichte ins Kino und ob sich der Kinobesuch lohnt, das verrät uns Kollege Ronny Thorau.
1: Zum Schluss ist nicht mehr so viel Liebe übrig bei einem reifen Ehepaar, oder doch?
2: Du liest nicht, du interessierst dich nicht, du verblödest langsam.
3: Ich lese jeden Tag Zeit.
2: Ja, den Sport.
1: Andreas Dresens Film Alte Liebe erzählt von einem Ehepaar, das durch eine Einladung aus seinem Trott gleichförmiger Tage, Frotzeleien und verschütteter Nähe herausgeholt wird.
4: Einfach eine Einladung und zack, übrigens ich heirate. Wir kennen den nicht mal.
5: Siehst du unsere Tochter, Harry?
1: Dank des Drehbuchs, der Dialoge und der Hauptdarsteller Dagmar Menzel und Joachim Kroll ist das alles so authentisch, als würde man einem echten Ehepaar zuschauen.
6: Man wird alt, müde, langweilig.
7: Ich will aber nicht müde, alt und langweilig werden.
8: Bist du auch nicht?
9: Noch nicht.
0: Ich glaube, den schaue ich mir an. Ronny, danke dir für den Tipp.

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1: Ich bin Florian Klaus. Bei einem Angriff auf den Flughafen der saudischen Hauptstadt Riad sind nach Angaben der staatlichen Luftfahrtbehörde 12 Menschen getötet worden. Mehr als 300 weitere wurden demnach verletzt, einige schwebten in Lebensgefahr. Die mit dem Iran verbündete Houthi-Miliz hatte zuletzt ihre Angriffe auf Saudi-Arabien verstärkt. Zu diesem Angriff hat sie sich aber bisher nicht bekannt. Nach dem US-Deal mit Russland über russische Diesellieferungen hatte die Ukraine US-Präsident Trump kritisiert. Die Dieselverkäufe bringen Russland Geld ein, das in den Krieg investiert werden kann, so die Begründung. US-Präsident Trump hat darauf mit der Forderung nach einer Ablösung des ukrainischen Präsidenten Zelensky reagiert. Trump steht wegen hoher Spritpreise kurz vor den anstehenden Wahlen in den USA unter Druck. Das waren die Nachrichten um 5:30. Noch einzelne Schauer bei Tiefstwerten zwischen 9 und 5 Grad. Tagsüber wechseln sich Wolken, etwas Sonne und weitere Schauer ab. Dazu gibt es Bögen Westwind bei 10 bis 16 Grad. Am Montag wird es zunehmend sonnig, am Dienstag ziehen dann später hohe Wolken auf.
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2: Schöne Sonntagnacht zusammen. Meghan Trainor macht auf Instagram plötzlich Werbung für Fitness-Workouts. Eine echte Überraschung für alle Fans der ersten Stunde, denn schließlich startete sie ihre Karriere mit einer gewaltigen Hymne auf die Schönheit weiblicher Rundungen. Vor genau 12 Jahren war das. Diesen großen Hit, den holen wir gleich nochmal hervor. Hier ist erstmal Madonna mit Like a Virgin. Kurz nach 2:30, Dominik Kollmann hier für euch.

0: Eddie Money, Take Me Home Tonight. Schöne Sonntagnacht zusammen. Das hätten wir nicht gedacht, dass die Sängerin Meghan Trainor mal Werbung für ein Fitnessstudio machen würde. Aber sie zeigt sich auf Instagram seit neuestem regelmäßig beim Workout. Dazu gibt's ein paar Werbesprüche über starke Frauen.
1: Strong women. Being a strong woman means showing up for yourself and building a foundation that can actually support all your ambitions.
0: Überraschend ist das übrigens deswegen, weil Meghan Trainor ja ihre Karriere mit einem Lied gestartet hat, das quasi die Schönheit weiblicher Rundungen gefeiert hat. Und damit hat sie nicht Bizeps und Trizeps gemeint. All About the Bass hieß der allererste Hit von Meghan Trainor und der war heute, an diesem Sonntag, vor 12 Jahren, die Nummer 1 hier bei uns in Deutschland.

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1: Ich bin Florian Klaus. Nach dessen Kritik am US-Deal zu Diesellieferungen aus Russland hat US-Präsident Trump die Ablösung des ukrainischen Präsidenten Selenskyj gefordert. Dieser habe vielfach die Gelegenheit gehabt, den Krieg mit Russland zu beenden und es nicht getan, sagte Trump. Selenskyj hatte Trumps Vereinbarung kritisiert, weil der Dieselverkauf neues Geld in Russlands Kriegskasse spülen würde. Die mit dem Iran verbündete Houthi-Miliz hat zuletzt ihre Angriffe auf Saudi-Arabien verstärkt. Jetzt hat ein Angriff den Hauptflughafen von Riad getroffen und 12 Menschen getötet. Mehr als 300 weitere wurden verletzt, einige davon schweben in Lebensgefahr. Der Betrieb des Flughafens wurde eingestellt. Zu dem neuen Angriff gibt es noch kein Bekennerschreiben der Houthi-Miliz. Zu vergangenen Angriffen, auch auf den Flughafen, hatte sie sich aber bekannt. Der SPD-Spitzenkandidat in Nordrhein-Westfalen Ott ist skeptisch, ob ein Parteiausschlussverfahren gegen Ex-Kanzler Schröder Erfolg hätte. Die Hürden seien hoch, hatte dem Kölner Stadtanzeiger gesagt. Der bayerische SPD-Bezirk Oberpfalz hatte einen Antrag für Schröders Rauswurf beschlossen. Als Grund wurden seine jüngsten Einlassungen mit dem russischen Präsidenten Putin genannt. Die CDU will nach mehreren Wahlschlappen 2 Tage lang bei einer Führungsklausur nach Lösungen suchen. Noch davor kommt Kritik vom früheren CSU-Chef Seehofer, besonders an Kanzler Merz. Der habe durch den Bruch von Wahlversprechen Glaubwürdigkeit verloren, sagte Seehofer der Bild am Sonntag. Er nannte konkret die nicht erfolgte Senkung der Stromsteuer für alle. Außerdem kritisierte er Merz' Aussagen über fehlende Arbeitsmoral in Deutschland. Am 5. Spieltag der Fußball-Bundesliga hat Leipzig Frankfurt mit einem deutlichen 6:0 geschlagen. Die Enttäuschung war Eintracht-Spieler Jonathan Burkhardt anschließend bei Sky anzuhören.
2: Mir tut es sauleid für die Fans, die gekommen sind.